Ja, ja, diese Kampfsportarten. Bei Carl Douglas ist es also Kung Fu. Kann ich nicht, ja. Ich kämpfe meistens Schizophrenie, also mit mir selbst. Das ist auch sportlich und lustig. Ich besiege mich inzwischen fast immer selbst. Das gibt viel Selbstvertrauen fürs Leben, haben wir festgestellt. Und Tina Turner sieht uns auch immer gerne zusammen. Schizophrenen. Oder was auch immer wir miteinander unternehmen. Sie empfiehlt Let's Date Together. Let me say the same, baby.

Hier ist die entspannt sanfte Radionacht. Und Claudia aus Stuttgart ist gerade in der Reha-Klinik in Bad Urach wach im Bett. Wie sie schreibt, sie hat nämlich geschrieben, bin aufgewacht und dachte, ich habe doch irgendwie den Faden verloren. Was war denn noch, bevor ich einschlief? Da hörte ich bei euch im Radio vom Fußball und lese die Nachrichten meines Mannes, der mir zum Punktesieg gratuliert hat. Hatte ich also ausnahmsweise mal den Sieger richtig getippt. Und in der Hitnacht zieht sich die Freundlichkeit wie ein roter Faden durch die Sendung. Und ich habe mich so über die Freundlichkeit der Hörenden gefreut mit den guten Wünschen zur Hüft-OP vor 2 Wochen. Und heute kriege ich dann auch noch die blauen Fäden gezogen. Hoffentlich geht das ruckzuck. Claudi, gut eingefädelt, um jetzt mal auf dem roten Faden zu bleiben. Also jetzt wach. Und wenn es dann ans Fädenziehen geht, so müde, dass du gar nichts erst mitbekommst. Also toi, toi, toi, dass alles gut geht. Und alles Gute natürlich. Jetzt gibt's extra auch noch die Midnight Lady von Chris Norman. Ist doch auch was Tolles. Produziert von Dieter Bohlen von Modern Talking. Und irgendwie passend, oder? Wenn man 2.20 Uhr nachts wach im Bett liegt. Schöne Grüße zurück nach Bad Urach.

Hier ist die ARD Hitnacht und wir sind ja nach der Geisterstunde schon längst, ja anderthalb Stunden danach schon. Jetzt werden aber hier auch noch die letzten Geister verjagt. Also nicht die guten, die bösen auf jeden Fall. Die guten Geister, die lassen wir mal in diesem Tag. Heute ist Donnerstag, der 16. Juli und die bösen Geister werden jetzt von Ray Parker Jr. vertrieben mit seinen Ghostbusters.

Tja, aber Geisterfahrer lassen sich nicht so einfach vertreiben musikalisch. Achtung bitte, ein Falschfahrer auf der Autobahn 39 zwischen Lebenstedt Nord und Rüningen Nord kommt Ihnen ein Falschfahrer entgegen. Fahren Sie bitte ganz rechts und überholen Sie nicht. Auf der A39 zwischen Lebenstedt Nord und Rüningen Nord ist ein Geisterfahrer unterwegs. Vorsicht in beiden Richtungen.

0: Um jetzt die Geister nochmal aufzurufen, Achtung, ein Geisterfahrer ist unterwegs. Auf der Autobahn 39 zwischen Lebenstedt Nord und Rüningen Nord ist ein Falschfahrer unterwegs. Bitte ganz rechts fahren, nicht überholen. Auf der Autobahn 39 zwischen Lebenstedt Nord und Rüningen Nord ist ein Falschfahrer gesehen worden. Vorsicht hier in beiden Richtungen. Dann A1. Auf der Norderelbbrücke kommt es in beiden Richtungen zu kurzfristigen Sperrungen wegen eines Schwertransportes. Die Autobahn 4 Aachen Richtung Köln ist zwischen Kreuz Köln-West und Köln-Eiffeltor bis 18 Uhr gesperrt. Die A30 Rheine Richtung Osnabrück ist zwischen Rheine-Nord und Rheine wegen Bauarbeiten bis 5 Uhr gesperrt. Und dann noch die Autobahn 40 Dortmund Richtung Essen. Hier ist zwischen Bochum-Zentrum und Bochum-Hamme wegen Bauarbeiten ebenfalls bis 5 Uhr gesperrt.
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0: Für alle, die munter sind und munter bleiben wollen, ist hier die ARD-Hitnacht mit Chris Rea und seiner Ode an seine Tochter Julia. Hanno Bauer ist hier in Magdeburg. Grüß Sie, schön, dass Sie munter sind. Oder wollen Sie etwas schlafen? Nein.

0: Alpha Will, Sounds Like a Melody, und mir gefällt der Schluss der Instrumentale ganz besonders. Wir bleiben mal bei solchen Staccato-Klängen, jetzt auch mit unserer Musik hier der ARD-Hitnacht. Und Patricks E-Mail dazu, das heißt, er hat geschrieben über das Kontaktformular, um genau zu sein, und hat geschrieben, dass er über die Wellen von NDR 1 die ARD-Hitnacht hört. Und er hat auch geschrieben, guten Abend, ihr lieben Flugbegeisterten. Wir sind auch heute spätabends von Palma nach Duus, also nach Düsseldorf geflogen und anschließend direkt weiter nach Ostfriesland gefahren. Vielen Dank für die Unterstützung während der Fahrt. Und Daniela, die Pilotin, morgen dann eine gute Landung in Düsseldorf. Und hoffentlich eine weiche Landung. Auf jeden Fall eine weichere als bei uns. Wir sind nämlich eher aus dem Himmel gefallen. Gute Nacht, ihr Lieben. Schreibt Patrick. Und ja, das mit solchen Landungen, das kenne ich. Also die habe ich auch schon bei mehreren Fluggesellschaften erlebt. Ich glaube, dieser irische Flieger, ja, da sind die Piloten irgendwie ganz besonders so, dass sie dann auf letzter Strecke dann den Flieger direkt auf die Landebahn plumpsen lassen. Irgendwie andere rollen da viel sanfter drüber und setzen viel sanfter auf. Aber bei er ist es also tatsächlich fast immer so gewesen, wenn ich mal mitgeflogen bin. Aber ist auch ziemlich unbequem.
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0: Patrick, alles Liebe. Auch wenn der Urlaub jetzt vorbei ist. Jetzt geht's wieder rein in die schweren Zeiten. Nein, Udo Lindenberg macht Mut, durch die schweren Zeiten zu kommen.

Hier ist die ARD Hitnacht. Und jetzt lassen wir es ein bisschen regnen. 3:10 gibt es hier nämlich einen ganz gesunden Landregen. Den Regen im Mai. Max Werner in der

trommelt noch so ein bisschen vor sich hin hier. Hier ist die ARD Hitnacht und jetzt gibt es die Entwarnung für die Autobahn 39. Kein Falschfahrer mehr zwischen Salzgitter-Lebenstedt-Nord und Braunschweig-Grüningen-Nord. Fahren alle wieder in die richtige Richtung.

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1: Um 3 Uhr mit Wolfgang Berger. Bei der Fußball-Weltmeisterschaft hat Argentinien die Chance zur Titelverteidigung. Das Team steht nach einem 2:1-Sieg gegen England im Finale. Aus dem ARD-WM-Team Hendrik Lückhoff.
2: Noch lange nach Abpfiff tanzten und feierten die Argentinier auf dem Platz. Die Engländer standen fassungslos daneben, denn England hatte durch das Tor von Gordon geführt, sich danach aber weit zurückgezogen. Wie schon im Achtelfinale gegen Ägypten drehte Argentinien dann ganz spät das Spiel und gewann auf dramatische Art und Weise. Durch den Ausgleich von Fernandes kurz vor Schluss und den Siegtreffer von Lautaro Martinez in der Nachspielzeit. Mit dem am Ende verdienten Sieg spielt Argentinien im Finale gegen Spanien. England muss weiter auf den zweiten Finaleinzug nach 1966 warten, hat aber gegen Frankreich noch die Chance auf Platz 3.
1: Der Konflikt um die Straße von Hormus spitzt sich erneut gefährlich zu. Die USA haben die 5. Nacht in Folge Ziele im Iran angegriffen. Laut Militär sollten die Angriffe verhindern, dass der Iran Handelsschiffe bedrohe. Außerdem habe ein US-Kampfflugzeug auf einen Öltanker geschossen und ihn außer Gefecht gesetzt, als dieser versucht habe, die US-Blockade gegen iranische Häfen zu durchbrechen. Iranische Medien berichteten von mehreren Einschlägen und Explosionen. Bundeskanzler Merz hat kurz vor der Sommerpause eine positive Bilanz der Regierungsarbeit gezogen. Die schwarz-rote Koalition habe wichtige Reformen angestoßen, sagte Merz in Berlin. Was auf einer Pressekonferenz noch eine Rolle gespielt hat, berichtet unsere Berlin-Korrespondentin Katharina Seiler.
3: Ein anderes Thema, zu dem der Kanzler viel gefragt worden ist, das waren die Landtagswahlen in Ostdeutschland und die Wahlchancen der AfD. Und es kam raus, Merz gibt diese Wahl noch nicht verloren, glaubt daran, einen Wahlerfolg der AfD noch verhindern zu können. Und er wird sowohl noch mal nach Sachsen-Anhalt als auch nach Mecklenburg-Vorpommern reisen, um für die Regierungspolitik und natürlich für die CDU zu werben. Außerdem bekräftigte Merz, dass die CDU nicht mit der AfD zusammenarbeiten werde. Fragen nach einer Kooperation mit den Linken umschiffte er nach dem Motto, noch sind die Wahlen ja nicht entschieden.
1: Die Deutsche Welthungerhilfe hat im vergangenen Jahr etwas mehr Geld für humanitäre Projekte ausgeben können. Trotz sinkender Zuschüsse aus Deutschland hätten gut 348 Millionen Euro für die Bekämpfung von Hunger und Armut eingesetzt werden können, heißt es im neuen Jahresbericht der Hilfsorganisation. Am meisten Geld floss demnach in Projekte im Südsudan, dem Sudan und der Ukraine. Das waren die Nachrichten. Das Wetter in Deutschland. Tagsüber teilweise heiter, später Schauer und Gewitter, Starkregen und Hagel. Höchstwerte 22 Grad auf Fehmarn bis 33 Grad am Oberrhein. Am Freitag teils kräftige Schauer und Gewitter, teils trockene Phasen bei 22 bis 30 Grad. Am Samstag vor allem im Süden und Osten Schauer und Gewitter. Es ist 3:03 Uhr.
4: Dankeschön fürs 3-Minuten-Nachrichten-Update. Von mir der Blick wieder auf die Straßen im Lande. Hier ist der Verkehrsservice der ARD-Hitnacht. A4, Aachen Richtung Köln. Hier ist zwischen Kreuz Köln-West und Köln-Eiffeltor bis 18 Uhr gesperrt. Die Autobahn 30 Rheine Richtung Osnabrück ist zwischen Rheine-Nord und Rheine wegen Bauarbeiten bis 5 Uhr gesperrt. Und ebenfalls bis 5 Uhr gesperrt ist die Autobahn 40 Dortmund Richtung Essen zwischen Bochum-Zentrum und Bochum-Hamme. Ihnen unterwegs eine gute Fahrt. Ich hoffe, bei Ihnen läuft alles. Nicht so wie bei unserem Computer hier, der gerade ein bisschen hing.
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4: Mit Hanno Bauer in Magdeburg. Grüß Sie schön. Und er hängt jetzt nicht an der Decke, sondern tanzt an der Decke. Lionel Richie, wie auch immer man sich Dancing on the Ceiling so vorstellen muss. Ja, also die Decke auf dem Kopf fällt ihm dabei jedenfalls nicht. Das ist mal...

So schön sanfte Musik von Enya in der ARD-Hitnacht. Und wenn es schon darum geht, only time, unsere Zeit, da steht 3.12 Uhr auf der Uhr. Und das ist die Zeit für neue Musik. Wir tauschen jetzt Enya gegen U2. The Sweetest Thing. Herrliche Nachtmusik.

Hier ist die ARD-Hitnacht. Ja, manche quälen sich durch die Nacht, manche gehen voller guter Laune in einen neuen Tag hinein. Heute ist ja Donnerstag, ja, zweite Wochenhälfte läuft und Daniel ist, glaube ich, einer der Letzteren, also geht optimistisch in den Tag, hat geschrieben, ich wünsche euch allen einen schönen guten Morgen, ihr Lieben. Vom ARD-Hitnacht-Team. Liebe Grüße aus Minden, Stemmer, Nordrhein-Westfalen. Gleich um 3.30 Uhr beginnt meine Frühschicht. Und dann habe ich bis 13 Uhr. Ihr habt immer gute Musik und tolle Programme immer. Ich bin jetzt wach. Liebe Grüße, Daniel. Und ich grüße ganz lieb zurück. Das ist doch mal was zum Reinfeiern in einen neuen Tag. Jetzt mit der Musik von Kool & The Gang. Celebration.

0: 30 ist es genau. Und das ist die Zeit für den Verkehrsservice in der ARD Hitnacht. Die Autobahn 4 Aachen Richtung Köln ist zwischen Kreuz Köln-West und Köln-Eifeltor bis 18 Uhr gesperrt. Dann die Autobahn 30 Rheine Richtung Osnabrück. Hier ist zwischen Rheine Nord und Rheine wegen Bauarbeiten gesperrt. Bis 5 Uhr wird es wohl dauern. Und ebenfalls bis 5 gesperrt ist die Autobahn 40 Dortmund Richtung Essen zwischen Bochum Zentrum und Bochum Hamme. Gute Fahrt Ihnen unterwegs.
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0: Mit Hanno Bauer in Magdeburg. Ich grüße schön. Oh, herrlich, so langsam in Richtung Morgen zu kommen. Nach 3.30 Uhr schon, also schon satt. Die zweite Hälfte der Nacht.

Thomas hat sich gemeldet per Kontaktformular, hat er sich gemeldet über NDR1 Niedersachsen, hört er. Und hat geschrieben, ich sitze hier im Wendland bei kühlen Temperaturen und leichten Sommerregen auf der Terrasse und lausche euch. Gruß Thomas. Und ja, ich sehe dieses Regenband. Geht von Bremen rüber bis nach Stettin. Also leichter Landregen heute Nacht mal angesagt im Norden.

Na, na, na. Wir haben eine aktuelle Verkehrsmeldung, kommt gerade rein von der Autobahn 3. Zwischen Neustadt-Wied und Bad Honne-Flintz. Achtung bitte in beiden Richtungen. Hier sind Hunde auf der Fahrbahn in Gefahr. Also in beiden Richtungen Gefahr durch und für Hunde auf der Fahrbahn. Hunde, wahrscheinlich mit Kopftuch. Bereit, ein Mädchen mit Körb-

Ja, nichts mit hier sitzen. Pamela, die ist jetzt schon auf den Beinen. So ist es auch meistens, wenn man in der Landwirtschaft arbeitet und die Tage früh losgehen. Sie hat geschrieben, guten Morgen, hallo Hanno, draußen ist es herrlich angenehm. Schau mal meinen Sternenhimmel an und nichts mit Regen. Thomas kann ja mal was Richtiges in Richtung Fulda schicken von dem Regen. Ich wünsche der Radiofamilie einen wunderschönen Tag nachher. Liebe Grüße, Pamela. Ja, das ist ein herrliches Bild. Dankeschön. Ich habe mir gleich als Bildschirmhintergrund eingestellt.

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1: Um 4 Uhr mit Wolfgang Berger. Argentinien steht im Finale der Fußball-Weltmeisterschaft. Der Titelverteidiger hat sich im Halbfinale gegen England mit 2:1 durchgesetzt. Aus dem ARD-WM-Team Hendrik Lückhoff.
2: Zum wiederholten Mal bei dieser WM gewinnt Argentinien mit einem Drama in der Nachspielzeit. Lautaro Martinez traf zum ganz späten Sieg. Das intensive Spiel war lange geprägt von Kampf, Härte und Fouls, aber ohne spielerische Höhepunkte. Im zweiten Durchgang traf dann Gordon mit der ersten richtigen Chance für die Engländer. Danach wurde Argentinien immer stärker und Fernandes besorgte 5 Minuten vor Schluss den Ausgleich. Die Verlängerung schien nah, bis Martinez in der 2. Minute der Nachspielzeit per Kopf den unterm Strich verdienten Siegtreffer erzielte. Im Finale geht's am Sonntag gegen Spanien. England trifft im Spiel um Platz 3 auf Frankreich.
1: Die USA haben die 5. Nacht in Folge Ziele im Iran angegriffen. Laut Militär sollte dies verhindern, dass der Iran Handelsschiffe in der Straße von Hormuz bedrohe. Zudem habe ein US-Kampfflugzeug auf einen Öltanker geschossen und ihn außer Gefecht gesetzt, als dieser versucht habe, die US-Blockade gegen iranische Häfen zu durchbrechen. Der Iran reagierte offenbar mit neuen Angriffen auf die Golfstaaten. Kuwait teilte mit, dass die Luftabwehr gegen iranische Drohnen im Einsatz sei. Auch in Bahrain wurde Luftalarm ausgelöst. Der Bund will stärker gegen Steuerbetrüger vorgehen. Bundesfinanzminister Klingbeil und Justizministerin Hubich stellen dazu einen Aktionsplan vor. Aus der NDR-Nachrichtenredaktion Thorsten Lange.
3: Einige Punkte sind schon bekannt. Wer sich selbst wegen eines Steuervergehens anzeigt, soll nicht mehr generell straffrei bleiben. Überhaupt sollen die Strafen für Steuerbetrug verschärft werden. Ein wichtiges Feld ist auch die Zusammenarbeit von Bundes- und Landesbehörden und der Austausch von Daten. Der Finanzminister hofft so auf höhere Einnahmen. Von 1 Milliarde Euro ist die Rede. Dazu gehört aber auch eine neue Abgabe. Wer Kryptowährungen verkauft, soll künftig auf den Gewinn immer Steuern zahlen müssen. Bisher ist ein Verkauf nach einem Jahr steuerfrei.
1: US-Vizepräsident Vance hat Fehler beim Umgang mit den Akten über den verstorbenen Sexualstraftäter Epstein eingeräumt. Die Regierung habe die Veröffentlichung schlecht gehandhabt, sagte er in einem Podcast. Verantwortlich dafür machte der Vizepräsident die inzwischen abgesetzte Justizministerin Bondi. Vance betonte aber, dass die US-Regierung nichts vertuschen wollte. Kritiker werfen der US-Regierung vor, die Epstein-Akten nur zögerlich und unvollständig zu veröffentlichen. Unklar ist nach wie vor, wie US-Präsident Trump mit dem Missbrauchstäter in Verbindung stand. Das waren die Nachrichten. Das Wetter in Deutschland. Tagsüber teilweise heiter, später Schauer und Gewitter, Starkregen und Hagel. Höchstwerte 22 Grad auf Fehmarn bis 33 Grad am Oberrhein. Am Freitag teils kräftige Schauer und Gewitter, teils trockene Phasen bei 22 bis 30 Grad. Es ist 4:03 Uhr.
4: Dankeschön fürs 3 Minuten Nachrichtenupdate von mir. Wieder der Blick auf die Straßen im Lande. Hier ist der Verkehrsservice in der ARD-Hitnacht. Die A4 Aachen Richtung Köln ist zwischen Kreuz Köln-West und Köln-Eifeltor bis 18 Uhr gesperrt. Die A30 Rheine Richtung Osnabrück ist zwischen Rheine-Nord und Rheine wegen Bauarbeiten bis 5 Uhr gesperrt. Und ebenfalls bis 5 gesperrt ist die A40 Dortmund Richtung Essen zwischen Bochum Zentrum und Bochum Hamme. Ihnen unterwegs eine gute Fahrt durch die Nacht.
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4: Arno Bauer ist hier in Magdeburg. Ich wünsche einen schönen Donnerstag.

0: Into the Great Wide Open. Und Gunther und Simone haben es gut in the Wide Open, denn Gunther hat in Urlaubsstimmung offensichtlich geschrieben. Hallo Arno, sitze gerade mit meiner Frau Simone noch auf unserem Freisitz und genieße die laue Sommernacht. Es macht Spaß, der super Musik und der Moderation zuzuhören. Vielen Dank dafür. Liebe Grüße auch an euer Nachtteam von Gunther und Simone aus Neitersen im Westerwald. Ich habe gerade mal geschaut, 17 Grad, ja. Das ist ja wirklich heute Nacht nicht schlecht. Da sitzt man doch gerne draußen, bevor es dann wieder an die 30 Grad werden tagsüber. Schöne Nacht dann noch und bald wird es ja schon wieder hell.
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Niederschlagskarte zu sehen ist zwischen Bremen und ja so ein Band bis Stettin rüber. Ach ja, so ein bisschen Regen von oben. Ist aber auf jeden Fall schöner als diese Gewitter, die da gestern im Süden des Landes getobt haben und auch heute am Donnerstag dann im Südwesten und Westen nochmal zu erwarten sind. Eine schöne Nacht. Ein bisschen abgekühlt hat sich's. Schön zum Durchlüften. Und dann geht's dann gemeinsam wieder in Richtung 30 Grad tagsüber. Bis dahin jetzt erstmal noch ein bisschen Meeresrauschen mit Only Crying Keith Marshall in der Hitnacht.

0: Hier glüht es noch ein bisschen nach bei Ed Sheeran Afterglow. Und Paul hat geschrieben, guten Tag, hier ist Paul, ich arbeite Nachtschicht in einer Brauerei und grüße meinen Kollegen Jan in der Filtration, der auch, wie ich immer, die Hitnacht hört. Wir hoffen, wir haben noch eine ruhige Nacht und grüßen alle anderen, die Nachtschicht haben. Und ganz liebe Grüße auch ins Studio nach Magdeburg. Vielen Dank und liebe Grüße von Paul und ich grüße natürlich Paul und Jan in der Filtration.
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0: Und für alle, die Nachtschicht haben, nicht nur für die Frauen, gibt es jetzt auch für die Männer natürlich. Donna Summer, She Works Hard for the Money. So ist das mit den Nachtschichtern.

Ja, das war doch eine spritzige Tour hier in den Donnerstagmorgen hinein mit Get Out of My Dreams, Get Into My Car. Vorher noch She Works Hard for the Money und jetzt ganz ruhig noch Bright Eyes, Art Garfunkel in der ARD-Hitnacht.

0: 4.30 Uhr steht auf der Uhr. Zeit für den Verkehrsservice der ARD-Hitnacht. Die A4 Aachen Richtung Köln ist zwischen Kreuz Köln-West und Köln-Eifeltor bis 18 Uhr gesperrt. Die Autobahn 30 Rheine Richtung Osnabrück ist zwischen Rheine-Nord und Rheine wegen Bauarbeiten gesperrt. Noch eine halbe Stunde, bis 5 Uhr soll es dauern. Und ebenfalls bis 5 Uhr gesperrt die A40 Dortmund Richtung Essen zwischen Bochum-Zentrum und Bochum-Hamme. Gute Fahrt Ihnen unterwegs.
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0: Mit Hanno Bauer in Magdeburg. Schönen Donnerstag.

Und Carola in Osnabrück ist auch noch bei uns. Hat geschrieben, moin Hanno, gestern Abend war ich zum Fußballschauen bei meinem Freund Roger. Nach dem 1:0 hat er die England-Fahne gehisst. Also nicht den Union Jack, sondern das rote Kreuz auf weißem Grund. Hat leider nicht geholfen. Am Ende also doch 2:1 für Argentina. War aber verdient. Jetzt noch ein bisschen runterkommen bei guter Musik und in Gesellschaft der Radiofamilie. Liebe Grüße an euch alle aus Osnabrück, schreibt Carola. Carola, ja, bestimmt wäre es besser gewesen. Roger hätte dann noch die drei Löwen aus dem Käfig gelassen. Ja, genau, da sind sie. Das hätte jetzt vermutlich geholfen. Aber wer hat schon so schnell dann welche zur Hand, wenn man wirklich Löwen braucht? Also, das Finale dann also. Flamenco gegen Tango, Spanien gegen Argentinien am Sonntag. Ole, ole, ole, ole. Am Weekend. Gruß auch an Roger und Weekend jetzt auch bei uns im Radio. Ja, und zwar mit Earth and Fire.

0: Precious, wertvoll. Die Nachtzeit sowieso. Depeche Mode haben wir hier gerade gehört. Und Juliane hat die Nacht hervorragend genutzt, schreibt sie. Sie war ja erst vorige Woche auf dem herrlichen Bauernhof am Pulse der Landwirtschaft. Ja, sie hatte geschrieben, sind auf einem 580 Jahre alten Bauernhof. Ferienwohnung mit Garten. Genial. Uns geht's so gut hier. Oink. Ja, und jetzt ist sie aber zurück in Bamberg und hat gleich mal die Nacht durchgearbeitet. Ich schreibe ja gerne Gedichte, hat sie geschrieben, aber jetzt habe ich gerade das neue Projekt. Ich schreibe ein fränkisches Theaterstück in der Nacht. Na, das ist doch was. Unterstützt durch uns, durch den Soundtrack der Nacht. Juliane, dann toi, toi, toi, dass alles gut geht. Gute Einfälle hat man doch bei diesem Soundtrack. Und wenn dann die Premiere ansteht, bitte zwei Karten für die ARD-Hitnacht, okay?
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0: Sind wir doch gerne dabei. 10 Minuten vor 5 Uhr ist es in der ARD-Hitnacht. Jetzt ein schöner Regenguss, bevor es dann wieder heiß wird. When the rain begins to fall. Und zwar ein sanfter Regenguss. Jetzt nicht gleich wieder die Gewitter, die wir gestern schon hatten. Im Süden und Südwesten Deutschlands.

Hier ist Adora und Jermaine Jackson. When the rain begins to fall. Wobei, hat doch schon die ganze Zeit geregnet. Über den Nordbundesländern jedenfalls. Da liegt immer noch dieses Regenband von West nach Ost. Leichter Landregen hier. Genau von diesen Bundesländern verabschiede ich mich jetzt. Auch von anderen Regionen, die ab 5 dann mit ihren Frühteams in den Donnerstag starten. Ich bin Hanno Bauer und rede jetzt nicht, sondern werf den Abschiedskuss mit Don't Talk, Just Kiss.

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1: Um 5 Uhr mit Marc Geißler. Argentinien feiert den Einzug ins WM-Finale. Nach dem späten 2:1-Erfolg gegen England sprach Argentiniens Trainer Lionel Scaloni von einer einzigartigen Mannschaft. In Buenos Aires feierten zehntausende Fans den Titelverteidiger. In England überwiegt dagegen die Enttäuschung. Auch Prince William meldete sich zu Wort. Er sprach der Mannschaft von Trainer Thomas Tuchel Mut zu und schrieb auf Instagram, das ganze Land sei trotz der Niederlage stolz auf das Team. Argentinien trifft nun am Sonntag im Finale auf Spanien und kann als erstes Team seit Brasilien 1962 den WM-Titel verteidigen. Die USA haben ihre Angriffe auf den Iran in der Nacht fortgesetzt. Es war bereits die 5. Angriffswelle in Folge. Nach Angaben des zuständigen US-Regionalkommandos richteten sich die Attacken erneut gegen militärische Ziele, die nach US-Darstellung für Bedrohungen in der Straße von Hormus genutzt werden. Viele Flüsse in Deutschland führen derzeit sehr wenig Wasser und das trifft auch die Schifffahrt. Auf Rhein, Elbe und Donau können Frachtschiffe laut Bundesverband der deutschen Binnenschifffahrt wegen der niedrigen Pegelstände weniger laden und müssen deshalb häufiger fahren. Ganz zum Stillstand kommt der Verkehr aber aktuell nicht. Nach Angaben des Verbandes läuft der Transport weiter, solange es sicher möglich sei. Deutschland und Österreich wollen weiter Grenzkontrollen durchführen. Das haben die Innenminister beider Länder, Dobrindt und Karner, bei einem Treffen in Berlin angekündigt. Katrin Aue berichtet.
2: Alle hätten ein Interesse daran, dass Grenzkontrollen innerhalb der EU überflüssig werden, sagte Alexander Dobrindt von der CSU in der gemeinsamen Pressekonferenz. Aber dazu müssten die Rahmenbedingungen stimmen. Eine Bedingung sei ein wirksamer Schutz der EU-Außengrenzen. Man beobachte genau, wie sich die im Juni in Kraft getretene EU-Asylreform diesbezüglich auswirke. Eigentlich sind Kontrollen an den EU-Binnengrenzen nur in Ausnahmefällen und vorübergehend erlaubt. Aber Deutschland beruft sich gegenüber der EU-Kommission auf eine erhöhte Belastung von Staat und Gesellschaft durch die hohe Zahl an Geflüchteten seit 2015.
1: Der Bundesgerichtshof beschäftigt sich heute mit der Kündigung von Fitnessstudio-Verträgen im Internet. Im Mittelpunkt steht ein Streit zwischen den Verbraucherzentralen und der Fitnesskette FitEx. Die Verbraucherschützer kritisieren, dass FitEx auf der Kündigungsseite zunächst auffällig dafür wirbt, den Vertrag nur zu pausieren, statt zu kündigen. Ob das zulässig ist, sollen die Karlsruher Richter heute entscheiden. Das waren die Nachrichten mit Marc Geißler.
3: Und dann ist es 3:03. Schönen guten Morgen auf die Straßen. Es ist aktuell nichts los, so stellen wir uns das doch vor. Wunderbar. Eine gute und vor allem sichere Fahrt durch diesen frühen Donnerstagmorgen. Was bringt uns das Wetter heute? Es wird erstmal sonnig losgehen. Im Verlauf des Tages kommen aber dickere Wolken zu uns und Richtung Nachmittag dann auch einzelne Schauer oder Gewitter. Allerdings, müssen wir immer wieder dazu sagen, vielerorts in Hessen bleibt es auch heute wieder staubtrocken. 27 bis 33 Grad.
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3: Schönen guten Morgen zusammen. Und wenn wir gemeinsam schon um diese dann doch sehr frühe Zeit wach sein müssen, um uns aufzumachen, vermutlich in Richtung Arbeit, dann tun wir es wenigstens mit ganz viel Schwung. Und den holen wir uns jetzt von den Ärzten. Hier ist Westerland. Schönen guten Morgen.

11 Minuten nach 5. Guten Morgen, hier ist HR1 und jetzt gibt's den mystisch guten Sound von Kate Bush. Passt, wie ich finde, perfekt um diese Zeit um kurz nach 5. Draußen ist es größtenteils noch still. So langsam gibt's am

0: Wenn man denkt eigentlich, es ist schon so ein verdammt guter Song, legen die Dire Straits hinten nochmal ein richtig schönes Solo hin. Sultans of Swing.
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2: Wie stellst du dir den Himmel vor? Das habe ich vor ein paar Wochen im Rallye-Unterricht gefragt, in der 4B. Die Kinder sprudelten vor Ideen. Ein Ort über uns, wo alles leicht ist. Wolkenschlösser, Engel, die zwischen den Wolken wohnen. Ein Kind sagte ganz selbstverständlich, deshalb kann man ja auch Figuren in den Wolken sehen. Alle nickten, klar, natürlich, so ist das. Und ich stand da und dachte, wann habe ich eigentlich verlernt, so zu sehen? Aus dem Buch Der kleine Prinz stammt der Satz, man sieht nur mit dem Herzen gut, das Wesentliche ist für die Augen unsichtbar. Das bedeutet, das, was im Leben wirklich trägt, kann ich oft nicht beweisen. Ich kann es nicht festhalten, nicht messen. Und trotzdem ist es da. Ich nehme es wahr, nur anders, als ich es gewohnt bin. An diesem Punkt haben Kinder uns Erwachsenen oft etwas voraus. Sie sehen anders, leichter, mit dem Herzen. Sie schauen in den Himmel und entdecken Figuren in den Wolken. Ein Löwen mit wilder Mähne, der mutig neben ihnen herläuft. Ein Schaf, weich und ruhig, bei dem man sich am liebsten anlehnen möchte. Oder ein großes Schloss mit geheimnisvollen Räumen. Und mit diesen Bildern entstehen ihre eigenen Geschichten. Der Löwe beschützt, das Schloss lädt zum Entdecken ein, das Schaf gibt Geborgenheit. Kinder sehen mehr als nur Wolken. Sie entdecken Möglichkeiten. Sie geben dem, was sie sehen, eine Bedeutung für ihr eigenes Leben. Aus einem flüchtigen Bild wird etwas, das trägt. Genau darin liegt ihr besonderer Blick. Sie spüren, dass die Welt mehr ist als das, was sich messen und erklären lässt. Das ist keine Kinderträumerei. Es ist eine besondere Art, die Welt zu sehen. Mit dem Herzen sehen meint genau das. Ich bewahre mir die Fähigkeit, im Alltag mehr zu entdecken. Dem unsichtbaren Raum zu geben, dem, was trägt, auch wenn ich es nicht benennen kann. Wie stellst du dir den Himmel vor? Es lohnt sich, solche Fragen zu stellen und auf der Suche nach der Antwort mit dem Herzen zu schauen. Wer weiß, was ich dann entdecke? Vielleicht sind es Wolkenschlösser.
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0: Just in Bed, the heat is on in HR1. Und da schauen wir auf die Straßen um kurz nach 5:30. Da ist weiterhin nichts los. Wunderbar, eine gute und vor allem sichere Fahrt durch diesen Donnerstagmorgen, der wieder sonnig losgeht und im Laufe des Tages Quellwolken zu uns schickt, die Richtung Nachmittag dann auch durchaus mal den ein oder anderen Schauer oder vielleicht auch ein Gewitter mitbringen können. Aber, und das sei immer dazu gesagt, bei Höchstwerten zwischen 27 und 33 Grad bleibt es auch heute an vielen Stellen in Hessen einfach wieder trocken.
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0: Silvia Hohmann liegt leider weiterhin krank zu Hause, deswegen bin ich heute alleine hier. Aber ich möchte ungern alleine bleiben, deswegen rufen Sie doch bitte gerne an der 069 155 4x die 1 und treten Sie herein in den 5 Uhr Club. Das ist der Club, in dem wir alle Frühaufsteher versammeln, also alle fleißigen Menschen, die um diese Uhrzeit um kurz nach 5:30 schon wach sind und was auch immer tun. Vielleicht sich vorbereiten, gleich zur Arbeit zu gehen. Die Tiere müssen raus. Das Haus wird vielleicht schon geputzt. Es muss der Geburtstag vorbereitet werden. Es gibt so viele Möglichkeiten und Gründe, jetzt schon wach zu sein. Kommen Sie gerne zu mir, quasi rein ins HR1-Studio an der 069 155 4x die 1. Dann quatschen wir ein bisschen. Und vor allem gibt's für Sie ein Zertifikat, dass Sie zu den fleißigsten Frühaufstehern in Hessen gehören.
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0: wenn ich das Lied höre, dann da kriege ich richtig Gänsehaut.
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0: 20 vor 6 rein in den Donnerstag mit Camouflage und Love is a Shield in HR1. Und ich mag diese Uhrzeit um 20 vor 6, weil wir jeden Morgen wahnsinnig tolle Menschen bei uns begrüßen dürfen im HR1 5 Uhr Club, der Club, bei dem und in dem wir alle Frühaufsteher versammeln. Und heute Morgen kommt Katja aus Kirchheim-Kleisedheim sozusagen zur Clubtür hinein. Schönen guten Morgen.
1: Morgen.
0: Katja, du bist unterwegs schon, weil du arbeiten musst. Du hast einen neuen Job bei der zentralen Vollstreckungsstelle für Hessen in der Zollverwaltung. Hui, erklär genau. Mir mal, was genau ist dein Job denn?
1: Ja, also wir vollstrecken natürlich zolleigene Sachen, das heißt Zölle, Kfz-Steuer, Bußgelder und sowas. Und dann vollstrecken wir aber auch noch im Auftrag für öffentlich-rechtliche Anstalten, also Arbeitsamt, Berufsgenossenschaften, Krankenkassen, die geben uns dann die Aufträge rein, die bearbeiten wir. Ich bin jetzt zur Einarbeitungszeit gerade noch im Innendienst und ab August geht es dann nur noch in den Außendienst.
0: Ah, okay, dann also auch dann wirklich vor Ort sein dann.
1: Ja, dann gehe ich wirklich zu den Leuten nach Hause oder halt eben in die Firmen und ja,
0: okay.
1: Versuche dann da die fälligen Forderungen einzutreiben.
0: Ja, okay, verstehe. Stellt sich mir aber die Frage, warum muss man dann da um 5.40 Uhr denn schon unterwegs sein? Also könnte man das nicht auch zu einer christlichen Uhrzeit machen?
1: Das kann man machen, weil wir Gleitzeit haben, aber ich habe eine Stunde Autofahrt.
0: Au.
1: Und die Verkehrslage in Bad Hersfeld, rund um Bad Hersfeld und auf dem Weg dorthin ist mitunter immer mal durch Baustellen ein bisschen komplizierter oder eben stauanfälliger und dann fahre ich halt so früh wie möglich einfach, damit ich gut durchkomme.
0: Ja, okay, verstehe. Aber bei einer Stunde Anfahrt, da musst du auf den Job auch wirklich richtig Bock haben.
1: Ja, das ist so.
0: Ja, sehr schön. Was Besseres gibt's ja eigentlich gar nicht, wenn man Lust hat und mit Spaß auf die Arbeit fährt. Wunderbar. Dann wünsche ich dir dabei auf jeden Fall viel Spaß. Hoffe, dass das mit der Einarbeitung vor allem gut klappt. Du bekommst von uns das Zertifikat natürlich zum Aufhängen, ne? Dass du zu den fleißigsten Frühaufstehern gehörst, ganz genau. Und da bleibt für mich eigentlich nur noch eine Frage, die ich mir immer stelle morgens. Ist es bei dir musikalisch zum Wachwerden, zum Munterwerden? Brauchst du eher so was Softes, um reinzukommen in den Tag oder eher ein bisschen Rumsbums, Krawall?
1: Oh, nee, das muss schon richtig scheppern.
0: Okay, dann hätte ich was für dich. Wie wär's damit?
1: Super.
0: Ja, wunderbar. Gut, dann wecken wir jetzt ganz Hessen auf, gemeinsam mit Blink-182 und All the Small Things. Katja, schönen Tag und danke fürs Anrufen.
1: Danke ebenso. Bis dann. Tschüss.

Guten Morgen am frühen Donnerstagmorgen, 10 Minuten vor 6 haben wir es. Jetzt gibt's 100% gute Laune-Sound hier in hr1. Ach, was sage ich, 110%, weil der Song, der packt's einfach immer einen rauszuziehen, weil er so schön beschwingend, so unbekümmert ist, so ein dupp di dupp di dupp di dupp di du verströmt. Hier sind Fleetwood Mac und Oh Diane.

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1: 6 Uhr. Argentinien steht im Finale der Fußball-WM. Mehr Hinweise auf Abrechnungsbetrug bei der AOK. Vance räumt Fehler der US-Regierung bei Epstein-Akten ein. Das Wetter, erst Sonne, ab dem Nachmittag teils Schauer und Gewitter bis 33 Grad. Mein Name ist Stefanie Nopper. Bei der Fußballweltmeisterschaft steht Titelverteidiger Argentinien im Finale. Das Team gewann am Abend das Halbfinale gegen England mit 2:1. ARD-WM-Reporter Hendrik Lückhoff.
2: England hatte durch das Tor von Gordon geführt, sich danach aber weit zurückgezogen. Wie schon im Achtelfinale gegen Ägypten drehte Argentinien dann ganz spät das Spiel und gewann auf dramatische Art und Weise. Durch den Ausgleich von Fernandes kurz vor Schluss und den Siegtreffer von Lautaro Martinez in der Nachspielzeit. Mit dem am Ende verdienten Sieg spielt Argentinien im Finale gegen Spanien. England muss weiter auf den zweiten Finaleinzug nach 1966 warten, hat aber gegen Frankreich noch die Chance auf Platz 3.
1: Die AOK Hessen hat mehr Hinweise auf Abrechnungsbetrug als je zuvor. Das geht aus einem internen Bericht hervor, der der Deutschen Presseagentur vorliegt. Darin heißt es, es werde vor allem bei der Pflegeversicherung und der häuslichen Krankenpflege betrogen. In den vergangenen beiden Jahren gehe es um gut 1200 Fälle, 10% mehr als im Zweijahreszeitraum davor. Am häufigsten würden falsche Rezepte eingereicht oder Leistungen abgerechnet, die nie erbracht wurden. Die US-Armee hat die 5. Nacht in Folge Ziele im Iran angegriffen. Vom zuständigen Regionalkommando hieß es, im Fokus hätten Kommandozentralen, die Flugabwehr und andere militärische Ziele gestanden. Aus der Nachrichtenredaktion Markus Wolf.
3: US-Angaben zufolge soll auch ein unbeladener Öltanker in der Straße von Hormuz beschossen und manövrierunfähig gemacht worden sein. Das Schiff, das unter der Flagge Curaçao unterwegs gewesen sei, soll versucht haben, die Blockade von iranischen Häfen zu durchbrechen. Der Iran reagierte offenbar seinerseits mit neuen Angriffen auf die Golfstaaten. Kuwait teilte in der Nacht mit, dass die Luftabwehr gegen iranische Drohnen im Einsatz sei. Auch in Bahrain wurde erneut Luftalarm ausgelöst.
1: US-Vizepräsident Vance hat Fehler der Regierung, mit dem Fall Epstein zugegeben. Vance sagte in einem Podcast, die US-Regierung habe die Kommunikation zu den veröffentlichten Akten des Sexualstraftäters so wörtlich vermasselt. Dafür machte der Vizepräsident vor allem die frühere Justizministerin Bondi verantwortlich. Die Regierung habe aber nicht versucht, etwas zu vertuschen. Ein halbes Jahr nach einem Brandanschlag auf die Synagoge in Gießen startet heute der Gerichtsprozess. Ein 33 Jahre alter Mann soll 3 Altpapiercontainer vor die Synagoge geschoben und angezündet haben. Laut Staatsanwaltschaft hat er danach den Hitlergruß gezeigt. Verletzt wurde niemand. Im Prozess soll auch entschieden werden, ob der Mann überhaupt schuldfähig ist. Er soll an schwerer paranoider Schizophrenie gelitten haben. Und das passiert heute noch. Bundeslandwirtschaftsminister Rainer stellt seine Agenda für Heimatpolitik vor. Es geht darum, wie Zusammenhalt, gleichwertige Lebensverhältnisse und wirtschaftliche Stärke in ganz Deutschland vorangebracht werden können. Der Bundesgerichtshof entscheidet über die Online-Kündigung von Fitnessstudio-Verträgen. Die Richter müssen klären, wie eine Internetseite gestaltet sein muss, auf die Kundinnen und Kunden zur Bestätigung einer Kündigung geleitet werden. Und das waren die Nachrichten.
4: Und das ist die sehr übersichtliche Verkehrslage heute Morgen. Also sehr übersichtlich, denn es ist nichts los. Gute und sichere Fahrt durch den Donnerstagmorgen. Der beginnt erstmal sonnig bei uns in Hessen. Es kann dann im Verlauf des Tages aber immer mehr dickere Wolken auch geben. Und Richtung Nachmittag dann auch einzelne Schauer oder Gewitter. Betonung liegt auf einzelne, weil vielerorts bleibt es auch heute einfach wieder trocken. 27 bis 33 Grad.
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4: Und zum Start in diesen Donnerstag um 6:04 gibt's einen All-Time-Favorite auf der HR1-Playlist. Manfred Mann's Earth Band. Hier ist For You. Schönen guten Morgen.

0: 13 Minuten nach 6. Guten Morgen, hier ist HR1. Und das ist eine Tat, die uns gestern wirklich erschrocken hat. In Kelkheim sorgt sie auch heute noch für Entsetzen. Am Dienstagabend hat ein Mann mitten in der Kelkheimer Innenstadt seine Ehefrau mit mehreren Messerstichen getötet. Am Abend hat die Staatsanwaltschaft Frankfurt neue Details bekannt gegeben. Das Paar soll seit 35 Jahren verheiratet gewesen sein, allerdings seit 3 Jahren getrennt. Die Polizei hat sogar erkannt, dass das Ganze für die Frau gefährlich sein könnte, hat sogar Hilfe angeboten. Das wollte die Frau allerdings nicht. HR-Gerichtsreporterin Heike Borufka, was hat die Staatsanwaltschaft denn noch zur Beziehung der beiden gesagt? Wie hat sich das nach der Trennung entwickelt?
1: Es war wohl so, dass die Frau in der Wohnung geblieben ist, ihn aber zwischendurch auch wieder aufgenommen hat bei sich. Die Staatsanwaltschaft sagt, das war aber ohne irgendeine Art der Versöhnung. Sprich, die Ehe ist nicht fortgesetzt worden. Im August vergangenen Jahres soll sie ihm dann gesagt haben, dass sie sich scheiden lassen will. Und das hat er wohl nicht akzeptiert. Er hat offensichtlich immer wieder gedroht, dass er seine Frau umbringen wird, wenn sie sich von ihm scheiden lässt.
0: Unklar war bisher ja auch der Tathergang. Heike, was wissen wir da gesichert mittlerweile?
1: Nach den ersten Ermittlungen der Staatsanwaltschaft ist der Angreifer, ein 60-Jähriger, auf dem belebten Marktplatz auf seine Ehefrau losgegangen. Er hat mit einer Machete auf sie eingestochen. Gestern haben die Rechtsmediziner 30 Stich- und Schnittverletzungen gezählt. Das war, ich glaube, das kann man jetzt schon so sagen, ein Angriff voller Wut und voller Hass auf diese Frau. Und auch die sonst eher sehr zurückhaltende Staatsanwaltschaft, selbst die spricht davon, dass er seine Frau aus übersteigertem Besitzdenken und aus Eifersucht getötet hat.
0: Der 60-Jährige sitzt seit gestern auch in Untersuchungshaft. Die Staatsanwaltschaft geht davon aus, dass die Ermittlungen relativ einfach sein werden, denn es gibt viele Zeugen. Ende des Jahres könnte es dann schon eine Anklage geben.
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grinsend rauskommt. Racy in HR1. Jetzt wird's ein bisschen, jetzt machen wir ein bisschen für den entspannteren Start rein in diesen Donnerstagmorgen. Bisschen düster, aber die gute Form von düster mit den Cornells und 74, 75. Guten Morgen.

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8: Es ist 6.30 Uhr. Die Fußball-WM steuert auf ihren Höhepunkt zu. Gestern ist Argentinien ins Finale eingezogen nach einem 2:1 gegen England. Aus den hr1-Nachrichten Stefanie Nopper.
9: Ja, Argentinien ist ja amtierender Weltmeister und setzt jetzt alles daran, diesen Titel zu verteidigen. Das haben gestern die Engländer gemerkt. Die lagen lange vorn, aber kurz vor Schluss und in der Nachspielzeit hat dann Argentinien doch noch getroffen und das Finale klar gemacht. Da geht's dann jetzt am Sonntag gegen Spanien. Die Spanier sind aktuell Europameister und die hatten sich vorgestern gegen Frankreich durchgesetzt. England und Frankreich wiederum spielen dann schon am Samstag im kleinen Finale um Platz 3. Außerdem heute noch, die AOK Hessen hat 1200 Hinweise auf Abrechnungsbetrug und damit mehr als je zuvor. Die Nachrichtenagentur dpa zitiert aus einem internen Bericht, danach wird vor allem bei der Pflegeversicherung und der häuslichen Krankenversicherung betrogen. Die US-Regierung hat Fehler gemacht im Umgang mit dem Fall Epstein. Das hat Vizepräsident Vance in einem Podcast eingeräumt. Seiner Meinung nach gehen die Fehler auf das Konto der früheren Justizministerin Bondi.
8: Danke, Stefanie. Und noch mehr gibt's jetzt aus Ihren Regionalstudios.
10: Hier ist das Studio Kassel.
11: In Haunetal-Odensachsen im Kreis Hersfeld-Rotenburg kommt ab heute ein bisschen Wacken-Feeling auf, denn das Haunrock-Festival beginnt. Top-Act ist die schwedische Rockband Royal Republic. Veranstalter Sascha Ruppert.
12: Heute öffnet das Infield, da spielen die ersten Bands. Unser Headliner am Abend sind die Rogers. Morgen am Freitag spielen aus Schweden Royal Republic und am Samstagabend spielt Matzen. Neben den drei spielen jeden Tag noch 7 andere Bands. Dann haben wir hier der Camper Stage noch ein Kunderbundesprogramm.
11: Es gibt auch noch Karten. Erwartet werden 3000 Besucher und das bei nur 160 Einwohnern. Michael Pörtner, Haunetal, Odensachsen.
13: Ab geht's in die 189. Runde. So alt ist der Wolfhager Kram- und Viehmarkt mittlerweile. Bis Sonntag dreht sich in Wolfhagen alles um traditionsreiches Brauchtum, die Landwirtschaft in der Region und ein uraltes Volksfest mit Musik, einem Festumzug und rasanten Fahrgeschäften. Die erste Ausgabe des Kram- und Viehmarkts war übrigens im Jahr 1837. Damals vor allem eine Gelegenheit für Viehzüchter, ihre Tiere zu verkaufen. Die klassische Tierschau gibt es auch heute noch und auch die Viehmarkt-Lotterie hat bis heute überlebt. Hauptpreis sind mittlerweile allerdings 7.500 Euro anstatt eine Kuh. Den Abschluss markiert am Sonntag ein großes Höhenfeuerwerk. Nikolas Frühling, Wolfhagen.
8: Und damit haben wir es 3 Minuten nach 6:30. Vorsicht bitte auf der A5 Frankfurt Richtung Kassel zwischen Friedberg und Obermölln. Da liegt ein Reifenmantel auf der Fahrbahn. Ansonsten haben wir heute Morgen nichts. Das ist gut. Eine gute und vor allem sichere Fahrt. Und wettertechnisch, was tut sich denn da so in Sachen Sommer und Temperaturen? Martin Gutt weiß, wie das Wetter vor Ihrer Haustür wird.
14: Bei uns in Nordhessen wird es heute wieder sehr warm bis heiß. Noch ist es jetzt am Vormittag recht angenehm, die Luft wird aber bald wärmer. Und am Nachmittag liegen die Höchstwerte dann bei 27 bis 31 Grad. Zum Sonnenschein entwickeln sich dann punktuell auch die ersten Gewitterschauer. Kandidaten dafür sind das Hochsauerland und das Upland. Es gibt örtlich kräftigen Regen, aber oft bleibt es bei uns auch trocken. Und zur Nacht hin löst sich dann alles wieder in Wohlgefallen auf.
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8: Guten Morgen zusammen, schönen Donnerstagmorgen um kurz nach 6:30 und es fällt ja schon auf, ne? Beim Einkaufen, im Park, teilweise vielleicht auch im Schwimmbad und spätestens, also wirklich allerspätestens, auf der Arbeit. Es sind immer noch Ferien, heißt also, viele sind unterwegs, genießen ihren Urlaub und einige, das sind vermutlich die, die jetzt um diese Uhrzeit schon zuhören, die halten die Stellung zu Hause hier bei uns in Hessen auf der Arbeit, sorgen dafür, dass alles rund läuft und wir wollen Ihnen das gerne erträglicher und schöner machen mit einem HR1 gelben DAB Plus Radio und genau das können Sie jetzt gewinnen, wenn Sie anrufen an der 069 155 4 mal die 1. Verraten Sie uns, wo und wie Sie die Stellung halten. Und schwuppdiwupp gibt's für Sie HR1 in super Empfang über das neue DAB Plus Radio.
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0: Oh. So schon ja, sehr, sehr ordentlich Black Sabbath und Paranoid hier in HR1, aber den Sound jetzt noch durch ein frisches DAB Plus Radio, da klingt das Ganze ja gleich nochmal viel besser und gut. Wir haben eins, und zwar für Sie an der 069-155-4x1. Für alle, die die Stellung halten hier bei uns in Hessen, während andere den Urlaub genießen. Die Leitungen sind voll. Boah, wir nehmen mal Leitung 3. Schönen guten Morgen. Wer ist denn da?
1: Hi, hallo. Hier ist der Oliver Hackmeier aus Eggerhausen.
0: Ja, Mensch, Oliver, das klingt, als wärst du ganz überrascht, dass du durchgekommen bist.
1: Ja, ich freue mich voll. Super.
0: Ja, großartig. Da gibt's für dich ein schön HR1 gelbes DAB Plus Radio. Wo wird das denn in Zukunft stehen?
1: Das wird bei mir daheim stehen und vielleicht mal abends mit auf die Baustelle gehen.
0: Aha.
1: Da ist nicht so viel Dreck auf der Baustelle, ja.
0: Okay, verstehe. Das heißt, du bist richtig schön am Ranklotzen auf der Baustelle. Was machst du denn genau?
1: Ja, ich bin Malermeister.
0: Oh.
1: Also Einfamilienhäuser und so immer.
0: Okay, dann aber bitte ab jetzt nur noch in HR1 gelb streichen, nicht, dass das DAB Plus Radio dann plötzlich rot ist.
1: Ich bin gerade auf der Baustelle, wird sogar gelb gestrichen.
0: Ah, siehst du wohl. So,
1: ja,
0: dann haben wir ja...
1: Sehr selten, aber...
0: Ja, bist du noch da?
1: Ja.
0: Ah, okay.
1: Ich bin noch da.
0: Nicht, dass du vor Schreck in den Farbeimer gefallen bist. Ja, sehr schön. Also, dann gibt's für dich ein DAB Plus Radio in HR1 ja, Gelb. Wir freuen uns auch sehr. Kannst mal ein Bild gerne schicken an studiomail.hr1.de, wo es bei dir auf der Baustelle steht. Und dann wünschen wir schönen Empfang und immer schön weiter in Gelb streichen. Das gefällt uns sehr gut.
1: Ja, danke schön. Habt noch einen guten Tag.

0: muss ich immer aufpassen, dass ich das Luftschlagzeug nicht halb zertrümmer beim Ende von Chris Rea. Super, ich mag's, wenn's scheppert hinten raus. Und Julia hier in HR1. Schönen guten Morgen, 9 Minuten vor 7.
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3: 7 Uhr. Argentinien steht im Finale der Fußball-WM. Bundesregierung stellt Aktionsplan gegen Steuerbetrug vor. Versunkene Ruinen im Edersee werden wieder sichtbar. Das Wetter, erst Sonne, ab dem Nachmittag teils Schauer und Gewitter bis 33 Grad. Die Nachrichten mit Stefanie Nopper. Guten Morgen. Argentinien hat es ins Finale der Fußball-WM geschafft. Der Titelverteidiger hat im Halbfinale England geschlagen mit 2:1. Aus dem ARD-WM-Team Felix Gerhardt.
4: England war in der 55. Minute durch Gordon in Führung gegangen, zog sich danach aber zurück und bekam die Quittung in der Schlussphase. Fernandes mit dem Ausgleich in der 85. Minute und Lautaro Martinez mit dem Siegtreffer in der Nachspielzeit brachten Argentinien ins Finale. Dort trifft man am Sonntag auf Spanien. Trotz des Ausscheidens wird Thomas Tuchel wohl weiter Trainer von England bleiben und das Team auf die EM 2028 in England, Schottland, Wales und Irland vorbereiten. Das berichten mehrere Medien übereinstimmend.
3: Bundesfinanzminister Klingbeil und Justizministerin Hubig stellen heute in Berlin einen Aktionsplan gegen Steuerbetrug vor. Klingbeil hatte bereits angekündigt, der Bund wolle schärfer gegen Steuerbetrüger vorgehen. So soll eine Selbstanzeige nicht mehr generell zur Straffreiheit führen. Frankreichs Präsident Macron kommt heute nach Deutschland. Bei einem Treffen mit Bundeskanzler Merz will er das deutsch-französische Regierungstreffen morgen vorbereiten. Dabei geht es um die Zusammenarbeit beider Länder, unter anderem im Rüstungsbereich. ARD-Reporter Kai Rienecker.
5: Vor allem das gemeinsame Prestigeprojekt eines Kampfjets der neuesten Generation, kurz FCAS, ist Anfang Juni nach monatelanger Hängepartie wie erwartet gescheitert. Gerade für die gemeinsame Verteidigungs- und Sicherheitspolitik will man jetzt neue Zeichen setzen. Der französische Präsident Macron hatte Deutschland im März angeboten, an Übungen der Nuklearstreitkräfte Frankreichs teilzunehmen. Jetzt geht es um Details.
3: Nach der tödlichen Attacke auf eine Frau in Kelkheim im Main-Taunus-Kreis sitzt ihr Ehemann jetzt in Untersuchungshaft. Laut Staatsanwaltschaft hatte der 60-Jährige seine Frau auf dem Marktplatz umgebracht. HR-Reporterin Heike Borufka.
6: Laut Staatsanwaltschaft war das Paar seit einigen Jahren getrennt. Die 58-Jährige habe sich scheiden lassen wollen. Ihr Mann habe das nicht akzeptieren wollen und habe damit gedroht, sie zu töten. Hilfsangebote der Polizei habe die Frau abgelehnt. Sie habe geglaubt, ihr Mann werde ihr nichts antun. Laut Staatsanwaltschaft hat der Beschuldigte aus übersteigerten Besitzdenken und Eifersucht getötet.
3: Das sogenannte Edersee-Atlantis taucht in Nordhessen wieder auf. Im Edersee ist so wenig Wasser, dass nach und nach die Ruinen der versunkenen Dörfer sichtbar werden. Eine Brücke ist schon komplett aufgetaucht, heißt es vom Edersee-Marketing. Jedes Jahr kommen tausende Besucher an den Edersee, um sich die versunkenen Ruinen anzuschauen. Die Sperrmauer wurde vor über 100 Jahren gebaut. Dafür wurden umliegende Dörfer überflutet und die Bewohner umgesiedelt. Und das passiert heute noch. Bundeslandwirtschaftsminister Reiner stellt seine Agenda für Heimatpolitik vor. Es geht darum, wie Zusammenhalt, gleichwertige Lebensverhältnisse und wirtschaftliche Stärke in ganz Deutschland vorangebracht werden können. Und in Darmstadt eröffnet der Pharmakonzern Merck ein neues Prüfzentrum für die Freigabe von Arzneimitteln. In der 25 Millionen teuren Anlage will der Konzern untersuchen, ob Wirkstoffe EU-Richtlinien entsprechen. Das waren die Nachrichten.
7: Danke, Stefanie. Und wir schauen auf die Straßen. Vorsicht bitte auf der A66 Wiesbaden-Frankfurt zwischen Frankfurt-Höchst und Eschborn. Ungesicherte Unfallstelle auf der rechten Spur. Und die A3 Köln-Frankfurt zwischen Raunheim und dem Mönchhof-Dreieck. Unfall mit zwei Lkw auf der rechten Spur und dem Standstreifen. Gute und sichere Fahrt, wenn Sie heute Morgen schon unterwegs sind. Was tut sich wettertechnisch? Ja, nicht allzu viel. Wir sind Mitte Juli angekommen und heute ist es mal nicht so schwül und drückend wie gestern. Insgesamt, wie es so wird, naja, trotzdem sehr warm. Martin Gutt mit den Einzelheiten.
8: Die angenehmste Zeit des Tages ist hier in Nordhessen jetzt der Vormittag. Da ist die Luft erträglich temperiert und es ist einfach nur trocken und sonnig. Heute Nachmittag wird es mit bis zu 31 Grad nicht nur sehr warm bis heiß, sondern es entwickeln sich vereinzelt auch Gewitterschauer, zum Beispiel über dem Upland, örtlich mit kräftigem Regen bis zum Abend. Morgen gibt es bei uns ab den Vormittagsstunden erneut Gewitterschauer, dann häufiger und dann haben wir alle hier in Nordhessen mal die Chance auf Regen.
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7: Ein fröhliches, musikalisches Guten Morgen mit Lynyrd Skynyrd und Foreigner.
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0: gerne raus, nochmal schön in die Tasten gehauen. Lynyrd Skynyrd on Sweet Home Alabama. Vielleicht gehen wir richtig Gas hier in HR1 mit Blondie und Maria. Vorher gehen wir mal nach Berlin. Da ist eher Tempo raus gerade angesagt. Es sind Sommerferien, jetzt auch für unsere Bundestagsabgeordneten in Berlin. Wobei, so ganz stimmt's ja dann doch nicht. Parlamentarische Sommerpause heißt das in Fachkreisen. Erst Anfang September geht's weiter mit Sitzungen im Bundestag. In Berlin, noch ohne Urlaub, ist unser ARD-Hauptstadtkorrespondent Georg Schwarte. Schönen guten Morgen.
1: Ja, guten Morgen, hallo.
0: Georg, an der Uni hieß es ja früher auch vorlesungsfreie Zeit, ne? Nicht Sommerferien oder so. So ist es ja bei den Abgeordneten auch so ein bisschen, schon auch Urlaub, aber es wird ja trotzdem auch fleißig gearbeitet, ne?
2: Absolut, gestern hat es der Kanzler auch gesagt, Sommerpause ging ihm schwer über die Lippen. Er hat auch von der sitzungsfreien Zeit gesprochen, da ist was dran, denn die Abgeordneten, die verschwinden jetzt in ihre Wahlkreise. Da haben sie eine Menge zu erklären, das Reformpaket, da ist so manches, was erklärungsbedürftig ist. Stichwort Krankschreibung ab dem ersten Tag, da wird sicher ein paar Fragen geben in den Wahlkreisen. Und auch hier in Berlin wird weiter gearbeitet. Der Kanzler hat es gesagt, wir legen nicht die Füße auf den Tisch. Hier wird gearbeitet, hier werden weiter Gesetzentwürfe bearbeitet in den Ministerien. Da hauen nicht alle ab in den Sommerurlaub.
0: Dass dem Kanzler das Wort Sommerpause nicht über die Lippen geht, kann ich mir sogar ganz gut vorstellen. Weil im Prinzip hat der doch gar keine Pause. Also fährt der wirklich in Urlaub? Und wenn ja, nimmt er dann, ich weiß es nicht, einen schwarzen Anzug immer mit, falls was Unvorhergesehenes passiert?
2: Ja, irgendwem hat mal gesagt, ein Kanzler ist nie im Urlaub, der ist dann nur woanders und da ist dann woanders Kanzler. Also natürlich macht er Urlaub, aber der nimmt seinen Stab mit. Der ist umgeben von seinen Beratern, irgendein Regierungssprecher ist immer in der Nähe. Der kriegt jeden Morgen sein Briefing, der kann sicher auch mal entspannen, aber wenn was ist, dann muss er ran. Letztes Jahr war es genau so, Friedrich Merz wurde gebraucht, dann ist er nach Berlin gekommen, hat eine Pressekonferenz aus seinem Urlaub gemacht, hat den Urlaub unterbrochen. Also der Mann ist informiert, der Mann ist immer erreichbar, so richtig entspannen als Kanzler? Naja, da sollte man mal Angela Merkel fragen. Die hat, nachdem sie 16 Jahre Kanzlerin war, erstmal gesagt, jetzt brauche ich erstmal 3 Wochen Schlaf.
0: Und das kann ich sehr gut nachvollziehen. Georg Schwarte mit unseren Infos aus dem ARD-Hauptstadtstudio in Berlin. Georg, danke dir.
2: Sehr gern.

Donnerstagmorgen, 7:07 haben wir es. HR1 ist hier. Ich gehöre ja nun wirklich nicht zu den grenzenlosen Romantikern. Fragen Sie mal meine Frau. Die wird jetzt lachen wahrscheinlich und den Kopf schütteln. Aber, bei dem Song hier, da erwischt sogar mich. Wirklich. Joe Cocker. And You Are So Beautiful. Yeah.

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4: Donnerstagmorgen, 7.30 Uhr. Abrechnungsbetrug wird für Krankenkassen offenbar immer mehr zum Problem. Die Einzelheiten hat Stefanie Nopper aus den hr1-Nachrichten.
5: Laut AOK Hessen wird vor allem bei der Pflegeversicherung betrogen und bei der häuslichen Krankenpflege. Das zeigt ein Bericht der Krankenkasse und die ist ja bei uns hier in Hessen die größte. Die dpa kennt den Bericht und die wiederum sagt, dass darin die Rede ist von Hinweisen auf 1200 Fälle innerhalb der letzten 2 Jahre. Das wären dann 10% mehr als in den 2 Jahren davor. Es geht wohl zum Beispiel darum, dass Rezepte falsch eingereicht werden und Leistungen abgerechnet werden, die nie jemand erbracht hat. Die AOK Hessen sagt, dass ihr dadurch ein Schaden von etwa 5 Millionen Euro entsteht. Außerdem heute, die Bundesregierung sagt Steuerbetrug den Kampf an. Finanzminister Klingbeil und Justizministerin Hubig stellen in Berlin einen Aktionsplan vor. Geschätzte Mehreinnahmen 1 Milliarde Euro. Und Argentinien hat es geschafft. Der Weltmeister steht wieder im Finale der WM und kann seinen Titel verteidigen. Im Halbfinale hat Argentinien England besiegt mit 2:1.
4: Und noch mehr Aktuelles gibt's jetzt aus unseren Regionalstudios.
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7: Geburtsort Schwalmstadt. Das steht ab nächstem Jahr wohl in kaum einer Geburtsurkunde mehr. Denn das Asklepios-Klinikum schließt zum Januar 2027 seine Geburtshilfe und Gynäkologie. In Schwalmstadt werden also keine Kinder mehr zur Welt kommen. Ursache für die Entscheidung sei die Krankenhausreform, so steht es in der aktuellen Pressemitteilung. Mit der Reform seien die Anforderungen an Personal und Infrastruktur gestiegen und offenbar sind die für das Klinikum dauerhaft nicht zu stemmen. Bis Ende des Jahres sind Geburten in Schwalmstadt weiterhin möglich. Danach müssen werdende Mütter einen weiteren Weg auf sich nehmen und zum Beispiel nach Fritzlar, Bad Hersfeld oder Marburg fahren. Daniela Möllenkamp, Schwalmstadt.
8: Ein Hirsch direkt vor der Kühlerhaube. Damit dieser Albtraum nicht wahr wird, warnt der Landesjagdverband heute Autofahrerinnen und Autofahrer. Nordhessen ist ja besonders waldreich, hier ist die Gefahr also groß. Im Moment ist nämlich die sogenannte Blattzeit, also Paarungszeit für Rehwild. Die Hirsche treiben die Weibchen durch den Wald. Dabei rennen die Tiere scheinbar völlig kopflos herum, schießen aus dem Gebüsch und sind plötzlich auf der Straße. Wer zu schnell unterwegs ist, kann nicht mehr bremsen. Vorsicht! Heißt es also zum Beispiel im Reinhardswald, Kaufungerwald und zwischen Hessisch-Lichtenau, Spangenberg und Melsungen. Jens Werlöhner, Studio Nordhessen.
4: Guten Morgen auf die Straßen. Wir haben es 8:03 und starten mit der A3 Köln-Frankfurt zwischen Wiesbadener Kreuz und Mönchhof-Dreieck. 3 Kilometer stockt es nach einem Unfall mit 2 Lkw auf der rechten Spur und dem Standstreifen. Die A60 Mainz Richtung Rüsselsheim zwischen Ginsheim-Gustavsburg und Bischofsheim. 2 Kilometer Stau und stockender Verkehr. A66 Wiesbaden-Frankfurt zwischen Kelkheim und Eschborn. 3 Kilometer stockt es nach einem Unfall mit einem Pkw und einem Kleintransporter. Rechte Spur ist blockiert. Und die A485 Gießener Nordkreuz Richtung Langgöns zwischen Gießen-Wieseck und Gießen-Licherstraße. 3 Kilometer Stau. Grünpflegearbeiten laufen da aktuell auf der linken Spur. Eine gute und vor allem sichere Fahrt, wenn Sie an diesem Donnerstagmorgen schon unterwegs sind. Und dann schauen wir aufs Wetter. Was tut sich da? Ja, es wird hessenweit wieder ein sehr sommerlicher Tag. Sonne scheint, es gibt teils über 30 Grad. Punktuell drohen aber auch Gewitter. Wo genau, das verrät uns Martin Gutt.
9: Bei uns in Nordhessen wird es heute wieder sehr warm bis heiß. Noch ist es jetzt am Vormittag recht angenehm, die Luft wird aber bald wärmer. Und am Nachmittag liegen die Höchstwerte dann bei 27 bis 31 Grad. Zum Sonnenschein entwickeln sich dann punktuell auch die ersten Gewitterschauer. Kandidaten dafür sind das Hochsauerland und das Upland. Es gibt örtlich kräftigen Regen, aber oft bleibt es bei uns auch trocken. Und zur Nacht hin löst sich dann alles wieder in Wohlgefallen auf.
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4: Gute Mosche zusammen. Argentinien steht im Finale der Fußball-Weltmeisterschaft. England hat's mal wieder auf dem letzten Meter nicht geschafft, wird wieder mal nicht Weltmeister werden. Wie groß die Freude in Argentinien ist und wie viel Frustbier die britischen Fans trinken mussten gestern nach dieser Niederlage, das klären wir gleich mit unserem Reporter live bei der Fußball-WM in den USA.
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0: Wind of Change in HR1. Die Hoffnung in England, sie war so groß dieses Jahr. Dieses Mal, wir schaffen es, wir werden Weltmeister. Football's coming home. It's coming home, it's coming home, it's coming, football's coming home. Ja, nun, coming home stimmt ja auf eine gewisse Weise, denn die Engländer kommen ohne Titel nach Hause. Gestern im Halbfinale spät dramatisch verloren gegen Argentinien und Thomas Kunze war im Stadion mit dabei. Thomas, wie viele Tränen sind bei den Engländern geflossen gestern?
1: Es waren Liter, unfassbar viele Liter, aber nicht nur bei denen, sondern auch bei den Argentiniern. Die haben vor Freude geheult, schon beim Ausgleich. Und dann natürlich beim Siegtreffer, dem ganz, ganz späten 90. plus 2 von Lautaro Martinez. So viel Emotionen in einem Stadion, das ja auch noch ein Dach hat, da habe ich wirklich selten erlebt. Man hätte die Luft schneiden können und wie Thomas Tuchel sagen würde, bottle it up. Man hätte die Emotionen in Flaschen abfüllen können.
0: Und man merkt deiner Stimme heute Morgen an, dass es offensichtlich sehr laut gewesen ist im Stadion. Das gehört zur Wahrheit wahrscheinlich dazu. Jetzt kriegen wir ein Finale am Sonntag. Argentinien gegen Spanien. Was sagt dein Gefühl? Schauen die Argentinier das den Titel wirklich zu verteidigen?
1: Ich habe keine Gefühle mehr, Mathis, was diesen Fußball hier betrifft. Ich werde mich nicht mehr festlegen. Wir hatten uns ja eigentlich irgendwie alle auf die Franzosen geeinigt wegen dieses Spektakelfußballs. Jetzt sind es Spanien und Argentinien. Antipoden, was den Ansatz betrifft. Anarchie pur bei den Argentiniern, verbunden mit dem Orchesterleiter Lionel Messi, der dann irgendwann Ordnung reinbringt, und auf der anderen Seite diese Maschinenhaftigkeit im Ballbesitzspiel, diese Präzision bei den Spaniern. Das kann nur interessant werden. Aber ich möchte dich bitten, mich nicht zu fragen, wer gewinnt.
0: Nee, werde ich nicht tun, denn wir wollen ja auch deine Stimme schonen, dass du dann wieder fit bist am Wochenende. Thomas, danke für die Infos und jetzt eine Runde Kamillentee oder was auch immer deiner Stimme hilft.
1: Salbei.
0: Salbei, sehr gut.
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Aber wir können hier in HR1 nicht nur voll auf die 12, nein, wir beherrschen sie auch, die leisen und genauso schönen, entspannten Töne. Hier ist Learning to Fly.

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2: 8 Uhr. Millionen Schaden für Krankenkassen durch Abrechnungsbetrug. Städtetag ruft zu bewusstem Umgang mit Wasser auf. Argentinien steht im Finale der Fußball-WM. Das Wetter, erst Sonne, ab dem Nachmittag teils Schauer und Gewitter bis 33 Grad. Die Nachricht mit Stefanie Nopper. Guten Morgen. Hessens größte Krankenkasse AOK meldet so viele Hinweise auf Abrechnungsbetrug wie noch nie. Meistens geht es dabei um den Bereich Pflege. Das steht laut Nachrichtenagentur dpa in einem neuen Bericht der Krankenkasse. Aus der Nachrichtenredaktion Felix Wendt.
3: In den vergangenen beiden Jahren hatte die AOK in Hessen gut 1200 Hinweise auf Abrechnungsbetrug, 10% mehr als in den zwei Jahren vorher. Der Schaden für die Kasse fast 5 Millionen Euro. Es gehe oft um doppelte Abrechnungen, gefälschte Rezepte und Betrug bei der sogenannten Verhinderungspflege. Das ist quasi eine Vertretung, wenn Angehörige einen Verwandten pflegen und sich erholen müssen.
2: Der Deutsche Städtetag ruft dazu auf, wegen der anhaltenden Trockenheit bewusster mit Wasser umzugehen. Hauptgeschäftsführer Schuchert sagte den Funke-Medien, früher sei Wasser für viele eine unbegrenzte Ressource gewesen. Das sei aber nicht mehr so. Die Wasserversorgung in Deutschland sei sicher. Die vergangenen heißen Sommer hätten aber gezeigt, dass es auch hier zumindest vorübergehend zu einer Wasserknappheit kommen könne. Die US-Armee hat die 5. Nacht in Folge Ziele im Iran angegriffen. Vom zuständigen Regionalkommando hieß es, im Fokus hätten Kommandozentren, die Flugabwehr und andere militärische Ziele gestanden. Aus der Nachrichtenredaktion Markus Wolf.
4: US-Angaben zufolge soll auch ein unbeladener Öltanker in der Straße von Hormuz beschossen und manövrierunfähig gemacht worden sein. Das Schiff, das unter der Flagge Curaçaos unterwegs gewesen sei, soll versucht haben, die Blockade von iranischen Häfen zu durchbrechen. Der Iran reagierte offenbar seinerseits mit neuen Angriffen auf die Golfstaaten. Kuwait teilte in der Nacht mit, dass die Luftabwehr gegen iranische Drohnen im Einsatz sei. Auch in Bahrain wurde erneut Luftalarm ausgelöst.
2: Vor gut einem Monat ist der neue Migrations- und Asylpakt der EU in Kraft getreten. Heute beraten die Innenminister der Mitgliedsländer in Dublin darüber, wie die Umsetzung dieses Pakts funktioniert. Mit dem neuen System sollen unter anderem Abschiebungen schneller gehen als bisher. Dazu gehören Grenzkontrollen und beschleunigte Asylverfahren an den EU-Außengrenzen. Bei der Fußball-Weltmeisterschaft steht Titelverteidiger Argentinien im Finale. Das Team gewann am Abend das Halbfinale gegen England mit 2:1. ARD-WM-Reporter Hendrik Lückhoff.
5: England hatte durch das Tor von Gordon geführt, sich danach aber weit zurückgezogen. Wie schon im Achtelfinale gegen Ägypten drehte Argentinien dann ganz spät das Spiel und gewann auf dramatische Art und Weise. Durch den Ausgleich von Fernandes kurz vor Schluss und den Siegtreffer von Lautaro Martinez in der Nachspielzeit. Mit dem am Ende verdienten Sieg spielt Argentinien im Finale gegen Spanien. England muss weiter auf den zweiten Finaleinzug nach 1966 warten, hat aber gegen Frankreich noch die Chance auf Platz 3.
2: Und das passiert heute noch. Bundesfinanzminister Klingbeil und Justizministerin Hubig stellen einen Aktionsplan gegen Steuerbetrug vor. In Zukunft soll zum Beispiel eine Selbstanzeige nicht mehr generell zu Straffreiheit führen. Und der Bundesgerichtshof entscheidet über die Kündigung von Fitnessstudio-Verträgen im Internet. Es geht um die Frage, wie die Seite gestaltet sein muss, auf die Kundinnen und Kunden zur Bestätigung einer Kündigung geleitet werden. Das waren die Nachrichten.
6: Und dann kommt hier der Blick auf die Straßen. Ein bisschen was los um kurz nach 8. Vorsicht, A3 Köln Richtung Frankfurt zwischen Wiesbadener Kreuz und Mönchhof-Dreieck. Streckenweise stockender Verkehr nach einem Unfall mit 2 Lkw auf der rechten Spur und dem Standstreifen. Die A60 Mainz-Rüsselsheim zwischen Ginsheim-Gustavsburg und Bischofsheim 3 Kilometer stockend. A66 Wiesbaden-Frankfurt zwischen Frankfurt-Zeilsheim und Eschborn, 5 Kilometer stockt nach einem Unfall mit einem Pkw und einem Kleintransporter. Dadurch ist die rechte Spur im Moment blockiert. Autobahn 485 Gießener Nordkreuz Langgöns zwischen Gießen-Wieseck und Gießen-Licherstraße. Da stockt's, denn da wird aktuell Grünpflege betrieben auf der linken Spur. Und noch eine Meldung für den Main-Taunus-Kreis. Die Sulzbacher Straße ist zwischen Sulzburg Miesbach und Schwalbach am Taunus nach einem Unfall in beiden Richtungen gesperrt, wenn Sie sich auskennen. Fahren Sie am besten weiträumig außenrum. Gute und sichere Fahrt durch den Donnerstag. Morgen wettertechnisch Sommersonne 30 Grad. Und örtlich können ein paar Gewitterschauer hinzukommen. Die Einzelheiten von Martin Gutt.
7: Die angenehmste Zeit des Tages ist hier in Nordhessen jetzt der Vormittag. Da ist die Luft erträglich temperiert und es ist einfach nur trocken und sonnig. Heute Nachmittag wird es mit bis zu 31 Grad nicht nur sehr warm bis heiß, sondern es entwickeln sich vereinzelt auch Gewitterschauer, zum Beispiel über dem Upland, örtlich mit kräftigem Regen bis zum Abend. Morgen gibt es bei uns ab den Vormittagsstunden erneut Gewitterschauer, dann häufiger und dann haben wir alle hier in Nordhessen mal die Chance auf Regen.
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6: Schönen guten Morgen. Und würde ich das jetzt vorlesen, was hier in meinen Notizen steht, dann würde das ungefähr so klingen. Sollte le iuche hute buchat haben fatahuschen. Das liegt daran, dass mein kleiner Finger gestern ein Date mit dem Messer hatte. Sagen wir mal, es ging nicht so gut aus. Dementsprechend sehen meine Notizen heute Morgen aus wie ein wilder Mix aus falsch geschriebenen Wörtern und Groß- und Kleinschreibung. Alles quer durcheinander. Falls ich also heute Morgen zwischendurch neue Wörter erfinden sollte oder Buchstaben vertauschen, das ist keine künstlerische Freiheit. Es ist mein kleiner Finger, der sich gestern mit dem Messer angelegt hat und verloren hat.
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0: das würde ich zu meinen Pflanzen im Garten auch gerne mal wieder sagen können. Du sexy thing, aber also nach den letzten Wochen sieht das echt wüst aus. Also Rasen brauchen wir gar nicht mehr drüber reden. Die kläglichen Überreste davon, hier und da sind alles braun. Da bin ich gestern wieder drüber gelaufen. Aber auch die restlichen Pflanzen außenrum im Moment. Alles ächzt bei der Hitze der letzten Wochen. Regen würde irgendwie schon mal ganz gut tun. Martin Gut, HR1 Wetterexperte, ist bei mir im Studio. Ich habe genau zugehört heute Morgen. Mhm. Du hast was von Gewittern gesagt. Kommt denn da jetzt wirklich, also so wirklich, wirklich für alle Regentonnen in Hessen endlich mal was runter?
1: Es kommt was. Allerdings nicht heute, sondern eher morgen. Wobei heute die 3-4 Gewitter, die wir erwarten, zumindest mal der erste berühmte Tropfen auf den heißen Stein sind. Die kriegen Sie zum Beispiel im Westen und im Norden von Hessen. Also alles so zwischen dem Hochsauerland und dem Taunus. Das sind so Kandidaten ab heute Nachmittag oder auch weiter Richtung Baden-Württemberg beispielsweise. Dort erwarten wir ebenfalls Gewitter. Aber wenn Sie wirklich, wirklich lieb zu Ihrer Regentonne sein wollen, stellen Sie sie ab heute Nacht und morgen früh raus, weil der Freitag voraussichtlich der Tag ist, der endlich mal flächendeckend Regen, zwar auch Gewitter und kräftige Regengüsse, aber zumindest die Chance mal auf durchgreifenden Regen hier in Hessen hat.
0: Das klingt sehr gut. Jetzt habe ich aber auch gelernt mit euch Wetterleuten, ihr lasst euch ja gerne so richtig nicht festhackern. Es ist jetzt also dann wirklich, wirklich morgen. Ganz kurz der Fall?
1: Ja. Das wird der Fall sein, wobei es gibt wahrscheinlich 10% irgendwo in Hessen, wo nur null, also ein paar Regentropfen fallen. Aber immerhin, die Chance besteht, dass mal von Bad Karlshafen bis Bensheim oder Zwingenberg oder Firnheim mal ein bisschen Regen fällt.
0: Und Sie alle sind Zeuge. Er hat es gesagt. Er hat es gesagt. Es wird was kommen. Also freuen wir uns drauf, dass hoffentlich an vielen Stellen in Hessen einfach mal ein bisschen Regen runterkommt, die Natur sich erholen kann und für uns auch ein bisschen für frische Luft sorgt. Das ist ja auch immer sehr angenehm.
1: Das ist wichtig.
0: Danke, Martin.
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0: 7 Minuten vor 8:30. Guten Morgen mit HR1. Jetzt gibt's hier bei uns All You Zombies für Sie. Und der hat ja so einen schönen Sternschnuppen-Moment, finde ich immer am Anfang. Achtung! Ich mag's.
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6: Es ist 8.30 Uhr. Bei den Krankenkassen gibt es immer mehr Abrechnungsbetrug und das verursacht Schaden in Millionenhöhe. Stefanie Nopper aus den hr1 Nachrichten. Über was genau reden wir denn da?
7: Also bezogen auf die AOK Hessen, die größte Krankenkasse hier bei uns, reden wir über einen Schaden von 5 Millionen Euro in den letzten 2 Jahren. In dieser Zeit hat die Krankenkasse 1200 Hinweise auf Abrechnungsbetrug gesammelt. Das steht in einem Bericht, den die Krankenkasse geschrieben hat und den die dpa eingesehen hat. Ja, und um das mal einzuordnen, 1200 Fälle in den letzten 2 Jahren, das sind 10% mehr als in den 2 Jahren davor. Und Abrechnungsbetrug heißt konkret, es werden zum Beispiel falsche Rezepte eingereicht oder Leistungen in Rechnungen gestellt, die nie jemand erbracht hat. Außerdem heute, der Städtetag ruft dazu auf, bewusst mit Wasser umzugehen. Die Wasserversorgung bei uns in Deutschland sei sicher, aber in langen Trockenphasen wie jetzt gerade könne es auch zumindest vorübergehend zu einer Wasserknappheit kommen. Und Argentinien hat das geschafft. Der amtierende Weltmeister steht wieder im Finale der Fußball-WM und kann seinen Titel verteidigen. Am Sonntag gegen Spanien. Im Halbfinale hat Argentinien England geschlagen mit 2:1.
6: Danke, Stefanie. Und noch mehr Aktuelles gibt's jetzt aus unseren Regionalstudios.
8: Hier ist das Studio Kassel.
9: Für alle, die auf der Suche nach dem perfekten Haustier sind, das Minischwein Schnitzel aus dem Schwalm-Eder-Kreis sucht eine neue Bleibe. Und weil Minischweine richtig soziale Tiere sind, bringt es sich gleich Gesellschaft mit. In Form von Dolly, Piggy und Snickers. 2 Sauen und 2 kastrierte Eber. Die 4 wurden zu ihrem Schutz ihrem Besitzer weggenommen. Deshalb kann das Veterinäramt das Alter nur schätzen auf etwa 10 bis 15 Jahre. Die Schweine sind neugierig und an Menschen gewöhnt. Im neuen Zuhause brauchen sie auf jeden Fall genug Platz zum Laufen, Wühlen und Erkunden. Wer Interesse hat, sollte sich mit dem Veterinäramt in Verbindung setzen. Daniela Möllenkamp, Schwalm-Eder-Kreis.
10: Ab geht's in die 189. Runde. So alt ist der Wolfhager Kram- und Viehmarkt mittlerweile. Bis Sonntag dreht sich in Wolfhagen alles um traditionsreiches Brauchtum, die Landwirtschaft in der Region und ein uraltes Volksfest mit Musik, einem Festumzug und rasanten Fahrgeschäften. Die erste Ausgabe des Kram- und Viehmarkts war übrigens im Jahr 1837. Damals vor allem eine Gelegenheit für Viehzüchter, ihre Tiere zu verkaufen. Die klassische Tierschau gibt es auch heute noch und auch die Viehmarktlotterie hat bis heute überlebt. Hauptpreis sind mittlerweile allerdings 7.500 Euro anstatt eine Kuh. Den Abschluss markiert am Sonntag ein großes Höhenfeuerwerk. Nikolas Frühling, Wolfhagen.
6: Vielen Dank an unsere Reporter in den Regionalstudios und damit der Blick auf die Straßen. Ein bisschen voller geworden auf der A3 jetzt. Köln-Frankfurt zwischen Wiesbadener Kreuz und Mönchhof Dreieck. Streckenweise stockender Verkehr nach einem Unfall mit 2 Lkw auf der rechten Spur und dem Standstreifen. A5 Karlsruhe-Heidelberg zwischen Kronau und Waldorf-Wiesloch. 6 Kilometer Stau nach einem Unfall auf der linken Spur. A60 Mainz-Rüsselsheim zwischen Ginsheim-Gustersburg und Bischofsheim. 2 Kilometer Stau und stockender Verkehr. A66 Wiesbaden-Frankfurt zwischen Hofheim und dem Krifler Dreieck stockt es heute Morgen über 2 Kilometer und im weiteren Verlauf zwischen Frankfurt-Zeilsheim und Eschborn 5 Kilometer Stau und stockend, die Unfallstelle mittlerweile geräumt. Bundesstraße 45 nach Hanau Richtung Dieburg zwischen Hanau-Kleinauheim und Mainhausen-Seligenstadt aktuell 2 Kilometer Stau. Dann sind wir durch. Eine gute und vor allem sichere Fahrt durch den Donnerstag morgen. Und Martin Gutt, was gibt's denn wettertechnisch so heute an diesem Donnerstag?
11: Bei uns in Nordhessen wird es heute wieder sehr warm bis heiß. Noch ist es jetzt am Vormittag recht angenehm, die Luft wird aber bald wärmer. Und am Nachmittag liegen die Höchstwerte dann bei 27 bis 31 Grad. Zum Sonnenschein entwickeln sich dann punktuell auch die ersten Gewitterschauer. Kandidaten dafür sind das Hochsauerland und das Upland. Es gibt örtlich kräftigen Regen, aber oft bleibt es bei uns auch trocken. Und zur Nacht hin löst sich dann alles wieder in Wohlgefallen auf.
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6: Schönen guten Morgen. Wir haben es kurz nach 8:30 Zeit für eine Runde entspanntes Reinstarten in diesen Donnerstag. Und das geht doch aber sowas von perfekt. Mit Sixpence None the Richer. Hier ist Kiss Me.

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0: Elton John in HR1 und I'm Still Standing. Normalerweise retten sie Leben, die Retter und Retterinnen der DLRG, auch bei uns in Hessen. Heute aber, heute treffen sie sich bei der ersten internationalen deutschen Ocean-Meisterschaft und zwar im Ostseebad Warnemünde. Mit dabei ist Sarah Haude aus Neustadt im Kreis Marburg-Biedenkopf, 18 Jahre jung, macht gerade ihr Abi. Guten Morgen, Sarah.
1: Guten Morgen.
0: Jetzt bei dieser ersten internationalen deutschen Ocean-Meisterschaft. Das klingt sehr spannend für mich. Ihr müsst da im offenen Wasser, also der Ostsee, eure Fähigkeiten zeigen. Jetzt erzähl mal, was genau müsst ihr da machen?
1: Genau, das ist in verschiedene Disziplinen unterteilt. Wir haben einmal das klassische Schwimmen, das Surf-Race und dann aber auch noch Material mit am Wasser. Das ist einmal Surf-Ski oder an Bord. Und damit simulieren wir dann sozusagen verschiedene Rettungssituationen, um eben Leute aus dem Wasser zu holen. Jeder startet für seine heimische Ortsgruppe und mit denen rettet man dann sozusagen Leute.
0: Okay, und was ist die größte Herausforderung dabei? Also es ist jetzt kein Schwimmbecken, es ist die Ostsee, da ist ja schon ein bisschen Bewegung auch drin.
1: Also ich denke auf jeden Fall, dass es viel vielseitiger ist. Man hat unterschiedliche Bedingungen, man muss sich darauf einstellen. Ist es heute kalt, warm, wellig, windig? Sehe ich überhaupt so viel in diesem Wasser? Und das ist nochmal wesentlich spannender als im Becken. Ich glaube, das wird dann heute auch relativ viel Spaß machen.
0: Okay, da höre ich dann auch schon raus, dass die Vorfreude schon nicht ganz gering ist, oder?
1: Die Sonne ist draußen, das Wetter sieht gut aus und vielleicht gibt es ja auch ein paar Wellen. Und da freut man sich dann schon, wenn man so lange darauf trainiert hat.
0: Ja, sehr schön. Dann drücken wir euch die Daumen, dass das was wird. Gibt es am Ende Medaillen oder sowas?
1: Genau, also wenn man gut abschneidet, gibt es dann auch Medaillen zu holen heute. Einmal für die Junioren und einmal für die offene Altersklasse. Ob da eine drin ist, werden wir sehen.
0: Okay, ja, dann drücken wir noch mehr die Daumen, dass das klappt. Dann bringt eine Medaille mit zurück nach Hessen und vor allem ganz viel Spaß. Ist ja auch immer toll, wenn man in so einer großen Gruppe dann irgendwie für so eine Meisterschaft zusammenkommt.
1: Vielen Dank.
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1: 12 Minuten vor 9. HR1 ist hier. Gleich kurz nach 9 geht's weiter mit Simone Reuthal. Die bringt sie durch den Vormittag. Ich bin Mathis Hohm, wünsche einen schönen Tag. Wir hören uns morgen früh wieder kurz nach 5 und gönnen uns jetzt nochmal was. Und zwar so richtig. Egal, wo Sie gerade sind, wenn Sie die Möglichkeit haben, das Radio einmal schön laut zu drehen, dann wird das jetzt richtig großartig. 8 Minuten 52. Guns N' Roses und November Rain. Was ein episches Ding. Schönen Tag.

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3: 9 Uhr. Krankenkassen sammeln mehr Hinweise auf Abrechnungsbetrug. Mehr tödliche E-Scooter-Unfälle in Deutschland. Prozess nach Brandanschlag auf Synagoge in Gießen beginnt. Das Wetter: erst Sonne, ab dem Nachmittag teils Schauer und Gewitter bis 33 Grad. Die Nachricht mit Stefanie Nopper. Guten Morgen. Hessens größte Krankenkasse, die AOK, meldet so viele Hinweise auf Abrechnungsbetrug wie noch nie. Demnach geht es meist um den Bereich Pflege. Das steht in einem neuen Bericht, der der Nachrichtenagentur dpa vorliegt. Aus der Nachrichtenredaktion Felix Wendt.
4: In den vergangenen beiden Jahren hatte die AOK in Hessen gut 1200 Hinweise auf Abrechnungsbetrug, 10% mehr als in den zwei Jahren vorher. Der Schaden für die Kasse fast 5 Millionen Euro. Es gehe oft um doppelte Abrechnungen, gefälschte Rezepte und Betrug bei der sogenannten Verhinderungspflege. Das ist quasi eine Vertretung, wenn Angehörige einen Verwandten pflegen und sich erholen müssen.
3: In Deutschland hat es mehr E-Scooter-Unfälle gegeben, bei denen Menschen ums Leben kamen oder verletzt wurden. Im vergangenen Jahr waren es knapp 16.500 und damit 38% mehr als noch 2024. Das meldet das Statistische Bundesamt in Wiesbaden. 38 Menschen sind ums Leben gekommen, 11 mehr als ein Jahr vorher. Die Statistiker sagen aber auch, E-Scooter würden weiterhin nur eine kleine Rolle bei den Unfällen spielen. Zum Vergleich, es gab fast 6-mal so viele Fahrradunfälle mit Toten und Verletzten. Nach einem Brandanschlag auf die Synagoge in Gießen beginnt jetzt der Gerichtsprozess im Landgericht. Ein 33 Jahre alter Mann ist angeklagt. HR-Reporter Alexander Gottschalk.
5: Der Mann soll 3 Müllcontainer mit Altpapier vor das Eingangstor der Synagoge geschoben und angezündet haben. Danach habe er den Hitlergruß gezeigt, sagt die Gießener Staatsanwaltschaft. Durch das Feuer sind rund 30.000 Euro Schaden entstanden, verletzt worden ist aber niemand. Im Prozess wird es auch darum gehen, ob der 33-Jährige überhaupt schuldfähig ist. Zur Tatzeit soll der Angeklagte an einer schweren paranoiden Schizophrenie gelitten haben. Er soll deshalb dauerhaft in einem psychiatrischen Krankenhaus untergebracht werden.
3: Bundesfinanzminister Klingbeil und Justizministerin Hubig stellen in Berlin einen Aktionsplan gegen Steuerbetrug vor. Klingbeil hatte bereits angekündigt, der Bund wolle schärfer gegen Steuerbetrüger vorgehen. So soll eine Selbstanzeige nicht mehr generell zur Straffreiheit führen. Argentinien hat es ins Finale der Fußball-WM geschafft. Der Titelverteidiger hat im Halbfinale England geschlagen mit 2:1. Aus dem ARD-WM-Team Felix Gerhardt.
6: England war in der 55. Minute durch Gordon in Führung gegangen, zog sich danach aber zurück und bekam die Quittung in der Schlussphase. Fernandes mit dem Ausgleich in der 85. Minute und Lautaro Martinez mit dem Siegtreffer in der Nachspielzeit brachten Argentinien ins Finale. Dort trifft man am Sonntag auf Spanien. Trotz des Ausscheidens wird Thomas Tuchel wohl weiter Trainer von England bleiben und das Team auf die EM 2028 in England, Schottland, Wales und Irland vorbereiten. Das berichten mehrere Medien übereinstimmend.
3: Und das steht heute noch an. Der französische Präsident Macron kommt zu Besuch nach Deutschland. Zusammen mit Bundeskanzler Merz will er das deutsch-französische Regierungstreffen morgen in Brühl bei Köln vorbereiten. Und Bundesfinanzminister Klingbeil und Justizministerin Hubig stellen ihren Aktionsplan gegen Steuerbetrug vor. Das waren die Nachrichten.
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7: Hallo auf die Straßen. Zwei Meldungen haben wir da. Eine von der A3 Köln Richtung Frankfurt zwischen Bad Camberg und Itzstein. Da steht ein defekter LKW auf dem rechten Fahrstreifen. Und weiter auf der A3 Richtung Frankfurt zwischen dem Wiesbadener Kreuz und dem Mönchhof-Dreieck. Streckenweise stocken, hier laufen Aufräumarbeiten auf dem rechten Fahrstreifen und dem Standstreifen. Außerdem zwischen Wiesbadener Kreuz und Raunheim ein Motorradunfall auf dem linken Fahrstreifen. Bitte kommen Sie gut und sicher an Ihr Ziel.
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7: Ja, was der Tag uns heute so bringt, das weiß Martin gut.
8: Die angenehmste Zeit des Tages ist hier in Nordhessen jetzt der Vormittag. Da ist die Luft erträglich temperiert und es ist einfach nur trocken und sonnig. Heute Nachmittag wird es mit bis zu 31 Grad nicht nur sehr warm bis heiß, sondern es entwickeln sich vereinzelt auch Gewitterschauer, zum Beispiel über dem Upland, örtlich mit kräftigem Regen bis zum Abend. Morgen gibt es bei uns ab den Vormittagsstunden erneut Gewitterschauer, dann häufiger und dann haben wir alle hier in Nordhessen mal die Chance auf Regen.
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7: Ich muss gestehen, ich bin heute Morgen ein bisschen müde. Das mit dem Fußballgucken so abends lange, das haut schon rein, ne? Also gestern Abend auch wieder England, Argentinien. Und dann hatten sie es eigentlich in der Hand, die Engländer. Oder können einem wirklich leid tun. Aber wenn man sich dann hinten reinstellt. Aber mir geht's, ich bin damit nicht alleine, wollte ich sagen. Damit, dass einem die Engländer schon ein bisschen leid tun können, auch wenn sie selber schuld sind. Der Tamara geht's genauso. Die hat uns eine Sprachnachricht geschickt.
9: Also ich muss ganz ehrlich sagen, ich war auch traurig. Ich bin jetzt kein Engländer oder keine Engländerin, aber ich hätte es den Engländern wirklich sehr gegönnt. Es hat mir richtig leid getan, auch für die, die im Stadion saßen und für die Spieler selbst. Richtig, richtig leid.
7: Ja, viele Tränen haben wir da gesehen. Tja. So, das Finale heißt Spanien gegen Argentinien und darüber sprechen wir auf jeden Fall heute natürlich nochmal auch hier am Vormittag. 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

geknickt, ne? Seine englische Fußballmannschaft ist leider raus bei der WM, aber er ist alles andere als raus. Ganz im Gegenteil, am Sonntag wird Robbie Williams vor dem Finale zwischen Spanien und Argentinien nämlich live auftreten und das wird bestimmt richtig gut. So, jetzt geht aber hier gleich die Post ab und zwar mit Kim Wilde in HR1 und Checkered Love.

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1: Oh, was war das gestern Abend für ein Drama, oder? Da sieht es 60 Minuten lang für England eigentlich richtig gut aus. Sie führen 1-0 und dann kommt Argentinien und wie Patsch in der 85. Minute der Ausgleich und dann der Nachspielzeit der Siegtreffer. Der amtierende Weltmeister hat also wieder die Chance, den Titel zu holen und somit zu verteidigen. Und das hat am Abend Argentiniens Hauptstadt Buenos Aires zum Beben gebracht. Ich weiß gar nicht, wie viele Tausende von Menschen da in der Stadt waren. Grenzenloser Jubel und mein Kollege Oliver Neuroth war mittendrin.
2: So klingt der Schlusspfiff im Zentrum von Buenos Aires. Ausnahmezustand rund um den Obelisken, die berühmte weiße Steinsäule, das Wahrzeichen der Stadt. Hunderttausende Fans stehen dicht gedrängt, viele tanzen, fallen sich in die Arme. Das ist so wunderbar, dafür gibt es keine Worte. Wir dachten schon, dass alles verloren ist und dann dreht sich das Spiel doch noch. Ohne Worte, wunderbar. So etwas sind wir gewohnt. Wir sind schließlich schon Weltmeister. Und das haben wir England gezeigt. Ganz ehrlich, ich habe Argentinien heute zum ersten Mal auf Weltklasse-Niveau spielen sehen, als Champion. Argentiniens größte Zeitung Clarín schreibt von einem epischen Spiel. Die Zeitung La Nación von einem Sieg für die Ewigkeit. Jetzt blicken die argentinischen Fans auf Sonntag, das Endspiel dieser WM gegen Spanien. Und die Chance, zweimal hintereinander Fußball-Weltmeister zu werden. Zuletzt hat das Brasilien geschafft im Jahr 1962. Dieser Spanier sagt, wir werden gewinnen, die Spanier. Aber ich fände es gut, wenn Argentinien gewinnt. Ich wohne hier. Möge der Bessere gewinnen. Wir gewinnen, auch wenn ein Finale gegen Spanien eine Zitterpartie wird. Aber für den Moment sind wir schon überglücklich. Und er wünscht sich einfach den nächsten WM-Titel.
1: Unfassbar, Argentinien dreht mal wieder ein Spiel und steht, zack, erneut im Finale der Fußball-Weltmeisterschaft. Am Sonntag findet das Finale ja statt in New York. Los geht's gegen Spanien um 21 Uhr.

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4: 9:30 ist es.
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4: Mit Stefanie Nopper.
6: AOK Hessen findet mehr Hinweise auf Abrechnungsbetrug. Laut einem Bericht waren es in den letzten 2 Jahren 1200, 10% mehr als in den 2 Jahren davor. Das meldet die Nachrichtenagentur dpa. In Deutschland hat es letztes Jahr 16.500 Unfälle mit E-Scootern gegeben, bei denen Menschen ums Leben kamen oder verletzt wurden. Das sind 38% mehr als 2024. Laut Statistischem Bundesamt spielen E-Scooter bei Unfällen insgesamt aber eher eine kleine Rolle. Riesenfreude in Argentinien. Der Fußball-Weltmeister steht am Sonntag wieder im Finale und kann seinen Titel verteidigen. Der Gegner heißt dann Spanien. Das Spiel um Platz 3 läuft schon am Samstag. Da stehen sich Frankreich und England gegenüber. Und jetzt mehr aus unseren HR1-Regionalstudios.
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7: Alte Brücken und versunkene Dörfer, all das gibt es ab jetzt wieder im Edersee. Der Grund? Der Wasserstand sinkt und das Edersee-Atlantis taucht auf. Nur noch zu 30% ist der See gerade gefüllt. Als erstes wird die Aseler Brücke sichtbar. Das Bauwerk mit den 4 Bögen liegt sonst 10 Meter unter Wasser, wenn der See voll ist. Jetzt kann man schon drüber laufen. Auch die Dorfstellen Altbringhausen und Behrich tauchen auf. Die Edertalsperre wurde vor über 110 Jahren gebaut. 3 Dörfer mussten für den Stausee weichen. Immer wieder gibt es Streit, weil das Wasser aus dem See für die Weserschifffahrt abgelassen wird. Stefanie Küster, Edersee.
8: In Haunetal-Odensachsen im Kreis Hersfeld-Rotenburg kommt ab heute ein bisschen Wacken-Feeling auf. Denn das Haunrock-Festival beginnt. Top-Act ist die schwedische Rockband Royal Republic. Veranstalter Sascha Ruppert.
9: Heute öffnet das Infield, da spielen die ersten Bands. Unser Headliner am Abend sind die Rogers. Morgen am Freitag spielen aus Schweden Royal Republic und am Samstagabend spielt Matzen. Neben den 3 spielen jeden Tag noch 7 andere Bands. Dann haben wir hier in der Camper Station noch ein kunderbuntes Programm.
8: Es gibt auch noch Karten. Erwartet werden 3000 Besucher und das bei nur 160 Einwohnern. Michael Pörtner, Haunetal, Odensachsen.
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4: Hallo auf die Straßen. Weiterhin die A3 Köln Richtung Frankfurt zwischen Wiesbadener Kreuz und Raunheim. 2 Kilometer stockend. Die Unfallstelle hier, die ist aber mittlerweile geräumt. Und die A66 Frankfurt Richtung Fulda zwischen Bad Orb-Wächtersbach und Bad Södensalm-Münster. Ein Unfall auf dem rechten Fahrstreifen. Das Ganze dort in der Baustelle. Bitte kommen Sie gut und sicher an.
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4: Was der Tag uns rein wettertechnisch bringt, das weiß Martin Gutt.
10: Zur Sonne kommt hier im Norden von Hessen jetzt als erstes die Wärme. Die Temperatur steigt kräftig nach oben bis zum Nachmittag auf 27 bis 31 Grad. Dann entwickeln sich als zweites örtlich auch erste Gewitterschauer, zum Beispiel über dem Upland und dem Hochsauerland. Und die liefern vereinzelt kräftige Regengüsse ab. Heute Nacht gibt es die nur selten, aber ab morgen Vormittag dann wieder häufiger und dann regnet es mehr. Mit den Gewittern wird es dann bei uns langsam auch wieder frischer.
4: HR1 ist hier am Donnerstagvormittag mit Simone Reuthal. Gestern war ich ja mit dem Rad unterwegs und danach auch noch mit dem Auto Fenster runter, weil ich liebe momentan diesen Duft da draußen. Das Stroh, die Strohballen. Ich weiß, da ist auch viel Staub in der Luft und dem ein oder anderen Allergiker geht's richtig auf den Zwirn. Aber ich finde, das duftet so nach Sommer. Das ist einfach. Also wenn Sie jetzt gerade, nehmen Sie mal eine Nase. Es ist wirklich herrlich. HR1 ist hier. Hallo zusammen.

0: So, jetzt geht hin raus. Der Strom weg. Im Beuerbacher See in Hünstetten gibt's gerade echt ein Problem. Jemand hat dort illegal Asbest entsorgt. Und damit der Müll rausgeholt werden konnte, musste aus dem See Wasser abgelassen werden. Jetzt ist der Wasserstand so niedrig, dass die Fische unter der Hitze leiden. Über 10 große Hechte sind schon verendet. Das ist wirklich traurig. Und der Angelverein versucht mit einer Notlösung weitere Tiere zu retten. HR-Reporterin Andrea Bonhagen.
1: Es muss Ende April gewesen sein. Da haben Unbekannte 8 Fuhren Asbestplatten an den Beuerbacher See geworfen. 4 Wochen später an Pfingsten die 2. Ladung. Eine Straftat, die Polizei ermittelt. Am Ende wurden laut Verband hessischer Fischer 4 Tonnen verseuchtes Material von einer Spezialfirma entsorgt. Markus Kaczmarek, Vorsitzender vom Angelsportverein Beuerbach, bekam frühmorgens die ersten Bilder.
2: Fragt man sich schon, was geht in den Köpfen der Menschen vor? Wenn ich schon die Kosten scheue, das Asbest zu entsorgen, was auch mittlerweile nicht mehr so teuer ist, warum es nicht einfach auf den Weg schüttet? Mir dann die Mühe mache, es speisbüttenweise im Wasser zu verteilen, es entbehrt jeder Logik, ist halt traurig.
1: Um das Asbest im Wasser zu bergen, musste etwa 1/3 vom See abgelassen werden.
2: Dadurch kam ein Problem, was wir in den Jahren vorher noch nie hatten, dass das Wasser sehr flach ist.
1: Die Sonne brennt auf den See, die Wassertemperatur steigt und damit verliert der See Sauerstoff. Am Ende sind über 10 Hechte gestorben.
2: Vor allem die großen Hechte, das sind die, die am sensibelsten reagieren. Es blutet einem natürlich das Herz.
1: Der Angelsportverein Beuerbach will aus Artenschutz die Lebewesen im See erhalten und hat erstmal eine Notlösung gegen das Fischsterben gefunden.
3: Also wir haben hier im See einen Oberflächenbelüfter aus der Klärtechnik. Wir als Gemeinde Hohenstein hatten die Technik auf dem Lager liegen.
1: Marlin von der Heidt ist im Angelsportverein in Hünstetten, arbeitet aber in der Nachbargemeinde Hohenstein. Die hat den Hünstettern ihren Belüfter ausgeliehen, Nachbarschaftshilfe.
4: Die ersten Messungen in 80 cm Tiefe bei ca. 2 Milligramm pro Liter. Kein Lebewesen kann das so richtig exzertieren, auch die Fische nicht. Und jetzt haben wir 7 Milligramm. Also die Maßnahme war absolut erfolgreich.
0: Die Fische im Beuerbacher See sind erstmal gerettet. Jetzt wird nach einer langfristigen Lösung für den asbestverseuchten See gesucht.
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Bell, Book and Candle und Rescue Me, HR1 ist hier. Wichtiges sofort für alle, die auf den Straßen unterwegs sind. Vorsicht bitte auf der A5 Kassel Richtung Frankfurt zwischen Friedberg und dem Bad Homburger Kreuz. Da befindet sich eine Person auf einem E-Scooter auf der Fahrbahn. Bitte fahren Sie da vorsichtig.

Sascha, auch live eine absolute Wucht. Und die nächste Band, die jetzt hier um die Ecke kommt, ist auch bald live zu sehen. Und zwar am 12. September im Amphitheater in Hanau. Die Manfred Mann's Earth Band. Wenn das nicht mal ein richtig gutes Konzert wird.

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6: 10 Uhr. Mehr E-Scooter-Unfälle in Deutschland. Krankenkassen sammeln mehr Hinweise auf Abrechnungsbetrug. Bundesregierung stellt Aktionsplan Steuerbetrug vor. Das Wetter, erst Sonne, ab dem Nachmittag teils Schauer und Gewitter bis 33 Grad. Die Nachrichten mit Stefanie Nopper. In Deutschland sind im vergangenen Jahr mehr Menschen bei E-Scooter-Unfällen verletzt oder getötet worden. Insgesamt gab es rund 16.500 solcher Unfälle, meldet das Statistische Bundesamt. Das seien etwa 38% mehr gewesen als 2024. Insgesamt würden E-Scooter aber nur eine geringe Rolle bei den Unfällen einnehmen. HR-Reporter Alexander Schmidt.
7: Im vergangenen Jahr sind demnach 38 Menschen bei Unfällen mit E-Scootern gestorben. Im Jahr davor waren es noch 27 Tote gewesen. Gut 18.000 Menschen wurden nach Angaben der Statistiker im vergangenen Jahr leicht oder schwer verletzt. Die allermeisten Verunglückten seien selbst mit einem E-Scooter unterwegs gewesen. Gut 5,5% waren Mitfahrerinnen und Mitfahrer.
6: Die AOK Hessen hat mehr Hinweise auf Abrechnungsbetrug als je zuvor. Das geht aus einem internen Bericht hervor, der der Deutschen Presseagentur vorliegt. Darin heißt es, es werde vor allem bei der Pflegeversicherung und der häuslichen Krankenpflege betrogen. In den vergangenen beiden Jahren gehe es um gut 1.200 Fälle, 10% mehr als im Zweijahreszeitraum davor. Am häufigsten würden falsche Rezepte eingereicht oder Leistungen abgerechnet, die nie erbracht wurden. Die Bundesregierung will härter gegen Steuerbetrug vorgehen. Finanzminister Klingbeil und Justizministerin Hubich stellen heute einen entsprechenden Aktionsplan vor. ARD-Hauptstadtkorrespondentin Lissi Kaufmann.
8: Im Haushaltsentwurf für das kommende Jahr heißt es, dass Bund und Länder stärker zusammenarbeiten sollen bei der Nutzung von Daten. Auch soll stärker auf IT gesetzt werden. Die Finanzverwaltung soll effizienter und effektiver werden. Künftig soll außerdem die Selbstanzeige nicht mehr automatisch dazu führen, dass die Person straffrei bleibt. Durch das härtere Vorgehen gegen Finanz- und Steuerkriminalität und der Einführung einer Kryptobesteuerung rechnet der Bund mit Mehreinnahmen von 1 Milliarde Euro.
6: Der Brand im Müritz-Nationalpark in Mecklenburg-Vorpommern breitet sich immer weiter aus. Nach Angaben des zuständigen Landkreises brennt eine Fläche von 269 Hektar, das entspricht fast 400 Fußballfeldern. Auf dem ehemaligen Truppenübungsplatz lagert Altmunition, deshalb kommt es immer wieder zu Explosionen. Der Brand war am Montag ausgebrochen, warum ist noch nicht klar. In Frankfurt schaltet sich das Denkmalschutzamt ein, weil das alte Polizeipräsidium in der Nähe des Hauptbahnhofs verfällt. Viele Fenster sind kaputt und Tauben fliegen hinein. HR-Reporter Tobias Lübben.
9: Das Haus ist denkmalgeschützt, es muss erhalten werden. Das Amt will den Bau jetzt unter die Lupe nehmen, sagt mir die Amtsleiterin. Das Problem, der Investor, der das über 100 Jahre alte Gebäude sanieren wollte, ist seit 3 Jahren insolvent. Der Insolvenzverwalter sucht einen Käufer, aber hat noch keinen gefunden. Die Zukunft des einstigen Prachtbaus ist ungewiss.
6: Daumen hoch oder ein lachendes Gesicht mit Tränen. Für viele gehören Emojis im Chat ganz selbstverständlich mit dazu, besonders bei den ganz jungen Menschen der Gen Z. Das zeigt eine Umfrage des Digitalverbands Bitkom. Aber jeder 10. über 16 nutzt sie nie. Bei den Boomern sagt etwa ein Viertel, dass sie gar keine Smileys oder Herzen verschicken. Das waren die Nachrichten.
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10: Ich benutze total und ständig Emojis, aber das ist ein anderes Thema. So, kommen wir doch einfach mal zum Verkehr. Da haben wir nämlich ein paar Meldungen. Vorsicht bitte, auf der A5 Kassel Richtung Frankfurt zwischen Friedberg und dem Atomburger Kreuz. Da befindet sich immer noch eine Person auf einem E-Scooter auf der Fahrbahn. Vorsicht bitte auf der A44 Kassel Richtung Eisenach zwischen Waldkappel und Eschwege. Da liegt ein Metallteil auf dem linken Fahrstreifen. Vorsicht auf der A45 Aschaffenburg Richtung Gießen zwischen Langenselbold West und Hammersbach. Da liegen Reifenteile, Töpfe und Geschirr auf der Fahrbahn. Die A3 Frankfurt Richtung Würzburg zwischen Stockstadt und Aschaffenburg Ost. 3 Kilometer stockender Verkehr. Der Grund hier eine Tagesbaustelle auf dem rechten Fahrstreifen. A7 Fulda Richtung Würzburg zwischen Fulda Dreieck und Bad Brückenau-Wildflecken. 4 Kilometer Stau und stockender Verkehr. A45 Gießen Richtung Aschaffenburg zwischen Gießen-Lützelinden und dem Gambacher Kreuz. 3 Kilometer stockend. Hier wird die Hecke geschnitten auf dem linken Fahrstreifen. Und eine Meldung aus dem Main-Taunus-Kreis, die L3017, ist zwischen Flörsbach am Main und Wicker nach einem Unfall in beiden Richtungen gesperrt. Wenn Sie sich auskennen, bitte umfahren Sie möglichst weiträumig und kommen Sie gut und sicher an Ihr Ziel.
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10: So, was der Tag so für uns hat, rein wettertechnisch, das weiß Martin gut.
11: Ein paar Ecken hier in Nordhessen kriegen heute noch Regengüsse ab. Es sind nicht viele, denn oft bleibt es trocken, aber zum Beispiel im Hochsauerland oder auch im Upland und dort in der Umgebung sind nachmittags und abends örtliche Gewitter unterwegs. Sonst scheint bei uns die Sonne mit bis zu 31 Grad. In der Nacht gibt es nur selten Schauer, dafür aber ab morgen Vormittag wieder deutlich mehr. Der Freitag wird überall hier in Nordhessen mal nass und die Luft wird dann bei uns auch nicht mehr ganz so heiß.
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10: Ich bin ja weiter in Love mit dem Sommerduft momentan da draußen. Ist es nicht herrlich, wie das nach Getreide duftet? Die Ernte ist in vollem Gange. Ich weiß, es ist auch ein bisschen staubig, aber es duftet so lecker nach trockenem Stroh und frischem Korn. Und das ist für mich, ganz ehrlich, Hochsommer pur. Und für Sie? Wie duftet denn für Sie der Sommer, Sibylle aus Lampertheim?
12: Nach Heu und vor allem auch, wenn die Zwiebeln dann reif sind, das rieche ich auch so gern.
10: Ja. Und bei Ihnen? Welchen Lieblingsduft haben Sie denn? Ich freue mich gerne über eine Sprachnachricht an die 069 155 und 4x1.
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H1 am Donnerstagvormittag. Hallo zusammen. Kate Bush war das. Und das Ding hier. Boah. So, das ist mal ein richtiges Brett. Es geht sowas von ab gleich. Also aufdrehen am besten jetzt.

0: 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In Frankfurt, da startet heute der CSD, also der Christopher Street Day. Immer tolle Partys. War schon mit dabei. Am Samstag zieht dann der große Demonstrationszug durch die Innenstadt. Der CSD ist auf der einen Seite ein buntes Fest, aber setzt auch immer wieder politisches Zeichen gegen Diskriminierung und vor allen Dingen für Akzeptanz. Und in diesem Jahr steht alles unter dem Motto: Demokratie braucht keine Alternative. HR-Reporter Frank Angermund ist für uns dabei. Frank, was steht denn alles auf dem Programm? Was wird geboten?
1: Also es ist wirklich super viel. Das beginnt heute Abend mit einem Open-Air-Kinoabend und ab morgen dann auf der queeren auf dem queeren Straßenfest am nördlichen Mainufer, da am Eisernen Steg, 3 Bühnen mit Konzerten, DJs, Talkrunden, Poetry Slam. Es gibt aber auch eine Dragshow und einen Stöckelschuhlauf. Das stelle ich mir dann doch besonders witzig vor, wenn ich mir vorstelle, dass ich hier auch Stöckelschuhen laufen müsste. Und der Höhepunkt, du hast es gesagt, am Samstag dann die große Demo mit wohl 10.000 Teilnehmern.
0: Ich stelle es mir gerade vor, aber lass uns weiter sprechen. Du hast sie angesprochen, die Demo. Gibt es denn da bestimmte Motivwagen?
1: Ja, also vorweg muss man sagen, das ist die größte Demo, die es in Frankfurt beim CSD wohl bisher gegeben hat. 120 Gruppen sind dabei, es werden 10.000 Teilnehmer. Mhm. Aber was man uns gesagt hat, wenn früher irgendein Unternehmen einen riesen Truck da in die Demo gestellt hat, die wirtschaftliche Situation ist nicht so toll gerade, es wird alles eine Nummer kleiner. Aber zum Beispiel die VGF, die Verkehrsgesellschaft Frankfurt, die wird eine große alte Straßenbahn über diesen Demozug führen, den haben Karnevalisten gebaut und Karnevalisten ist das nächste Stichwort. Jack Tilly, das ist ja der berühmte Wagenbauer aus Düsseldorf, von dem wird es ein Motiv geben, das sind 2 Fische, passend zu dem Motto des Christopher Street Days: Demokratie braucht keine Alternative.
0: Wie ist denn dein Eindruck? Hat sich der CSD von einem ja doch eher rein politischen Event zu einem Partyfestival entwickelt?
1: Ja, das ist so ein schwieriger Grat, auf dem der CSD wandelt. Es gibt ja den Vorwurf, der CSD sei nicht mehr politisch genug, vor allem in Zeiten, wo queere Menschen öffentlich angegriffen werden und die Stimmung gegen queere Menschen schlechter wird. Aber ich habe das gestern mit dem Pressesprecher des CSDs besprochen und der sagt mir, ja, wir wollen ja genau das Gegenteil sein. Wir wollen ja zeigen, wir sind kein dunkler, brauner Fackellauf, wie andere das machen, sondern wir sind bunt, laut und wir sind offen. Wir sind offen für die gesamte Gesellschaft, damit auch Menschen auf uns zukommen, die keine Ahnung haben, was LGBTIQ ist, und uns Fragen stellen und mitmachen und sehen, wir sind überhaupt keine Gefahr, die man uns vorwirft, sondern ganz normaler Teil der Gesellschaft.
0: Also einfach mal hingehen, staunen und gucken und Spaß haben. In Frankfurt startet der CSD. Was da alles abgeht, das hat uns gerade Frank Angermund erklärt. Danke dir.

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2: Es ist gleich 10:30.
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2: Mit Stefanie Nopper.
4: In Deutschland hat es letztes Jahr 16.500 Unfälle mit E-Scootern gegeben, bei denen Menschen ums Leben kamen oder verletzt wurden. Das sind 38% mehr als 2024. Laut Statistischem Bundesamt spielen E-Scooter bei Unfällen insgesamt aber eher eine kleine Rolle. AOK Hessen findet mehr Hinweise auf Abrechnungsbetrug. Laut einem Bericht waren in den letzten 2 Jahren 1200, 10% mehr als in den 2 Jahren davor. Das meldet die Nachrichtenagentur dpa. Die Bundesregierung will härter gegen Steuerbetrug vorgehen. Finanzminister Klingbeil und Justizministerin Hubich stellen nachher einen entsprechenden Aktionsplan vor. Unter anderem sollen Steuerbetrüger nach einer Selbstanzeige nicht mehr generell straffrei bleiben. Der Brand auf einem ehemaligen Truppenübungsplatz im Müritz-Nationalpark in Mecklenburg-Vorpommern breitet sich immer weiter aus. Laut Landkreis brennt mittlerweile eine Fläche von 269 Hektar. Der Brand war am Montag ausgebrochen, warum ist noch nicht klar. Und das waren die HR1-Nachrichten.
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2: Hallo auf die Straßen, immer noch so ein bisschen was los. Eine Meldung von der A3, Frankfurt Richtung Würzburg, zwischen Stockstadt und Aschaffenburg-Ost, 5 Kilometer stockend. Das Ganze wegen einer Tagesbaustelle auf dem rechten Fahrstreifen. A5 Kassel Richtung Frankfurt zwischen Friedberg und der Raststätte Taunusblick, 2 Kilometer stockender Verkehr. Eine Tagesbaustelle der Grund auf dem rechten Fahrstreifen. Die A7 Fulda Richtung Würzburg, zwischen Fulda Dreieck und Bad Brückenau-Volkers, 3 Kilometer Stau. A45 Gießen Richtung Aschaffenburg, zwischen Gießener Südkreuz und dem Gambacher Kreuz. 2 Kilometer stockend, da laufen Grünpflegearbeiten. Also da wird die Hecke geschnitten auf dem linken Fahrstreifen. Und die A643 Mainz Richtung Wiesbaden, zwischen Mainz-Gonsenheim und Wiesbaden-Eppelallee. 3 Kilometer Stau nach einem LKW-Unfall, das Ganze auf dem rechten Fahrstreifen. Kommen Sie bitte gut an.
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2: Ja, was der Tag so bringt, das weiß Martin gut.
5: Zur Sonne kommt hier im Norden von Hessen jetzt als erstes die Wärme. Die Temperatur steigt kräftig nach oben bis zum Nachmittag auf 27 bis 31 Grad. Dann entwickeln sich als zweites örtlich auch erste Gewitterschauer, zum Beispiel über dem Upplanden, dem Hochsauerland. Und die liefern vereinzelt kräftige Regengüsse ab. Heute Nacht gibt es die nur selten, aber ab morgen Vormittag dann wieder häufiger und dann regnet es mehr. Mit den Gewittern wird es dann bei uns langsam auch wieder frischer.
2: HR1 ist hier mit Simone Reuthal am Donnerstagvormittag. Ja, wie duftet für Sie denn der Sommer? Ich mag ja den Duft nach Getreide. Wie momentan überall duftet es nach Stroh. Und wie geht's Ute aus Hetzbach? Sie hat uns eine Sprachnachricht geschickt an die 069155 und 4x1.
6: Das war schon in meiner Kindheit so. Ich bin am Waldrand aufgewachsen und da waren viele Felder und da konnten wir rumtoben. Das war in den 60er Jahren. Da war noch nicht alles so zugebaut. Und wenn man jetzt so Radtouren macht, die Wiesen, wenn sie gemäht werden, der frische Duft, ich habe schon oft gesagt, den müsste man einfangen können als Parfüm.
2: Oh, das wäre eine tolle Idee. In der Tat. Frischer Wiesenduft. HR1 ist hier. Hallo zusammen.

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0: Ui, es gibt Songs, die hört man einmal und hat sofort eine Filmszene im Kopf. Ich finde, der Song gehört auf jeden Fall dazu. Ganz genau. Robin Hood nämlich. Bryan Adams, I do it for you. Everything I do it for you. Und der Song hätte fast ganz anders geklungen. Wie es dann zu diesem Song tatsächlich kam, das hören Sie jetzt.
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2: Was sagt Robin Hood seiner angebeteten Lady Marian, wenn er ihr seine Liebe erklärt? Schau mir in die Augen und du wirst sehen, was du mir bedeutest. Suche in deinem Herzen, in deiner Seele und wenn du mich dort findest, dann wirst du nicht mehr suchen. Denn du weißt ja, alles, was ich tue, das tue ich nur für dich. Und wie singt Robin Hood das? Begleitet von lauten Klängen. So jedenfalls stellte sich das Filmkomponist Michael Kamen vor. Er arbeitet 1991 am Soundtrack für den Robin Hood-Film mit Kevin Costner in der Hauptrolle und bittet Bryan Adams, einen Song beizusteuern. Der schreibt, angelehnt an den Filmdialog, Everything I do it for you. Die Instrumentierung gefällt dem Auftraggeber allerdings nicht. Michael Kamen will mehr mittelalterlichen Touch, er will Lauten und Mandolinen. Bryan Adams aber lässt sich nicht beirren. Er bleibt bei seiner Rockballade mit Klavierintro. Damit hat er auch Erfolg. Everything I do it for you wird einer der erfolgreichsten Filmsongs der 90er.
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Manchmal braucht es ja gar nicht so viel für einen guten Song, ne? Eine markante Stimme, eine Akustikgitarre vielleicht noch, im Hintergrund ein bisschen Bass und vielleicht auch noch eine zweite Stimme und fertig ist der Welt.

0: Beste an dem Song? Nein, der Song ist insgesamt einfach nur herausragend. Herausragend ist momentan auch der Duft draußen, finde ich. Es ist Sommer, es darf nach Sommer duften. Und es tut es in vollen Zügen. Die Getreideernte läuft und ich finde es einfach herrlich, wie es nach Stroh riecht. Überall liegen die Strohballen. Ach, es ist einfach wundervoll. Und mir geht's nicht allein so, sondern auch der Karl hat mir eine Sprachnachricht geschickt.
1: Liebe Simone, ich liebe den Duft von Lavendel. Vor allen Dingen, weil ihn Stechmücken überhaupt nicht mögen.
0: Das ist praktisch. Und Lavendel ist auch

Immer noch einiges los auf den Straßen. Zwei Warnhinweise. Vorsicht für alle, die unterwegs sind. Zum einen auf der A3 Frankfurt Richtung Köln. Zwischen Limburg Süd und Limburg Nord, da liegt ein Plastikteil auf dem rechten Fahrstreifen. Und Vorsicht auch bitte auf der A7 Kassel Richtung Fulda. Zwischen Homberg-Efze und Bad Hersfeld-West, da liegen Reifenteile auf dem rechten Fahrstreifen. Bitte kommen Sie gut und sicher an, wenn Sie unterwegs sind.

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1: 11 Uhr. EU drängt auf Ende deutscher Grenzkontrollen. Mehr E-Scooter-Unfälle in Deutschland. Milliardenübernahme in der Lieferbranche. Das Wetter, erst Sonne, ab dem Nachmittag teils Schauer und Gewitter bis 33 Grad. Die Nachrichten mit Stefanie Nopper. Die EU fordert weiter ein Ende der deutschen Grenzkontrollen. Migrationskommissar Brunner sagte, es sei jetzt an der Zeit, die innereuropäischen Kontrollen abzuschaffen, auch weil seit Juni die neuen, strengeren EU-Asylregeln gelten. ARD-Hauptstadtkorrespondent Georg Schwarte.
2: Brunner verwies unter anderem darauf, dass die EU-Außengrenzen besser geschützt würden, die Zahlen illegaler Einreisen dramatisch zurückgegangen seien. In Deutschland gibt es seit 2024 per Ausnahmeregelung Kontrollen an den Landesgrenzen. Innenminister Dobrindt hatte diese im Mai des Vorjahres weiter intensiviert und seither mehrfach verlängert. Eigentlich sind solche Kontrollen an den EU-Binnengrenzen nur in Ausnahmefällen und lediglich vorübergehend erlaubt.
1: Um das Thema geht es heute auch beim Treffen der EU-Innenminister in Dublin. Wie der Angriff zwischen Russland und der Ukraine. Nach ukrainischen Behördenangaben hat das russische Militär wieder ballistische Raketen auf die ukrainische Hauptstadt Kiew abgeschossen. Dabei seien mindestens 2 Menschen getötet und 6 weitere verletzt worden. Im Osten der Stadt wurden Explosionen und Brände gemeldet. Auch die Hafenstadt Odessa sei beschossen worden. Die Ukraine hat im Gegenzug mehrere russische Regionen angegriffen. Dabei wurden laut Behörden auch mehrere Menschen getötet. In Deutschland sind im vergangenen Jahr mehr Menschen bei E-Scooter-Unfällen verletzt oder getötet worden. Insgesamt gab es rund 16.500 solcher Fälle, meldet das Statistische Bundesamt. Das seien etwa 38% mehr gewesen als 2024. Insgesamt würden E-Scooter aber nur eine geringe Rolle bei den Unfällen einnehmen. HR-Reporter Alexander Schmidt.
3: Im vergangenen Jahr sind demnach 38 Menschen bei Unfällen mit E-Scootern gestorben. Im Jahr davor waren es noch 27 Tote gewesen. Gut 18.000 Menschen wurden nach Angaben der Statistiker im vergangenen Jahr leicht oder schwer verletzt. Die allermeisten Verunglückten seien selbst mit einem E-Scooter unterwegs gewesen. Gut 5,5% waren Mitfahrerinnen und Mitfahrer.
1: Es gibt eine Milliardenübernahme in der Lieferbranche. Der US-Konzern Uber kauft den Essenslieferdienst Delivery Hero. Es geht um fast 13 Milliarden Euro. Delivery Hero hat seine Zentrale in Berlin, ist aber als Essenslieferant in Deutschland selbst so gut wie gar nicht aktiv, sondern vor allem in Asien, Südeuropa oder Afrika. Uber verspricht, dass in der Berliner Zentrale bis mindestens 2029 alle Jobs erhalten bleiben und will in Deutschland investieren. Bei der Fußball-WM steht Argentinien als 2. Finalist fest. Der Titelverteidiger gewann gestern Abend mit 2:1 gegen England und drehte dabei in der Schlussphase einen Rückstand. Aus dem ARD-WM-Team Felix Gerhardt.
4: Im Finale am Sonntag treffen die Argentinier auf Spanien. Bei den Engländern steht Trainer Thomas Tuchel unter Druck. Medien und Experten machen Tuchels Defensivtaktik nach dem Führungstor dafür verantwortlich, dass die Three Lions das Spiel in der Schlussphase doch noch verloren. Trotzdem berichten mehrere Medien übereinstimmend, Tuchel solle bis zur Europameisterschaft 2028 in England, Schottland, Wales und Irland Trainer bleiben. Tuchel selbst übernahm nach dem Spiel die Verantwortung, sagt aber auch, dass er nichts bereue.
1: Das waren die Nachrichten.
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5: Hallo auf die Straßen und weiter. Vorsicht auf der A3 Frankfurt Richtung Köln zwischen Limburg Süd und Limburg Nord. Da liegt weiterhin ein Plastikteil auf dem rechten Fahrstreifen. Vorsicht auch auf der A7 Kassel Richtung Fulda zwischen Homberg-Efze und Bad Hersfeld West. Da liegen Reifenteile auf dem rechten Fahrstreifen. Die A3 Frankfurt Richtung Würzburg zwischen Stockstadt und Aschaffenburg Ost 5 Kilometer stockend. Der Grund hier eine Tagesbaustelle auf dem rechten Fahrstreifen. A7 Fulda Richtung Würzburg zwischen Fulda Dreieck und Bad Brückenau-Wildflecken 6 Kilometer Stau und stockender Verkehr. A44 Kassel Richtung Dortmund zwischen Marsberg und Lichtenau-Westfalen 3 Kilometer Stau. Der Grund hier eine Tagesbaustelle auf dem rechten Fahrstreifen. Und die A45 Gießen Richtung Aschaffenburg zwischen Gießener Südkreuz und dem Gambacher Kreuz 4 Kilometer stockend. Hier laufen Grünpflegearbeiten auf dem linken Fahrstreifen. Kommen Sie bitte gut und sicher an.
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5: Ja, was uns der heutige Donnerstag so bringt, das weiß Martin gut.
6: Ein paar Ecken hier in Nordhessen kriegen heute noch Regengüsse ab. Es sind nicht viele, denn oft bleibt es trocken, aber zum Beispiel im Hochsauerland oder auch im Upland und dort in der Umgebung sind nachmittags und abends örtliche Gewitter unterwegs. Sonst scheint bei uns die Sonne mit bis zu 31 Grad. In der Nacht gibt es nur selten Schauer, dafür aber ab morgen Vormittag wieder deutlich mehr. Der Freitag wird überall hier in Nordhessen mal nass und die Luft wird dann bei uns auch nicht mehr ganz so heiß.
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5: Hallo zusammen, schön, dass Sie mit dabei sind. Huch, da kommt noch eine Warnmeldung rein, und zwar für die Straßen. So, Vorsicht bitte, auf der A49 Kassel Richtung Gießen in Höhe Neuental, da steht ein defektes Fahrzeug auf dem Verzögerungsstreifen und außerdem sind da auch noch Personen im Bereich der Fahrbahn. Also fahren Sie vorsichtig und nochmal hallo, schön, dass Sie mit dabei sind. Gute Musik habe ich auch, zum Beispiel ihn hier, Bruce Springsteen. Ach, der geht doch immer, oder? Dancing in the Dark jetzt in HR1.

Ich suche immer, wenn ich diesen Song höre, nach einem Adjektiv, die diese Stimme beschreibt. Und es wird keinem gerecht. Diese Frau ist einfach unfassbar. Und der Song sowieso wunderschön. Whitney Houston und I Will Always Love You in HR1.

0: 20 nach 11 haben wir es. 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Seit Wochen fällt der Wasserstand. Frachtschiffe sind auf dem Rhein nur noch zu einem Drittel beladen und auch die Fähren haben Probleme. Wegen des Niedrigwassers kann die Fähre zwischen Lorch im Rheingau und Niederheimbach derzeit nicht fahren. Die Reederei hat ihr Schiff deshalb stromaufwärts nach Ingelheim verlegt. Dort ist die Strecke nach Österreich-Winkel nämlich noch befahrbar. Und Simon Lanius von der FRS Fähre Lorelei GmbH. Was bedeutet denn der Ausfall für Lorch?
1: Der Ausfall für Lorch bedeutet, dass wir leider aktuell unsere Fähre an dieser Fährstelle stilllegen müssen. Der komplette Tagesumsatz bricht leider für uns weg. Wir haben in dem Moment keine Einnahmen der Zeit, wo die Fähre liegt. Für einen Fährmann ist es immer schlimm, wenn das Schiff fährt. Eigentlich wächst man mit der DNA auf. Die Fähre muss 365 Tage im Jahr fahren. Aber das geht leider im Moment nicht. Aber wir bereiten uns dann darauf vor, dass wir dann direkt wieder loslegen können.
0: Wie merkt denn so ein Fährmann, dass das Wasser zu niedrig ist? Ich meine, man sieht's und man sieht es sehr wahrscheinlich auch, weil es modernste Anlagen gibt auf den Fährschiffen, oder?
1: Doch, also wir haben an Bord haben wir auch zum Beispiel ein Echolot, wo wir die ganze Zeit die Wassertiefe angezeigt bekommen. Morgens beim Morgenkaffee schaut man sich die Pegelvorhersage von den Behörden an. Und bei uns in Lörsch, da haben wir extra eine Niedrigwasserfähre damals 93 bauen lassen. Die hat nur 40 Zentimeter Tiefgang und da sieht man es tatsächlich, wenn man einfach zum Wasser guckt, sieht man die Felsen schon unten drunter, bevor wir einstellen müssen.
0: Ach was, ich wusste gar nicht, dass man extra dafür ein Schiff gebaut hat. Das ist ja der Wahnsinn. Also sind Sie ja eigentlich richtig gut vorbereitet. Dennoch, so ein bisschen Wasser braucht es halt dann trotzdem, um mit dem Schiff zu fahren. Was wünschen Sie sich denn jetzt?
1: Ja, wir wünschen uns, dass die Vorhersage, wie die jetzt tatsächlich aktuell ist, eintritt. Also gestern Abend hat das Wasser quasi den Tiefpunkt erreicht, zumindest der aktuellen Vorhersage. Und zum Wochenende könnten wir mit ganz viel Glück wieder in Betrieb gehen in Lorch. Aber das ist im Moment noch ein Ticken Glaskugel. Ich hoffe, dass das so eintritt und dass wir am Wochenende wieder ganz gewohnt unsere Fahrgäste übersetzen können.
0: So, dann wünsche ich Ihnen Wasser und Regen. Der soll ja kommen. Ich drücke Ihnen die Daumen und ja, alles Gute, dass das Schiff wieder am Wochenende fahren kann.
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5: Kurz nach 11:30 haben wir's.
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5: Mit Stefanie Nopper.
7: Die EU-Kommission bleibt dabei. Sie fordert, dass Deutschland seine Grenzkontrollen beendet. Migrationskommissar Brunner sagte, es sei an der Zeit, die innereuropäischen Kontrollen abzuschaffen, auch weil seit Juni die neuen strengeren EU-Asylregeln gelten. In Deutschland hat es letztes Jahr 16.500 Unfälle mit E-Scootern gegeben, bei denen Menschen ums Leben kamen oder verletzt wurden. Das sind 38% mehr als 2024. Laut Statistischem Bundesamt spielen E-Scooter bei Unfällen insgesamt aber eher eine kleine Rolle. Der US-Konzern Uber übernimmt den Essenslieferanten Delivery Hero mit Sitz in Berlin für fast 13 Milliarden Euro. Uber verspricht, dass in der Berliner Zentrale bis mindestens 2029 alle Jobs erhalten bleiben und will in Deutschland investieren. Gefährlicher Eingriff in den Straßenverkehr, so lautet in Rüsselsheim der Vorwurf gegen drei Kinder. Es handelt sich um zwei 13-Jährige und einen 15-Jährigen. Sie sollen Eier von einer Brücke aus auf die A60 geworfen haben. Die Polizei hat ein Ermittlungsverfahren eingeleitet. Das waren die HR1-Nachrichten.
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8: Hallo auf die Straßen und Vorsicht bitte auf der A5 Frankfurt Richtung Kassel zwischen Westkreuz Frankfurt und dem Nordwestkreuz Frankfurt. Da liegt ein Reifen auf dem linken Fahrstreifen. Die A7 Fulda Richtung Würzburg zwischen Fulda Dreieck und Bad Brückenau Wildflecken, 6 Kilometer Stau. Und die A44 Kassel Richtung Dortmund zwischen Marsberg und Lichtenau, Westfalen, 3 Kilometer Stau. Der Grund hier auch eine Tagesbaustelle auf dem rechten Fahrstreifen. Gute Fahrt wünsche ich.
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8: Ja, wie es so wird heute noch, das weiß Martin gut.
9: Zur Sonne kommt hier im Norden von Hessen jetzt als erstes die Wärme. Die Temperatur steigt kräftig nach oben bis zum Nachmittag auf 27 bis 31 Grad. Dann entwickeln sich als zweites örtlich auch erste Gewitterschauer, zum Beispiel über dem Upland und dem Hochsauerland. Und die liefern vereinzelt kräftige Regengüsse ab. Heute Nacht gibt es die nur selten, aber ab morgen Vormittag dann wieder häufiger und dann regnet es mehr. Mit den Gewittern wird es dann bei uns langsam auch wieder frischer.
8: HR1 ist hier am Donnerstag schon fast Mittag. Ich finde es schön, dass Sie mit dabei sind. Und ich habe hier einen richtig guten Song. Den habe ich schon lange nicht mehr gehört. Fury in the Slaughterhouse jetzt in HR1 und Radio Orchid. Das ist gut, das Ding.
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0: HR1 am Donnerstagvormittag, gleich 11:45. Ja, die Hitze setzt vor allen Dingen auch den Tieren zu. Momentan leiden Mauersegler und Schwalben massiv darunter. In den Nestern wird es für die Kuken nämlich unerträglich heiß und dann springen die viel zu früh aus diesen Nestern raus. Wildvogelstationen haben momentan einfach keine Kapazitäten mehr und deshalb will die Stadt Bensheim jetzt Ehrenamtliche für die Erstversorgung schulen. Maria Romero-Martin ist Umweltberaterin der Stadt Bensheim. Wie ernst ist denn die Situation von Mauerseglern und Schwalben momentan?
1: Also die Situation ist aktuell sehr, sehr dramatisch. Es war so warm, es war an einem Wochenende. Es sind Tausende von Tieren als Hitzespringer, so werden sie genannt, aus ihren Nestern gesprungen, dass die Wildvogelstationen innerhalb von 2-3 Tagen komplett überlastet waren, keine Tiere mehr annehmen konnten. Und die Personen, die halt Tiere gefunden haben, da standen mit ihren Fundtieren ratlos.
0: Bei Ihnen angerufen haben und sehr wahrscheinlich gar nicht wussten, was Sie machen sollen. Und deshalb wollen Sie jetzt die Menschen fit machen, damit Sie den Vögeln in einer Notsituation schnell helfen können.
1: Wir haben jetzt überlegt, was könnten wir machen, um hier Abhilfe zu schaffen, haben mit den Ehrenamtlichen gesprochen und haben dann gesagt, wir machen Schulungen für Privatpersonen, dass dann erste Hilfe geleistet werden kann, dass Personen, die Fundtiere haben, diese auch abgeben können. Und wenn die Tiere dann abgabebereit sind zum Auswildern, dass sie erst dann in die Wildvogelstation gehen.
0: Tolle Idee. Die Stadt Bensheim bietet Schulungen an, damit man im Notfall erste Hilfe bei Mauerseglern und Schwalben leisten kann. Denn die Tiere leiden aktuell massiv unter der Hitze.

Relax, Frankie Goes to Hollywood in HR1. Ich weiß ja nicht, wie es Ihnen gerade so geht, aber ich finde, manchmal braucht man was fürs Herz, oder? Und das hier? Oh ja, ich finde, das ist genau das Richtige. Heart Hits und All I Wanna Do Is Make Love to You.

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5: 12 Uhr. Klingbeil und Hubig stellen Plan gegen Steuerbetrug vor. EU dringt auf Ende deutscher Grenzkontrollen. Uber übernimmt Delivery Hero für Milliardensumme. Das Wetter meist sonnig, am Nachmittag auch Schauer oder Gewitter, 27 bis 33 Grad. Mein Name ist Daniel Skondo. Wer bei Steuern betrügt, soll nicht mehr so einfach davonkommen. Finanzminister Klingbeil und Justizministerin Hubig stellen gleich vor, wie sie härter gegen Steuerbetrug vorgehen wollen. Aus Berlin, Lissy Kaufmann.
6: Im Haushaltsentwurf für das kommende Jahr heißt es, dass Bund und Länder stärker zusammenarbeiten sollen bei der Nutzung von Daten. Auch soll stärker auf IT gesetzt werden. Künftig soll außerdem die Selbstanzeige nicht mehr automatisch dazu führen, dass die Person straffrei bleibt. Durch das härtere Vorgehen gegen Finanz- und Steuerkriminalität und der Einführung einer Kryptobesteuerung rechnet der Bund mit Mehreinnahmen von 1 Milliarde Euro.
5: EU-Migrationskommissar Brunner hat noch einmal ein Ende der Kontrollen an den deutschen Grenzen gefordert. Beim Treffen der EU-Innenminister in Brüssel sagte Brunner, die Außengrenzen würden inzwischen besser geschützt und die Zahl illegaler Grenzübertritte sei dramatisch zurückgegangen. Da sei es an der Zeit, die Kontrollen an den Binnengrenzen schrittweise abzuschaffen. Bundesinnenminister Dobrindt hatte dagegen gestern bekräftigt, an den deutschen Kontrollen festzuhalten. Der CSU-Politiker hatte sie verstärkt und mehrmals verlängert. Es ist eine der größten Übernahmen in der europäischen Lieferbranche. Der US-Fahrdienstleister Uber will den deutschen Essenslieferdienst Delivery Hero schlucken, mit einem Milliardengeschäft. Das hat Delivery Hero jetzt bestätigt. Aus Berlin, Sören Hinze.
7: Uber hielt zuletzt schon mindestens 25% der Anteile von Delivery Hero. Um die volle Kontrolle zu übernehmen, kauft Uber nun weitere Papiere. Der Großaktionär Prosus hat bereits zugestimmt, sein Paket von rund 17% abzugeben. Da beide Konzerne weltweit riesige Liefernetzwerke betreiben, dürfte die geplante Übernahme ein Fall für die internationalen Wettbewerbshüter und das Kartellamt werden. Delivery Hero wurde 2011 in Berlin gegründet und hat dort weiterhin seinen Hauptsitz. Operativ ist das Unternehmen in Deutschland allerdings nicht mehr tätig.
5: In Deutschland sind im letzten Jahr mehr Menschen bei E-Scooter-Unfällen verletzt oder getötet worden. Insgesamt gab es rund 16.500 solcher Unfälle, meldet das Statistische Bundesamt. Das seien etwa 38% mehr gewesen als 2024. Insgesamt würden E-Scooter aber nur eine geringe Rolle bei den Unfällen insgesamt einnehmen. HR-Reporter Alexander Schmidt.
8: Im vergangenen Jahr sind demnach 38 Menschen bei Unfällen mit E-Scootern gestorben. Im Jahr davor waren es noch 27 Tote gewesen. Gut 18.000 Menschen wurden nach Angaben der Statistiker im vergangenen Jahr leicht oder schwer verletzt. Die allermeisten Verunglückten seien selbst mit einem E-Scooter unterwegs gewesen. Gut 5,5% waren Mitfahrerinnen und Mitfahrer.
5: Ab Sonntag berät ein Komitee über Neuaufnahmen in die UNESCO-Welterbeliste. Mehr als 30 Kultur- und Naturdenkmäler weltweit sind für die Aufnahme nominiert. Die einzige deutsche Nominierung in diesem Jahr ist die Waldsiedlung in Berlin, eine Wohnsiedlung aus den 1920er Jahren. Die letzte hessische Neuaufnahme war die Mathildenhöhe in Darmstadt 2021. In Hessen gibt es insgesamt 7 UNESCO-Welterbestätten. Das waren die Nachrichten.
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7: Ja, vorsichtig auf den hessischen Autobahnen, liegt wieder ganz schön viel rum, was uns gefährlich werden kann. A5, Frankfurt Richtung Kassel, da liegen Gegenstände zwischen dem Gambacher Kreuz und Fernwald auf der linken Spur liegt da alles. Wir haben auch Gegenstände auf der A661, Egelsbach Richtung Oberursel, zwischen Frankfurt Ost und Frankfurt-Friedberger Landstraße. Und dann noch eine Metallstange oder sogar Metallstangen, gleich mehrere, auf der A661, Egelsbach Richtung Oberursel, zwischen Frankfurt-Niedereschbach und Bad Homburger Kreuz liegen die Metallstangen auf der A661. Die normalen Staus. A3 Würzburg Richtung Frankfurt in der Höhe Frankfurter Kreuz nach dem Unfall Bergungsarbeiten. Die beiden linken Spuren sind zu. Die A7 Frankfurt Richtung Würzburg zwischen Fuldaer Dreieck und Bad Brückenau-Wildflecken 4 Kilometer Stau. Die A44 Kassel Richtung Dortmund zwischen Marsberg und Lichtenau-Westfalen wie so oft die Woche 3 Kilometer Stau an der Tagesbaustelle. Und dann gerade eben noch reingekommen Fahrzeugteile, die auf der A45 liegen. Achtung, Aschaffenburg Richtung Gießen zwischen Langselbolder Dreieck und Langselbold West. Ob mit Stau oder ohne, ich wünsche eine gute Fahrt.
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7: Heute ist es nochmal richtig schwül warm, bevor es dann Schritt für Schritt abkühlt. Heute noch mal bis zu 33 Grad möglich. Ab jetzt kommen dann auch immer mehr Quellwolken rein nach Hessen, die gerade in Südhessen später auch noch kräftige Gewitter bringen können. Mittel- und Nordhessen bleibt aber meistens trocken. So, morgen dann nur noch maximal 28 Grad. Auch absurd, dass wir von nur noch 28 Grad sprechen. Morgen ist es meistens bewölkt. Das Wochenende ist dann richtig freundlich. Sonne und Wolken im Wechsel. Samstag maximal 27 Grad. Am Sonntag sogar nur noch 25 Grad. Das ist ein Sommerwetter zum Durchatmen.
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7: Wir haben kaum noch Wasser im Rhein. Wir haben aktuell einen Pegelstand von nur 75 Zentimeter am hessischen Teil vom Rhein. Ja, das gab es auch schon in den letzten Jahren, das mit dem Niedrigwasser im Rhein, aber noch nie so früh, Mitte Juli.
9: Ja, die extrem Niedrigwasserstände von 2018, das war sogar im Oktober. Eine gewisse Sorge macht sich da breit, ja, wie lange das jetzt noch anhält.
7: Florian Krekel macht sich die Gedanken im Wasserstraßen- und Schifffahrtsamt und auch die hessischen Kapitäne machen sich Gedanken, denn für die heißt es Niedrigwasser, weniger Ladung aufnehmen oder teilweise fahren sie schon gar nicht mehr. Wie die damit umgehen, hören Sie gleich in 20 Minuten bei uns.
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Dieses Glockenspiel-Solo am Ende. Großartig. H1 ist hier am Donnerstag, jetzt mit ganz, ganz großem Sound. Ich finde das phänomenal, wenn Rockerjungs auch mit Orchestersound statt E-Gitarre genau die gleiche Energie rüberbringen. Es klingt wie Filmmusik. Es ist Filmmusik. Es ist einfach episch groß. Aerosmith.

0: Die Beach Boys. Hier in H1 am Donnerstagmittag. So früh im Jahr war der Rhein noch nie so leer wie dieses Jahr. Für die hessischen Fährschiffer ist das mit dem niedrigen Wasser eine extreme Herausforderung. HR-Reporterin Brigitta Söhlingen hat sie besucht.
1: Manuel Granados manövriert die Autofähre von Östrich-Winkel nach Ingelheim durch das seichte Wasser. Fällt der Pegel unter 70 Zentimeter, wird es für die Fähre kritisch. Heute Morgen liegt er bereits deutlich darunter. Das verlangt volle Aufmerksamkeit.
2: Unser Korridor ist vorgegeben, wo wir langfahren, und wir haben keine Ausweichmöglichkeiten mehr von 20 Metern. Da ist dann direkt Stein und Kies. Also es ist schon nicht ohne, aber noch ist es handelbar.
1: Die Fähre von Lorch nach Niederheimbach hat den Betrieb schon einstellen müssen. Der Untergrund dort ist bei Niedrigwasser zu felsig. Dabei handelt es sich um ein spezielles

0: Flachwassermodell. Manuel Granados ist seit 12 Jahren Schiffsführer am Rhein. Ein so ausgeprägtes Niedrigwasser schon im Juli hat er bisher noch nicht erlebt.
1: Deswegen, wir sind auch gespannt, was kommt. Was uns eigentlich nur weiterhilft, ist mal so ein flächendeckender Regen über Tage.
0: Das Wasser im Uferbereich, eine grüne Algensuppe. Steinwälle sorgen dafür, dass sich möglichst viel in der Fahrrinne in der Flussmitte sammelt. Dort ziehen immer noch große Containerschiffe vorbei. Sie transportieren aber nur noch ein Drittel der üblichen Fracht. So flexibel sind die Hotelschiffe nicht. Ein paar Koffer weniger machen keinen Unterschied. Sie kommen kaum noch durch, sagt Tourismuschef Jörg Kirschenbauer. Er lehnt in Rüdesheim am Geländer des Anlegers 6. Normalerweise blickt er hier auf Hotelschiffe in Zweier- bis Dreierreihe.
2: Wir haben ja jährlich über 300.000 Passagiere, die mit den Flussschiffen kommen. Und jetzt im Sommer sind das 12, 14 Schiffe am Tag. Aktuell sehen wir hier gerade ein Schiff liegen.
0: Entspannung ist absehbar keine in Sicht. Örtliche Schauer oder Gewitter können gegen das Niedrigwasser nichts ausrichten.
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11: Es ist 12:30, jetzt Aktuelles aus unseren Regionalstudios.
0: Hier ist das Studio Kassel.
12: An der Katastrophe knapp vorbeigeschrammt. Auf der Kasseler Friedrich-Ebert-Straße sitzen viele Gäste draußen vor einer Eisdiele. Da kommt plötzlich ein Auto von der Straße ab, fährt auf die Eisdiele zu. Zwei Gäste springen zur Seite, verletzen sich leicht. Zum Glück bleibt das Auto stehen, bevor es noch mehr Schaden anrichtet. Die Polizei stellt später fest, es war ein Unfall. Eine 32-jährige Frau will mit ihren zwei Kindern losfahren. Aus bisher unbekannten Gründen kommt sie mit ihrem Auto von der Straße ab, fährt zwei abgestellte E-Scooter um, rammt Verkehrsschilder, Trümmer fliegen herum. Die Bilanz: 5 Leichtverletzte. Jens Wellhöner aus Kassel.
13: Für alle, die auf der Suche nach dem perfekten Haustier sind, das Minischwein Schnitzel aus dem Schwalm-Eder-Kreis sucht eine neue Bleibe. Und weil Minischweine richtig soziale Tiere sind, bringt es sich gleich Gesellschaft mit. In Form von Dolly, Piggy und Snickers. Zwei Sauen und zwei kastrierte Eber. Die vier wurden zu ihrem Schutz ihrem Besitzer weggenommen. Deshalb kann das Veterinäramt das Alter nur schätzen auf etwa 10 bis 15 Jahre. Die Schweine sind neugierig und an Menschen gewöhnt. Im neuen Zuhause brauchen sie auf jeden Fall genug Platz zum Laufen, Wühlen und Erkunden. Wer Interesse hat, sollte sich mit dem Veterinäramt in Verbindung setzen. Daniela Möllenkamp, Schwalm-Eder-Kreis.
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11: Achtung, wir haben einen großen gelben Gegenstand auf der A5 und der kann gefährlich werden. Frankfurt Richtung Kassel zwischen Grünberg und Homberg oben, da entsprechend vorsichtig fahren. Und wir haben noch einen defekten Laster auf der rechten Spur auf der A5 Frankfurt Richtung Kassel zwischen Eisfeld Ost und Hattenbacher Dreieck. Die A7 Fulda Richtung Würzburg zwischen Fulda Dreieck und Bad Brückenau-Wildflecken, 4 Kilometer Stau. Und die A44 Kassel Richtung Dortmund zwischen Marsberg und Lichtenau-Westfalen, 3 Kilometer Stau wegen der Tagesbaustelle. Ich wünsche Ihnen, ob mit Stau oder ohne, trotz allem eine gute Fahrt.
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11: Das Spiel kennen wir aus den letzten 2 Tagen. Momentan noch schön sonnig und noch ziemlich warm. Das wird sich im Laufe des Nachmittags ein bisschen ändern, dass es schwülwärmer wird, weil die Gewittergefahr steigt mit immer mehr Quellwolken. Gerade in Südhessen kann es am Nachmittag und am Abend mal runterkommen. Wenn das passiert, dann wird es ordentlich kräftig sein. Ansonsten weitestgehend trocken in Mittel- und Nordhessen eh. Dann ab morgen Stück für Stück ein bisschen kälter. Wir haben morgen nur noch 28 Grad, meistens Wolken. Das Wochenende Sonne und Wolken, recht freundlicher Mix. Und bis Sonntag dann eben nur noch 25 Grad. Ein Sommerwetter zum Durchatmen. Erstmal einen schönen Donnerstagmittag. Ich bin Jonas Sassenroth.
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0: Das erinnert mich einfach an meine Jugend, an meine wilde Jugend.
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0: Wenn die Coolness förmlich aus dem Radio raustropft, dann ist das Faith No More. Also, in Sachen spannender Halbfinalspiele ist diese WM ja wirklich keine Enttäuschung.
1: Argentinien ist im Finale! Lionel Messi jubelt! Er kann nochmal Weltmeister werden!
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0: Es war spannend bis zum Ende. Es war spannend bis in die letzte Minute. Es war vor allen Dingen Messi, der ein Tor geschossen und eins vorbereitet hat. AD-WM-Reporter Philipp Hofmeister deshalb über das Unfassbare, was Messi bei dieser WM geleistet hat.
3: Der beste WM-Torjäger der Geschichte wird ein weiteres Finale bekommen. Die sechste, die sehr wahrscheinlich letzte Fußball-Weltmeisterschaft des Lionel Andrés Messi ist anders, intensiver, ehrlicher. Schon früh vergießt Messi erste Tränen.
4: Ich habe gerade eine schwierige Zeit durchgemacht. Ich bin der ganzen Delegation und all meinen Teamkollegen dankbar, weil sie immer für mich da sind und dafür sorgen, dass es mir gut geht. Das ist alles.
3: Denn lange drohte ausgerechnet die WM-Karriere des Ausnahmekönners unvollendet zu bleiben. Erst vor knapp 4 Jahren in der Wüste von Katar, mit damals schon stolzen 35 Jahren, hielt Messi erstmals den WM-Pokal in den Händen.
1: Argentinien ist Weltmeister! Messi-Mania in Katar!
3: Seitdem sieht Argentinien ihn eigentlich kommen, diesen Moment. Den Moment, in dem Messis WM-Karriere endet. Auch wenn alle, wie Mitspieler und Freund Alexis McAllister, noch immer hoffen, dass es nie passiert.
5: Wir alle wünschen uns, dass er ewig bleibt, dass er für immer bei uns ist.
3: Dass La Pulga, der Flo aus Rosario, in seinem vermutlich letzten WM-Spiel jetzt nochmal eine Bühne für die Fußball-Ewigkeit bekommt, hat einen fast schon kitschigen Anstrich und fühlt sich für alle argentinischen Fußballfans dennoch nur allzu logisch an.
6: Messi ist Gott.
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0: Wie viel Geld muss man eigentlich auf dem Konto haben, dass man sagt, ja, 3,3 Millionen Euro für eine Filmrequisite? Ja, das bezahle ich. Hallo, hier ist HR1 und ich frage mich das gerade, weil genau diese Summe, 3,3 Millionen Euro, die wurde jetzt für ein Lichtschwert aus Star Wars ausgegeben. So viel Geld wurde bei der Versteigerung da erzielt. Ja. Und dabei, wie gesagt, es ist eine Filmrequisite, die macht nicht mal diese Geräusche, die wir aus dem Kino kennen. Es geht um das Lichtschwert aus dem zweiten Kinofilm von früher. Das Lichtschwert, mit dem Luke Skywalker Darth Vader bekämpft hat. Sie wissen noch die berühmte Szene mit dem Satz:
1: Ich bin dein Vater.
0: Aber trotzdem 3,3 Millionen Euro für das Ding. Ich bin ja selbst Fan, gebe ich zu. Ich habe das als Teenager gesehen, geliebt. Ich gucke mir heute noch, egal wie alt ich bin, jeden Star Wars Film an, jede Star Wars Serie, egal ob gut oder schlecht, aber 3,3 Millionen Euro. Für das Geld. Ich habe mal die aktuellen Kinopreise angeschaut. Für das Geld könnten über 214.000 Menschen den Film im Kino gucken. Und ich würde behaupten, da käme mehr Filmmagie rüber als mit dieser Filmrequisite. Aber gut, ich habe auch keine 3,3 Millionen Euro auf dem Konto. Da lässt sich das auch ein bisschen einfacher sagen.

0: Cheap Trick live. 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Hier ist H1 mit dem aktuellsten von unserem Verkehrsteam. Damit Sie gut und sicher unterwegs sind, Achtung, auf der A5 haben wir Fahrzeugteile. Frankfurt Richtung Kassel zwischen Bad Homburger Kreuz und Friedberg. Da liegen die Fahrzeugteile auf der mittleren Spur. Und auch nochmal A5 Frankfurt Richtung Kassel. Auch da liegt nochmal was mitten auf der Straße. Und zwar zwischen Alsfeld West und Alsfeld Ost. Reifenteile dort auf der Fahrbahn. Ansonsten, da wo es geht, eine gute Fahrt. Die aktuelle Situation auf den Straßen gleich wieder nach den H1-Nachrichten um 13 Uhr.
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2: 13 Uhr. Bundesregierung will Kampf gegen Steuerbetrug verschärfen. Schüler beklagen Mängel beim Hitzeschutz an Schulen. Online-Kündigung beim Fitnessstudio muss laut Urteil unkompliziert sein. Das Wetter meist sonnig, später teils auch Schauer oder Gewitter bis 33 Grad. Mein Name ist Daniel Skondo. Bundesfinanzminister Klingbeil und Bundesjustizministerin Hubich wollen künftig härter gegen Steuerbetrug vorgehen. In Berlin haben sie vorgestellt, was konkret geplant ist. Es geht um Abschreckung, eine bessere Zusammenarbeit der Behörden und mehr Pflichten für Unternehmen. Hauptstadtkorrespondent Jakob Mayer.
3: Zum Beispiel soll der Strafrahmen für organisierte Steuerkriminalität auf bis zu 15 Jahre Freiheitsstrafe erhöht werden. Die Straffreiheit bei Selbstanzeigen in der heutigen Form wird abgeschafft, also Kriminelle sollen sich nicht mehr so einfach freikaufen können. Es wird nach dem Vorbild des gemeinsamen Terrorismusabwehrzentrums auch ein gemeinsames Zentrum gegen Steuer- und Finanzkriminalität geschaffen. Die Aufbewahrungsfrist für Buchungsbelege wird auf 15 Jahre verlängert und es wird eine Registrierkassenpflicht eingeführt, um in bargeldintensiven Branchen den Steuerbetrug zu erschweren.
2: Beim Hitzeschutz an Schulen sieht die Bundesschülerkonferenz massive Versäumnisse der Politik. Die Schülerinnen und Schüler fordern jetzt Gegenmaßnahmen. Aus der Nachrichtenredaktion Leon Groß.
4: Kühlungssysteme in allen Gebäuden, deutschlandweit einheitliche Regeln für hitzefrei und notfalls Homeschooling. Das schlägt die Bundesschülerkonferenz vor. Die Schülerinnen und Schüler kämen in der aktuellen Debatte nicht vor, obwohl sie jeden Tag in viel zu heißen Gebäuden lernen müssten. Die Gewerkschaft Erziehung und Wissenschaft kritisiert die aktuellen Hitzeschutzpläne der Länder. Korrektes Lüften reiche nicht aus. Wie heiß es in deutschen Klassen aktuell ist, kann man auf Online-Portalen wie Schulheatmap sehen. Da sind Temperaturen bis zu 45 Grad verzeichnet.
2: Die Ukraine hat einen neuen Regierungschef. Das Parlament in Kiew hat den bisherigen Chef des staatlichen Energiekonzerns Naftogaz, Serhii Koretsky, mit deutlicher Mehrheit bestätigt. Er ist der dritte Regierungschef des Landes seit Beginn des russischen Angriffskriegs im Frühjahr 2022. Koretsky sagte, als seine wichtigsten Aufgaben sehe er die Verteidigung der Ukraine, die wirtschaftliche Stabilität und den angestrebten Beitritt zur Europäischen Union. In Niederau-Windecken im Main-Kinzig-Kreis hat es am Vormittag einen Zugunfall gegeben. Laut Bahn und Bundespolizei sind nahe des Bahnhofs zwei Waggons eines Güterzuges entgleist. Warum, ist noch unklar. HR-Reporterin Saskia Klingelschmidt.
5: Polizei und Deutsche Bahn haben dem HR mitgeteilt, dass niemand verletzt wurde. Die entgleisten Waggons haben allerdings einen großen Sachschaden in noch unbekannter Höhe, unter anderem am Bahnsteig hinterlassen. Hier sind mehrere Betonteile herausgerissen worden. Die Deutsche Bahn sagt, dass die Strecke Hanau-Friedberg mindestens heute und morgen gesperrt ist, eventuell auch am Wochenende.
2: Ein Fitnessstudio muss die Online-Kündigung so unkompliziert wie möglich machen. Das hat der Bundesgerichtshof entschieden. Danach können auf der Bestätigungsseite direkt nach der Kündigung nur Angaben erfasst werden, die für diese Kündigung notwendig sind. Ein Hinweis auf Alternativen dürfe dort nicht stehen, also zum Beispiel, dass Kunden ihren Vertrag auch kostenfrei pausieren können. Der BGH gab damit den Verbraucherzentralen recht, die gegen eine Fitnesskette geklagt hatten. Das waren die Nachrichten.
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6: Auf der A5 liegt nach wie vor ganz schön viel rum. Frankfurt Richtung Kassel, vorsichtig. Fahrzeugteile zwischen Bad Homburger Kreuz und Friedberg. Und zwar auf der mittleren Spur. Und dann nochmal weiter auf der A5 Richtung Kassel zwischen Alsfeld West und Alsfeld Ost. Da nochmal Reifenteile auf der Fahrbahn. Die normalen Staus zum Glück nur die A7 und die A44. A7 Fulda Richtung Würzburg zwischen Fulda Dreieck und Bad Brückenau Wildflecken 4 Kilometer Stau. Und die Tagesbaustelle auf der 44 Kassel Richtung Dortmund zwischen Marsberg und Lichtenau Westfalen 4 Kilometer Stop and Go.
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6: Heute nochmal durchbeißen, heute nochmal schwülwarm mit bis zu 33 Grad. Jetzt kommen da noch immer mehr Quellwolken, die bringen gerade im Süden auch mal eine Gewittergefahr mit. Und wenn es gewittert, dann wirklich heftig. Ansonsten bleibt es weitestgehend trocken bei uns in Hessen. Gerade in Mittel- und Nordhessen. Morgen dann fast überall Wolken und auch ein bisschen kühler, 28 Grad. Wochenende wieder freundlicher mit Sonne, aber Samstag nur noch 27 Grad und Sonntag, siehe da, nur noch 25 Grad.
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6: Haben Sie in der Hitze auch weniger hinbekommen als sonst? Ich meine, verständlich, der Körper arbeitet so stark, dass man überhaupt überlebt, dann denkt man nicht an körperliche Arbeit. Ich habe das selbst gemerkt, meine To-Do-Liste ist total voll. Lampe neu aufhängen, am Schrank nochmal eine Schraube neu machen und. Konnte in der Hitze nichts abhaken, nichts ging. Aber jetzt, wo es so langsam dann doch runtergeht mit den Temperaturen, gibt es irgendwie keine Ausrede mehr, daran zu gehen. Auf der anderen Seite freue ich mich wieder über ein Sommerwetter, in dem wir durchatmen können. Das ist doch auch fein. Ich wünsche Ihnen einen schönen Donnerstagmittag.
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entspannter Elektrobeat. Beloved, Sweet Harmony hier in H1 und jetzt Billy Idol, weil ich finde, niemand hat so gut die zwei Seiten von Hitze in der Großstadt in einen Song gepackt wie er. Ich finde, dieser Groove, der hat gleich sowas von klebrig heißer Luft, die um uns herum schwirrt auf der einen Seite und auf der anderen Seite so diese lässige Stimmung am Abend bis spät in der Nacht draußen sitzen, mit Freunden reden, das Leben genießen, wie es halt so ist, wenn's hard in the city ist.

0: Achtung, wir haben einen Radfahrer auf der A66. Hier ist das Aktuellste aus der H1-Verkehrsredaktion. Fulda Richtung Frankfurt zwischen Hanau-West und Maintal-Dörnigheim. Da ist der Radfahrer unterwegs. Wie dankbar wir gerade um unsere Rettungsschwimmer sind. Gerade in der Hitze. So wichtig die Arbeit. Allein in Hessen retten die im Schnitt 70 Menschenleben pro Jahr. Wow. Und die Besten der Rettungsschwimmer, die machen das gerade auch mit ganz viel Spaß und zeigen, was sie können. An der Ostsee läuft der Wettbewerb der besten Rettungsschwimmer in Warnemünde bei der ersten deutschen Ocean-Meisterschaft. Für Hessen mit dabei ist Sarah Haude, 18 Jahre, aus Neustadt bei Marburg. Sie hat uns in H1 am Morgen erzählt, dass das nochmal anstrengender ist, in der Ostsee zu schwimmen und zu arbeiten, als im Schwimmbad.
1: Also ich denke auf jeden Fall, dass es viel vielseitiger ist. Man hat unterschiedliche Bedingungen, man muss sich darauf einstellen. Ist es heute kalt, warm, wellig, windig? Sehe ich überhaupt so viel in diesem Wasser? Und das ist nochmal wesentlich spannender als im Becken.
0: Ja, das können wir uns vorstellen. Dafür sind die Bedingungen an der Ostsee aber mehr als gut gerade.
1: Die Sonne ist draußen, das Wetter sieht gut aus und vielleicht gibt es ja auch ein paar Wellen. Und da freut man sich dann schon, wenn man so lange darauf trainiert hat.
0: Endlich mal Spaß haben, auch mit einer ernsten Arbeit. Sarah Haude, ab heute bei der Deutschen Meisterschaft der Rettungsschwimmer. Und an der Stelle auch ganz ohne Wettbewerb, auch ohne Medaille, an alle Rettungsschwimmer in Hessen. Wir sind dankbar für euren Einsatz, was ihr alles leistet. Wirklich, danke, ihr seid

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9: Der Radfahrer auf der A66 ist immer noch unterwegs. Achtung, Fulda Richtung Frankfurt zwischen Hanau West und Maintal Dörnigheim ist der Radfahrer unterwegs auf der Autobahn. Bitte da extrem vorsichtig fahren. Die A5 Frankfurt Richtung Kassel zwischen Homburg-Ohm und Ohmtal-Dreieck streckenweise stockend nach dem Unfall auf der linken Spur. Die A7 Fulda Richtung Würzburg zwischen Fulda-Dreieck und Bad Brückenau-Wildflecken an ab der Raststätte Utrichshausen, nicht nur an, sondern ab der Raststätte Utrichshausen, insgesamt 6 Kilometer Stau. Und noch die A44 Kassel Richtung Dortmund zwischen Marsberg und Lichtenau-Westfalen, 4 Kilometer stockend wegen der Tagesbaustelle. Ich wünsche mit Stau oder auch ohne eine gute Fahrt, dass Sie bald ankommen.
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9: Aktuell haben wir im Kellerwald 26 Grad, wir haben in Marburg 29 Grad und in Hanau sogar 30 Grad. Viel mehr wird es heute wohl auch nicht mehr werden, denn im Laufe des Nachmittags kommen immer mehr Quellwolken rein, die bringen gerade in Südhessen durchaus immer mal wieder eine Gewittergefahr mit sich. Da wird es ordentlich runterkommen, wenn es denn runterkommt, weil ganz oft bleibt es auch einfach trocken im Mittel- und Nordhessen eh. Morgen dann überall bedeckt, immer Wolken, aber auch nur noch 28 Grad. Am Wochenende wieder Sonne und Wolken im Wechsel und Samstag 27 Grad maximal. Am Sonntag sogar nur 25 Grad maximal. Yeah. Johannes Sassenroth ist hier. Schönen Donnerstag Ihnen. Ich muss Ihnen ganz kurz eine Geschichte aus der Redaktion erzählen, mit der wir alle einen Riesenspaß hatten. Im Büro bei uns um die Ecke vom Studio, da wurde eine Deckenlampe neu verkabelt. Muss ja mal gemacht werden. Ne? Und irgendwo ist da ein klitzekleiner Fehler passiert. Mal benutzt man jetzt den Lichtschalter. Dann geht nicht die Lampe aus, sondern der Computer daneben. Wahre Geschichte. Sie können sich vorstellen, wie toll das für den Kollegen war. Schreibt gerade eine Mail, jemand kommt rein, drückt auf den Lichtschalter, zack. Alles weg. Ich liebe die Geschichte, mittlerweile auch wieder alles behoben, aber wir können sehr verstehen, dass in der Hitze wirklich auch mal was schief geht und ein Kabel seinen falschen Weg findet.
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0: die Commodores Night Shift hier in H1 am Donnerstag. Es gab heute Mittag einen Zugunfall bei uns in Hessen mit großen Folgen. Zum Glück wurde zwar niemand verletzt, aber die Bahnstrecke zwischen Hanau und Friedberg, die ist gerade dicht, denn zwei Güterwaggons sind heute Mittag in Nidau im Main-Kinzig-Kreis entgleist am Bahnhof Windecken. Da ist HR-Reporter Marcel Ronge gerade live vor Ort. Was ist denn genau passiert?
1: Das sind die letzten beiden Waggons dieses Güterzuges, die entgleist sind. Warum? Das ist wirklich noch in der Klärung, weil es noch gar nicht so lange her ist. Jetzt steht aber dieses 670 Meter lange Stahlungetüm hier so ein paar hundert Meter außerhalb des Bahnhofs in Wendecken. Am Bahnsteig selbst sind auch einige Betonbrocken rausgerissen worden. Ich habe da gerade mal den Bahnmitarbeitern zugehört. Die sagen, sowas haben sie auch noch nicht gesehen. Also der Bahnsteig ist wirklich arg ramponiert, die Trümmerteile relativ weit verteilt. Zum Glück wurde niemand verletzt.
0: Ja, was ist denn da jetzt dramatisch? Die Bergung des entgleisten Waggons oder dass man den Bahnhof wieder richtet?
1: Ja, das wird beides seine Zeit dauern. Also die Waggons müssen irgendwie mit einem Kran wieder auf die Gleisen gehoben werden. Das ist, glaube ich, was die Bahn öfter mal machen muss. Dieser Bahnsteig sieht schon böse aus. Also da waren jetzt auch gerade noch ein paar Anwohner, die auch mal geguckt haben. Wirklich große Betonbrocken, die da rausgerissen wurden. Und das wird seine Zeit dauern.
0: Das haben wir von der Bahn schon gehört, dass die Strecke zwischen Hanau und Friedberg deshalb auf jeden Fall bis morgen dicht sein wird. Glaubst du, das bleibt dabei oder dauert es vielleicht noch länger?
1: Ja, das ist schwierig zu sagen. Also wenn ich den Bahnmitarbeitern so zugehört habe, dauert das vermutlich noch ein bisschen länger, vielleicht sogar übers Wochenende hinaus. Aber das sind jetzt erstmal Vermutungen. Der aktuelle Stand ist heute und sehr wahrscheinlich morgen und dann gucken wir weiter.
0: Der aktuellste Stand zu einem Zugunfall heute Mittag in Nidau im Main-Kinzig-Kreis. Da sind zwei Güterwaggons entgleist.
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8: 14 Uhr. Bundesregierung will mehr gegen Steuerbetrug tun. Waldbrand im Müritz-Nationalpark breitet sich aus. Hessen bei neuen Elektroautos unter dem Bundesschnitt. Das Wetter meist sonnig, später teils Schauer und Gewitter, 27 bis 33 Grad. Mein Name ist Christine Schumann. Steuerbetrug mit großen Mengen an Bargeld, Steuerflucht ins Ausland und Tricksereien mit Dividenden. Dagegen will die Bundesregierung in Zukunft strenger vorgehen. Unter anderem soll ein neues Zentrum gegen Steuer- und Finanzkriminalität gegründet werden. Finanzminister Klingbeil hat dazu in Berlin gesagt:
9: Bund und Länder können hier künftig ihre Erkenntnisse übereinanderlegen und damit auch gemeinsam besser analysieren. Künstliche Intelligenz wird dabei helfen, große Datenmengen zu durchsuchen, komplexe Unternehmensgeflechte zu entwirren und Strohmänner besser zu identifizieren. Und wir gehen gezielt gegen Umsatzsteuerbetrug vor. Dazu führen wir ein Umsatzsteuermeldesystem ein, dass wir in Echtzeit Meldepflichten Lücken schließen, die heute viel zu häufig von Betrügern ausgenutzt wird.
8: Im Müritz-Nationalpark in Mecklenburg-Vorpommern spitzt sich die Lage wegen des Waldbrandes weiter zu. Der betroffene Landkreis hat inzwischen eine Gefahrenmitteilung rausgegeben. Sämtliche Seen in dem Gebiet müssen geräumt werden, damit Hubschrauber dort Löschwasser tanken können. Heißt konkret, alle Menschen, Booten und Kanus müssen die Gewässer sofort verlassen. Mehr als 500 Einsatzkräfte kämpfen aktuell gegen die Flammen. In Dublin beraten die Innenministerinnen und Minister der Europäischen Union darüber, wie die neuen strengeren Asylregeln umgesetzt werden. Dabei geht es auch um Kontrollen an den EU-Binnengrenzen in Deutschland. ARD-Korrespondent Andreas Mayer-Feist.
10: EU-Innenkommissar Magnus Brunner drängt Deutschland, die Grenzkontrollen zurückzufahren, die es zum Beispiel noch zwischen Deutschland und Frankreich geben kann. Im ersten Halbjahr 2026 sei die irreguläre Migration um ein Drittel zurückgegangen. In den beiden Jahren davor verzeichnete die EU-Kommission einen Rückgang um jeweils 50%. Inzwischen seien die EU-Außengrenzen besser geschützt. Solche Kontrollen im Schengen-Raum seien nicht mehr nötig.
8: Chemie- und Pharmaindustrie in Deutschland weiter in der Krise. Wie der Branchenverband VCI in Frankfurt mitteilte, sank der Umsatz im ersten Halbjahr im Vergleich zum Vorjahreszeitraum um 1% auf 106 Milliarden Euro. Aus der HR-Wirtschaftsredaktion Ursula Mayer.
11: VCI-Präsident Steilemann führt das auf die große Verunsicherung unter den Verbrauchern zurück. Sie würden zum Beispiel weniger Autos kaufen, für die Chemieindustrie viele wichtige Komponenten liefere. In der Folge investierten die oft mittelständischen Betriebe deshalb weniger in Deutschland, schon zum dritten Jahr in Folge. Auch für das Gesamtjahr 2026 rechnen die Chemieunternehmen laut Verband mit einer schwierigen Lage und einer weiter schrumpfenden Produktion. Der Trend hin zu Entlassungen würde sich verschärfen.
8: Bundesweit erleben Elektroautos einen Aufschwung. Hessen bleibt dabei unter dem Durchschnitt. Das geht aus Zahlen des Kraftfahrtbundesamtes hervor. In Rheinland-Pfalz ist mehr als jedes vierte neu zugelassene Auto elektrisch. Das ist der Spitzenwert unter den Bundesländern. In Hessen gilt das nur für jedes fünfte Auto. Im bundesweiten Vergleich ist das Platz 11. Insgesamt werden in Deutschland weit mehr Elektroautos zugelassen als im vergangenen Jahr. Das waren die Nachrichten.
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12: Achtung, Lasterreifenteile auf der A4. Kirchheimer Dreieck Richtung Erfurt zwischen Gerstungen und Wommen liegen die. Und wir haben normale Reifenteile, die genauso gefährlich sein können auf der A66. Frankfurt Richtung Wiesbaden zwischen Wiesbaden-Nordenstadt und der Raststätte Wiesbaden-Erbenheim liegen die. Dann auf der A5 streckenweise stockend, Frankfurt Richtung Kassel zwischen Homburg-Oben und Ohmthal-Dreieck nach dem Unfall auf der linken Spur. Und noch die A7, Fulda Richtung Würzburg zwischen Fulda-Dreieck und Bad Brückenau-Wildflecken, 6 Kilometer Stau ab der Raststätte Utrichshausen. Ich wünsche Ihnen eine gute Fahrt, ob mit Stau oder ohne.
3: Das Wetter für Hessen.
12: So wie es jetzt gerade bei Ihnen ist, so bleibt es meistens, außer in Südhessen. Da kommen doch ein paar mehr Quellwolken noch rein und die bringen hier und da doch eine Gewittergefahr. Wenn es bei Ihnen runterkommt in Südhessen, dann wird es durchaus heftig. Ansonsten bleibt eigentlich alles trocken. Morgen dann meistens Wolken, bei uns in Hessen alles grau, am Wochenende wieder freundlicher, Sonne und Wolken. Aber das Beste an der Vorhersage, das sind die Höchstwerte. Die liegen nämlich morgen schon nur bei 28 Grad, am Samstag bei 27 Grad und Sonntag richtig gut, nur noch 25 Grad.
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12: Schönen Nachmittag zusammen. Die Zeiten, wo wir wirklich jeden Donnerstag uns interessiert angeguckt haben, was es denn Neues im Kino gibt, die sind, seien wir ehrlich, vorbei. Aber dann gibt's dann doch diese Ausnahmefilme, die man unbedingt gesehen haben muss, die man auch unbedingt im Kino gesehen haben muss. So geht's mir zumindest mit dem neuen Film von Christopher Nolan. Seit Jahren haben wir auf die Odyssee gewartet, also wir Filmfreaks, dazu gehöre ich nun mal. Dabei ist wirklich jeder Topname aus Hollywood und der Film, der kann auch wirklich viel. Was alles, das klären wir in den nächsten 20 Minuten hier.
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Es gibt ja Songs, die muss man manchmal groß erklären, wo sie herkommen, was sie wollen. Dann gibt's wieder so Songs, wo man eigentlich gar nichts zu sagen muss, weil es Songs sind, die einen ab der ersten Sekunde mit dem ersten Gitarrenakkord hier erwischen. Direkt im Herzen. Das ist so ein Song. Unfassbar gut. U2, Pride in HR1.

0: Sophie B. Hawkins, right beside you, hier ist H1. Am Donnerstag, Sie wissen schon, der Wochentag, der früher mal als Kinodonnerstag bekannt war. Ich persönlich, als großer Filmfan, ich finde, das ist ein kleines Wunder, dass im ganzen Kino-Mainstream-Brei, wo alles irgendwie ähnlich ist, es einer geschafft hat, Blockbuster zu machen, die anders sind, die wirklich hängen bleiben, die auch mal herausfordern. Regisseur Christopher Nolan, der hat das geschafft. Seine Filme erzählt er so gut wie nie chronologisch von vorne nach hinten. Das ist wirklich oft herausfordernd. Auch bei seinem neuesten Film, Die Odyssee, da gibt es so viele Zeitsprünge, dass wir selbst ein wenig uns so verlaufen fühlen wie Odysseus selbst. Was der Film alles kann, wer mitspielt, um was es geht, das weiß unser HR-Reporter Nils Dams.
1: König Odysseus und seine Truppe sind ganz schön kaputt, aber zufrieden. Sie haben gegen die Trojaner gekämpft und am Ende mit Hilfe eines großen Holzpferdes gewonnen.
2: Wir haben den Krieg gewonnen.
1: Dem trojanischen Pferd. Jetzt will Odysseus einfach nur nach Hause, zu seiner Frau Penelope.
2: Hilf mir heimzukehren.
1: Die Reise wird aber noch härter als eine Fahrt

0: mit dem ICE am Freitagnachmittag. Sie dauert 10 Jahre lang. Dabei trifft er auf ein einäugiges Monster, einen wütenden Meeresgott, eine Zauberin, die seine Leute zum Teil in Schweine verwandelt. Und wer übrig bleibt, muss sich Wachs in die Ohren stopfen, um dem letztendlich ungesunden Gesang der Sirenen zu entkommen.
1: Wer spielt mit?
0: Die Hauptfigur Odysseus spielt Matt Damon.
2: Niemand stellt sich zwischen mich und meine Heimat.
0: Anne Hathaway ist seine Ehefrau Penelope.
3: Glaubst du wirklich, das Leben wird wieder so wie früher?
0: Außerdem mit dabei sind Robert Pattinson, Zendaya, Lupita Nyong'o, Charlize Theron, Elliot Page oder auch Tom Holland. Der Aufwand für den Film war
1: episch.
0: Er soll eine 250 Millionen Dollar gekostet haben. Gedreht wurde in 6 Ländern. Regisseur Christopher Nolan hat auch ein echtes großes Holzpferd bauen lassen. Alles sollte so echt aussehen wie möglich. Die Schauspieler mussten für ihre echten Boote auch das Rudern lernen und Segelhissen, sagt Nolan und Matt Damon. Wenn da 1000 Soldaten kämpfen sollten, dann haben da auch 1000 Statisten gekämpft.
4: It was incredible.
5: Über 2,5 Stunden Bombastkino. Die Odyssee. Ab heute bei uns im Kino.

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10: Es ist 14:30.
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11: Mit Marcel Sommer. Guten Tag. Die Bundesregierung will härter gegen Betrügereien bei der Steuer vorgehen. Finanzminister Klingbeil plant ein neues Zentrum gegen Steuer- und Finanzkriminalität, damit die Ermittler verschiedener Behörden enger zusammenarbeiten können. Außerdem soll es nicht mehr möglich sein, sich selbst anzuzeigen und so straffrei zu bleiben. Mehr als 500 Feuerwehrleute kämpfen weiter gegen den Waldbrand im Müritz-Nationalpark. Der Landkreis Mecklenburgische Seenplatte hat jetzt veranlasst, dass alle Seen in dem Gebiet geräumt werden, damit Hubschrauber dort Löschwasser tanken können. Alle Menschen, Boote und Kanus müssen die Gewässer sofort verlassen. Und jetzt mehr Aktuelles aus unseren Regionalstudios.
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12: Dreiste Diebe sorgen dafür, dass im Werra-Meißner-Kreis nun schon der zweite Hofladen dicht macht. Im Birkenhof in Wanfried konnte man bisher zu jeder Tageszeit einkaufen und bezahlen. Auf Vertrauensbasis. Personal gibt es nicht. Doch damit ist erstmal Schluss. Ein Dieb hat sich zweimal bedient, ohne zu zahlen, erzählt mir Betreiber Christian Roth. Da der Dieb wahrscheinlich immer wieder kommen wird, ist der Laden nun erst einmal geschlossen. Zwar will Roth wieder aufmachen, dann aber mit mehr Schutz vor Diebstahl. Auch in Berkertal-Frankershausen hat der Hofladen vor kurzem dicht gemacht, wegen wiederholten Diebstahls. Jens Wellhöner, Werra-Meißner-Kreis.
13: Geburtsort Schwalmstadt. Das steht ab nächstem Jahr wohl in kaum einer Geburtsurkunde mehr. Denn das Asklepios-Klinikum schließt zum Januar 2027 seine Geburtshilfe und Gynäkologie. In Schwalmstadt werden also keine Kinder mehr zur Welt kommen. Ursache für die Entscheidung sei die Krankenhausreform, so steht es in der aktuellen Pressemitteilung. Mit der Reform seien die Anforderungen an Personal und Infrastruktur gestiegen und offenbar sind die für das Klinikum dauerhaft nicht zu stemmen. Bis Ende des Jahres sind Geburten in Schwalmstadt weiterhin möglich. Danach müssen werdende Mütter einen weiteren Weg auf sich nehmen und zum Beispiel nach Fritzlar, Bad Hersfeld oder Marburg fahren. Daniela Möllenkamp, Schwalmstadt.
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10: Achtung, Reifenteile auf der A49 Gießen Richtung Kassel. Zwischen Stadtallendorf Süd und Stadtallendorf Nord liegen die Reifenteile. Dann haben wir ganz viele normale Staus. Auf der A5 gleich zweimal. Einmal Frankfurt Richtung Kassel zwischen Homburg-Oben und Ohmthal-Dreieck. Streckenweise stocken nach dem Unfall. Und dann nochmal die A5 Kassel Richtung Frankfurt zwischen Hattenbacher Dreieck und Alsfeld-Ost. 2 Kilometer Stau und stockend wegen Instandsetzungsarbeiten auf der rechten und der mittleren Spur. Die A7 Fulda Richtung Würzburg zwischen Fulda Dreieck und Bad Bolkenau Wildflecken, wie so oft gerade 6 Kilometer Stau ab der Raststätte Utrichshausen. Und die A45 noch Gießen Richtung Dortmund zwischen Herborn West und Dillenburg, 3 Kilometer Stau und stockend.
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10: Da beißen wir uns heute noch vielleicht in Südhessen durch ein Gewitter durch und durch die Hitze in Mittel- und Nordhessen. Ansonsten bleibt so, wie es gerade ist. Ab morgen wird Stück für Stück erträglicher von den Temperaturen. Morgen bei vielen Wolken nur noch 28 Grad maximal, am Wochenende wieder freundlicher mit Sonne, aber nur noch 27 am Samstag und 25 Grad maximal am Sonntag. Das ist ein Sommerwetter, mit dem sich arbeiten lassen kann. Johannes Assenroth ist hier. Schönen Donnerstag Ihnen. Was wacken kann, das Festival, das kann Hessen schon lange, nämlich aus einem kleinen Dorf eine riesige Kulisse für ein großes Festival zu machen. Das passiert gerade bei uns im Landkreis Hersfeld-Rotenburg. Beim Haunerock-Festival feiern 3000 Fans mit 180 Einwohnern. Und da kommt selbst der Seniorentreff des Dorfs vorbei aufs Festgelände, um dort zu frühstücken. Das ist richtig, richtig süß. Wie gut die Stimmung da ist und was uns als Spontanbesucher erwartet, das gleich in 7 Minuten hier.
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0: Hier ist HR1 und wir freuen uns ein bisschen mit, dass gerade, ich will mal sagen, die hessische Version vom Wacken-Festival gefeiert wird bei uns. In Haunetal-Odensachsen, sonst nur 180 Einwohner, jetzt bis zu 3000 Rockfans beim Haunerock mit richtig großen Bands, wie zum Beispiel Matzen. Organisiert wird das Ganze von Sascha Ruppert. Bevor es heute jetzt die ersten Konzerte gibt, habt ihr gestern schon Eröffnungsparty gefeiert. Ich gehe mal davon aus, bei Rockfans, es wurde nicht nur mit Wasser gefeiert.
1: Nee, wir haben schon mal das ein oder andere Bier getrunken. Das haben wir uns nach den 2 Wochen Aufbau wirklich verdient, muss man sagen.
0: Ja, sowas von verdient. Ich frage mich wie ihr das wirklich auf die Beine stellt. Bis zu 3000 Besucher kommen vorbei. Ihr habt kein Hotel, keine Jugendherberge im Ort. Wie schafft ihr das?
1: Na gut, wir haben hier verschiedene Kuhwiesen, wo jetzt die ganzen Besucher drauf campen. Also wir haben allein über 1000 Leute, die hier campen. Also tut sich die Einwohnerzahl da gerade mal verachtfachen.
0: Und die 180 Einwohner freuen sich über den Trubel?
1: Ja, also das merkt man schon, wenn wir hier anfangen mit Aufbauen, dass es so im ganzen Ort so anfängt so zu knistern und die Vorfreude so steigt. Die helfen auch beim Zeltaufbau überall, das ist das ganze Dorf auch mit dabei.
0: Ah, sehr cool. So ein bisschen Familienfeier mit lauter Musik. Das Essen,
1: ja, genau.
0: Die Verpflegung, die wird ja quasi auch wie bei der Familienfeier von den Omas gemacht.
1: Unsere Mütter und weitere Frauen in Odensachsen, ob jung und alt, und da schmieren da Brötchen, machen Rührei, gibt Müsli, kochen Kaffee. Da kommen sogar die Leute aus dem Dorf, die eigentlich hier wohnen, zum Frühstück. Oh. Wie so kriegt sie gerade da vorne am Tisch, trifft sich gerade Rentnerclub von Odensachsen.
0: Ja. Ich finde, das klingt mega cool. Das macht total Bock, ja, vorbeizukommen. So eine entspannte Stimmung. Auf der anderen Seite aber auch wirklich richtig große Bands. Ich meine, Matzen, die sind viel unterwegs, die sehen viel, die spielen die großen Festivals. Und jetzt, ja, sind die zum zweiten Mal bei euch in der, ja, Entschuldigung, dass ich so sage, hessische Provinz. Was sagen die zu so einem Festival?
1: Familiär, gemütlich. Letztes Mal waren sie begeistert. Ich meine, das Backstage-Bereich, das ist hier hinter der Bühne, das ist eine Fischsteiganlage, da ist ein Bretboot und da fühlen die sich schon ganz wohl.
0: Und wer genauso viel Lust wie ich jetzt bekommen hat, spontan vorbeizukommen beim Haunerock-Festival in Odensachsen bis Sonntag, wir können auch noch spontan vorbeikommen.
1: Ja, Tickets haben wir noch. Ich kann nur jedem empfehlen, sich ins Auto zu setzen und herzukommen, weil wer einmal hier war, der ist nächstes Jahr zu 100% auch wieder hier.
0: Sascha, liebe Grüße und ich hoffe, ihr könnt bei der ganzen Organisation ab jetzt das Festival einfach genießen.
1: Da sind wir schon dabei. Das machen wir.
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Ich würde mich ja freuen, wenn irgendeine Lexikon-Redaktion gerade HR1 hört, weil ich würde mir so wünschen, dass im Lexikon unter dem Begriff Schmachtfetzen keine große Erklärung steht, sondern einfach nur steht Bon Jovi. Always. Weil nach dem Song weiß jeder, was gemeint ist. Mit großartigen Schmachtfetzen.

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3: 15 Uhr. 12 Jahre Haft wegen Brückeneinsturz in Genua. Regierung will Kampf gegen Steuerbetrug verschärfen. Plakataktion von Argentiniens Spielern könnte juristisches Nachspiel haben. Das Wetter meist sonnig, später teils Schauer oder Gewitter, 27 bis 33 Grad. Mein Name ist Christine Schumann. Urteil im Prozess um den Einsturz der Morandi-Brücke in Genua. Ein italienisches Gericht hat den Hauptangeklagten zu 12 Jahren Haft verurteilt. Er war damals Chef des verantwortlichen Autobahnbetreibers. Beim Einsturz der Brücke vor rund 8 Jahren waren 43 Menschen ums Leben gekommen. Nach den Ermittlungen war die Brücke mangelhaft gewartet worden. Das Unglück löste in Italien eine Debatte über marode Infrastruktur und die Verantwortung privater Autobahnbetreiber aus. Die Ehrlichen dürfen nicht die Dummen sein. Das hat Finanzminister Klingbeil gesagt, als er in Berlin vorgestellt hat, wie die Bundesregierung härter gegen Steuerbetrug vorgehen will. Mit mehr Abschreckung, besserer Zusammenarbeit der Behörden und mehr Pflichten für Unternehmen. Aus Berlin, Jakob Mayer.
4: Klingbeil möchte den Strafrahmen für organisierte Steuerkriminalität auf bis zu 15 Jahre Freiheitsstrafe erhöhen und Steuerhinterziehung wieder als Verbrechenstatbestand einführen. Die Straffreiheit bei Selbstanzeigen soll in heutiger Form wegfallen. Die zuständigen Behörden sollen verdächtige Vermögen besser ermitteln und einziehen können. Die Aufbewahrungsfrist für Buchungsbelege wird demnach auf 15 Jahre verlängert und eine Registrierkassenpflicht eingeführt. Klingbeil rechnet mit Einnahmen von mindestens 1 Milliarde Euro.
3: Im Müritz-Nationalpark in Mecklenburg-Vorpommern spitzt sich die Lage wegen des Waldbrandes weiter zu. Der betroffene Landkreis hat inzwischen eine Gefahrenmitteilung rausgegeben. Sämtliche Seen in dem Gebiet müssen geräumt werden, damit Hubschrauber dort Löschwasser tanken können. Heißt konkret, alle Menschen, Boote und Kanus müssen die Gewässer sofort verlassen. Mehr als 500 Einsatzkräfte kämpfen aktuell gegen die Flammen. Weltweit gibt es noch immer viele Menschen, die hungern. Laut dem Jahresbericht der Welthungerhilfe haben 670 Millionen Menschen nicht genug zu essen. Aus Berlin, Matthias Bertsch.
5: Die wichtigste Ursache seien dabei nach wie vor kriegerische Konflikte, so der Generalsekretär der Welthungerhilfe Matthias Mogge. Aber auch der Klimawandel mit Starkregen und Dürren spiele eine zunehmend wichtige Rolle. Um dem etwas entgegenzusetzen, setzt die Organisation auf ein strategisches Umdenken. Vom reinen Reagieren auf Wetterextreme zu vorausschauendem Handeln. So könne mit Hilfe meteorologischer Daten die Bodenfeuchte gemessen und damit frühzeitig eine sich anbahnende Dürre erkannt werden.
3: Das Halbfinale der Fußball-WM zwischen Argentinien und England könnte ein juristisches Nachspiel haben. Es gibt Ärger um eine Aktion nach der Partie. Aus dem ARD-WM-Team Hendrik Lückhoff.
6: Nach dem Spiel feierten einige Argentinier auf dem Platz mit einem weißen Plakat, auf dem stand, die Falklandinseln sind argentinisch. Damit nahmen sie auf den Falklandkrieg 1982 Bezug. Großbritannien kontrolliert die Inseln hunderte Kilometer vor der argentinischen Küste bis heute. Argentinien beansprucht sie nach wie vor für sich. Die britische Regierung erwartet nach dem Jubel mit dem Plakat eine Untersuchung der FIFA. Die FIFA verbietet Spielern und Offiziellen rund um die WM-Spiele politische Botschaften zu präsentieren. Argentinien könnte deswegen Ärger drohen.
3: Das waren die Nachrichten.
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7: Vorsicht auf der A5 Frankfurt Richtung Darmstadt. Zwischen Frankfurt-Westhafen und Niederrad, da liegen Spanngurte auf der Fahrbahn.
8: Vorsicht auf der A7 Kassel Richtung Fulda zwischen Bad Hersfeld West und Kirchheimer Dreieck. Ein defekter LKW auf dem rechten Fahrstreifen. A3 Frankfurt Richtung Würzburg zwischen Frankfurt Süd und Oberzhausen. Streckenweise stockender Verkehr. Der Grund: ein defekter LKW auf dem rechten Fahrstreifen. A5 Kassel Richtung Frankfurt zwischen Hattenbacher Dreieck und Alsfeld Ost. 2 Kilometer Stau und stockender Verkehr wegen Instandsetzungsarbeiten auf dem rechten und dem mittleren Fahrstreifen. A7 Fulda Richtung Würzburg zwischen Fulda Dreieck und Bad Brückenau-Wildflecken. 6 Kilometer Stau ab der Raststätte Utrichshausen. A44 Kassel Richtung Dortmund zwischen Marsberg und Lichtenau. 5 Kilometer stockender Verkehr wegen einer Baustelle. Und die A45 Gießen Richtung Dortmund zwischen Herborn West und Dillenburg. 3 Kilometer Stau und stockender Verkehr.
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8: Ein paar vereinzelte Gewitter sind heute noch drin. Die Nacht wird dann trocken und schwül. Temperaturen gehen zurück auf 20 bis 15 Grad. Morgen, am Freitag, erstmal Schauer, über Mittag trocken und ab Nachmittag können sich dann lokal begrenzt Gewitter entwickeln, die sehr unwetterartig ausfallen können. Die Temperaturen morgen: Wolfhagen 25 Grad, Hünfeld 24, Zwingenberg 26. Aber es wird schwül sein, deshalb fühlt sich das wärmer an, als es klingt.
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8: Ah, ich muss mir mal gut runterbeugen und ein bisschen hier streicheln, das Hündchen. Ja, wie heißt du denn?
9: Bello.
8: Ah, Bello.

Hier ist HR1 am Donnerstagnachmittag. Jeder, der schon mal in einem Fußballstadion war in Deutschland, kennt die Melodie vom nächsten Song. In Frankfurt singt man dazu den Text Deutscher Fußballmeister, SGE. So, in München in der Allianz Arena, da sagt man halt FCB und so weiter. Und im Originalsong von Twisted Sister singen die was ganz anderes, nämlich Das

0: 15.21 Uhr. Jens Spahn schiebt einen Kinderwagen, sein Mann Daniel Fulmke macht ein Selfie. Der Anlass: Georg, der brandneue Sohn der beiden Männer. Geboren hat den kleinen Georg eine Leihmutter in den USA. Maximilian Ulrich im ARD-Hauptstadtstudio. Jetzt wird viel diskutiert über den jungen Vater Jens Spahn, der ja eben auch Fraktionsvorsitzender der Bundes-CDU ist. Und die CDU lehnt eine Leihmutterschaft strikt ab.
1: Ja, auf dem CDU-Parteitag im Februar hat die Partei beschlossen, dass Leihmutterschaft wegen ethischer, rechtlicher und praktischer Bedenken verboten bleiben soll. Selbst wenn kein Geld im Spiel ist. Also auch nicht kommerzielle Leihmutterschaften lehnt die CDU ab. Die Partei will dadurch Missbrauch, Ausbeutung und gesundheitliche Risiken verhindern. Und damit steht sie auch nicht alleine. Auch die Ampelkoalition hat das Verbot mal überprüft, aber dann doch nichts geändert. Für eine legale Leihmutterschaft gibt's in Deutschland gerade keine politische Mehrheit.
0: Wie steht Jens Spahn denn selbst zur Leihmutterschaft?
1: Dem Männermagazin GQ hat Spahn vor 11 Jahren mal gesagt, als schwuler Mann und Christ kann ich mich persönlich nur sehr schwer mit der Idee eines gemieteten Mutterbauchs anfreunden. Er sagte damals aber auch schon, dass man seine Zurückhaltung in dieser zutiefst ethischen Frage respektieren

0: soll. Spahn hat auch in Interviews immer mal gesagt, er hätte gerne Kinder. Jetzt ist Spahn nicht der leibliche Vater des Kindes. Das ist sein Mann. Als Papas sehen sich die beiden aber gemeinsam.
1: Bei uns ist Leihmutterschaft verboten. In einigen amerikanischen Bundesstaaten ist das erlaubt. Und billig ist das ja sicherlich nicht gewesen für Jens Spahn und seinen Mann.
0: Genau, zwischen 100.000 und 250.000 US-Dollar kostet ein Kind einer Leihmutter in den USA. Und die Leihmutter kriegt davon in der Regel nicht mal die Hälfte. Der Großteil geht für Anwälte, für Ärzte und Versicherungen drauf. Das ist also typisch Amerika, ein Business, ein Geschäft. Und gerade das kritisieren viele dann auch als ethisch fragwürdig.
1: Jens Spahn und sein Mann Daniel Funke haben die Dienste einer Leihmutter angenommen, um ihren kleinen Georg zu bekommen.
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5: Mit Marcel Sommer, guten Tag. Im Prozess um den Einsturz der Morandi-Autobahnbrücke in Genua sind von den insgesamt 57 Angeklagten 32 schuldig gesprochen worden. Der Hauptangeklagte, der frühere Chef der Autobahngesellschaft, ist zu 12 Jahren Haft verurteilt worden wegen fahrlässiger Tötung. Bei dem Unglück in Norditalien vor 8 Jahren kamen 43 Menschen ums Leben, weil die Brücke kaum gewartet worden war. Die Bundesregierung sagt Steuerbetrügern den Kampf an. Finanzminister Klingbeil hat ein neues Zentrum gegen Steuer- und Finanzkriminalität angekündigt, damit die Ermittler verschiedener Behörden enger zusammenarbeiten können. Außerdem soll der Strafrahmen für organisierte Steuerkriminalität auf bis zu 15 Jahre steigen. Und jetzt mehr Aktuelles aus unseren Regionalstudios.
0: Hier ist das Studio Kassel.
6: Der Edersee ist für Mitte Juli so niedrig wie schon seit etlichen Jahren nicht mehr. Grund ist die Dürre. Aber es wurde auch viel Wasser abgelassen, damit auf der Weser Schiffe fahren können. Die Aseler Brücke ist schon aufgetaucht, zur Freude von Touristen.
7: Also am Anfang, als meine Mutter mir gesagt hat, dass wir hingehen, habe ich mich eigentlich auf den See gefreut. Aber jetzt ist hier kein See, aber so wie es jetzt ist, ist es auch sehr schön.
8: Also total spannend, wenn man das sieht. Eigentlich sind hier 8 Meter Wasser, wo wir gerade laufen. Total faszinierend. Jeder See, wenn er voll ist, ist eine ganz tolle Sache, aber auch wenn er leer ist. Ich kann nicht gar nicht entscheiden, ist das schöner, wenn er voll ist oder wenn er leer ist.
6: Der Wasserspiegel wird auch die nächsten Tage weiter sinken. Wälder Giesecke, Edersee.
9: An der Katastrophe knapp vorbeigeschrammt. Auf der Kasseler Friedrich-Ebert-Straße sitzen viele Gäste draußen vor einer Eisdiele. Da kommt plötzlich ein Auto von der Straße ab, fährt auf die Eisdiele zu. 2 Gäste springen zur Seite, verletzen sich leicht. Zum Glück bleibt das Auto stehen, bevor es noch mehr Schaden anrichtet. Die Polizei stellt später fest, es war ein Unfall. Eine 32-jährige Frau will mit ihren 2 Kindern losfahren. Aus bisher unbekannten Gründen kommt sie mit ihrem Auto von der Straße ab, fährt 2 abgestellte E-Scooter um, rammt Verkehrsschilder, Trümmer fliegen herum. Die Bilanz: 5 Leichtverletzte. Jens Wellhöner aus Kassel.
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10: Die A3 Frankfurt Richtung Würzburg zwischen Frankfurt Süd und Obertshausen. 9 Kilometer stockender Verkehr wegen eines defekten LKW auf dem rechten Fahrstreifen. Die A5 Kassel Richtung Frankfurt zwischen Hattenbacher Dreieck und Alsfeld Ost. 2 Kilometer Stau und stockender Verkehr wegen Instandsetzungsarbeiten auf dem rechten und mittleren Fahrstreifen. A7 Kassel Richtung Fulda zwischen Bad Hersfeld West und Kirchheimer Dreieck steht ein defekter LKW auf dem rechten Fahrstreifen. A7 Fulda Richtung Würzburg. Zwischen Fulda Dreieck und Bad Brückenau Wildflecken 6 Kilometer Stau. ab der Raststätte Utrichshausen. A661 Oberursel Richtung Egelsbach zwischen Bad Homburger Kreuz und Frankfurt-Eckenheim streckenweise stockend. Und die B454 Kirchhain-Schwalmstadt, die ist zwischen Kirchhain-Ost und dem Abzweig nach Langenstein wegen Bergungsarbeiten nach einem Auffahrunfall mit 2 PKW gesperrt.
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10: Wenige einzelne Gewitter sind heute noch drin. In der Nacht wird's schwül, Rückgang der Temperaturen auf 20 bis 15 Grad. Morgen, der Freitag, erst Schauer, über Mittag trocken. Am Nachmittag kann es unwetterartige, lokal begrenzte Gewitter geben. Und es wird schwül warm bei 24 bis 28 Grad. Und hier kommt ein Song, der kühlt die schwül, warm, aufgeheizte Haut so ein bisschen runter. So ein bisschen wie ein Seidenhemd als Song. David Bowie, This is not America. Einer zum Ausatmen.

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1: Aus dem Anlass des 80. Geburtstages von Hessen erzählen wir die kuriosen und die spannenden Geschichten aus unserem schönen Bundesland. Heute geht's, geht's um Fußball. Also selbst jemand, der mit Fußball nichts am Hut hat, wird wissen, welche Farbe das Trikot der niederländischen Fußballnationalmannschaft hat. Welche Farbe? Genau, Orange. Warum eigentlich so eine knallige Farbe? Die Antwort führt in den Landil-Kreis nach Dillenburg.
2: Aus Dillenburg stammte Wilhelm von Oranien-Nassau. Wie im Mittelalter üblich, wurde im Adel viel geerbt. So kam das Fürstentum Orange in Südfrankreich in den Besitz von Wilhelm. Außerdem erbte er auch einige niederländische Besitzungen. Als es in den Niederlanden im 16. Jahrhundert zu Aufständen gegen die spanischen Herrscher kam, war Wilhelm mit dabei. Jahrelang gab es Krieg. Sein Sohn wurde nach Spanien entführt, seine Brüder fielen im Krieg. Er selbst wurde Opfer eines Attentats. Doch die Niederlande wurden unabhängig und Wilhelm gilt seitdem als Vater des Vaterlandes. Ein später Nachfahre seines Bruders wurde der erste niederländische König. Er führte auch den Namensteil von Oranien wieder weiter. Bis heute auf dem niederländischen Thron sitzt König Willem Alexander, Prinz von Oranien-Nassau. So wanderte der Name aus Südfrankreich über Mittelhessen in die heutige Niederlande, wo bis heute die Nationalspieler wegen genau dieser Verbindung in orangen Trikots auftreten. Diese Geschichte ist auch verewigt in der Nationalhymne der Niederlande, genannt Het Wilhelmus, das Wilhelmlied.
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Weil es den King of Rock'n'Roll schon gab, nämlich den Elvis, haben sich die Buben um Freddie Mercury Queen genannt, denn irgendwie wollten sie auch einen Thron und eine Krone. Und ausgerechnet mit dem Song Killer Queen haben Queen dann ihren Durchbruch in Amerika gehabt. Oh, zu Recht, oder?

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5: 16 Uhr. Gericht in Italien verurteilt Topmanager wegen Brückeneinsturz zu langer Haft. Regierung will effektiver gegen Steuerbetrug vorgehen. Welthungerhilfe beklagt Kürzungen. Das Wetter meist sonnig, später teils Schauer oder Gewitter, 27 bis 33 Grad. Mein Name ist Christine Schumann. Vor 8 Jahren war in Genua eine marode Autobahnbrücke eingestürzt. 43 Menschen kamen dabei ums Leben. Ein Gericht hat jetzt 32 Angeklagte im Zusammenhang mit dem Einsturz schuldig gesprochen. Der Hauptangeklagte bekam 12 Jahre Haft. Aus Italien, Christina Auerbach.
6: Giovanni Castellucci ist der ehemalige Geschäftsführer von Autostrade per l'Italia, die Firma, die die Morandi-Brücke in Genua betrieben hat. Ihm wird vorgeworfen, von den Mängeln gewusst zu haben und die Arbeiten an dem später eingestürzten Pfeiler verschoben zu haben. Die Staatsanwaltschaft hatte 18 Jahre Haft gefordert. Castellucci sitzt im Moment bereits im Gefängnis. Er wurde letztes Jahr wegen eines anderen Autobahnunfalls mit 40 Toten verurteilt.
5: Steuerbetrug mit großen Mengen an Bargeld, Steuerflucht ins Ausland und Tricksereien mit Dividenden. Dagegen will die Bundesregierung in Zukunft strenger vorgehen. Unter anderem soll ein neues Zentrum gegen Steuer- und Finanzkriminalität gegründet werden. Finanzminister Klingbeil hat dazu heute in Berlin gesagt:
7: Bund und Länder können hier künftig ihre Erkenntnisse übereinanderlegen und damit auch gemeinsam besser analysieren. Künstliche Intelligenz wird dabei helfen, große Datenmengen zu durchsuchen, komplexe Unternehmensgeflechte zu entwirren und Strohmänner besser zu identifizieren. Und wir gehen gezielt gegen Umsatzsteuerbetrug vor. Dazu führen wir ein Umsatzsteuermeldesystem ein, dass wir in Echtzeit Meldepflichten Lücken schließen, die heute viel zu häufig von Betrügern ausgenutzt wird.
5: Anklage nach Fußball-Kreisligaspiel in Michelstadt im Odenwald. Die Staatsanwaltschaft Darmstadt wirft 8 Menschen vor, in eine Massenschlägerei nach dem Spiel im Dezember 2024 verwickelt gewesen zu sein. HR-Reporterin Petra Demand.
8: Es geht um gefährliche Körperverletzung und Landfriedensbruch, also zum Beispiel Angriffe aus einer Menschenmenge heraus. Angeklagt sind laut einem Sprecher der Staatsanwaltschaft Darmstadt sowohl Fans als auch Spieler. Wer da von dem Verein VfL Michelstadt zuzuordnen ist und wer Türkyemspor Breuberg, das muss in der Hauptverhandlung geklärt werden, denn einige von ihnen haben bisher noch gar keine Aussage gemacht. Auch was der Auslöser für den Gewaltausbruch war, ist noch vage. Ob es wirklich zu einem Prozess kommt, das muss jetzt das Amtsgericht Michelstadt entscheiden.
5: Die Welthungerhilfe schlägt Alarm. Weil Deutschland und andere Staaten ihre Mittel für Entwicklungspolitik drastisch kürzen, werde der Kampf gegen den Hunger immer schwieriger. Präsidentin Thieme sagte, im Haushaltsentwurf des Bundesentwicklungsministeriums würden wichtige Posten um bis zu 40% beschnitten. Dabei sei das vergangene Jahr wieder von Konflikten und Naturkatastrophen geprägt gewesen. Weltweit hungerten mehr als 670 Millionen Menschen. Ein Fitnessstudio muss die Online-Kündigung so unkompliziert wie möglich machen. Das hat der Bundesgerichtshof in Karlsruhe entschieden. Danach dürfen auf der Bestätigungsseite direkt nach der Kündigung nur Angaben erfasst werden, die für diese Kündigung notwendig sind. Ein Hinweis auf Alternativen dürfe dort nicht stehen, also zum Beispiel, dass Kunden ihren Vertrag auch kostenfrei pausieren können. Der BGH gab damit den Verbraucherzentralen recht, die gegen eine Fitnesskette geklagt hatten. Das waren die Nachrichten.
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1: Die A3 Frankfurt Richtung Würzburg zwischen Frankfurt Süd und Obertshausen. 9 Kilometer stockender Verkehr wegen eines defekten LKW auf dem rechten Fahrstreifen. A5 Kassel Richtung Frankfurt zwischen Hattenbacher Dreieck und Alsfeld Ost. 2 Kilometer Stau und stockender Verkehr wegen Instandsetzungsarbeiten auf dem rechten und dem mittleren Fahrstreifen. Die A7 Fulda Richtung Würzburg zwischen Fulda Dreieck und Bad Brückenau Wildflecken. 6 Kilometer Stau ab der Raststätte Utrichshausen. A661 Oberursel Richtung Egelsbach zwischen Bad Homburger Kreuz und Frankfurt-Eckenheim streckenweise stockend. Die B454 Kirchhain-Schwalmstadt. Die ist zwischen Kirchhain-Ost und dem Abzweig nach Langenstein nach einem Auffahrunfall mit 2 Pkw gesperrt. Jetzt wird geborgen. Und die A7 Kassel Richtung Fulda zwischen Bad Hersfeld-West und Hattenbacher Dreieck. 4 Kilometer Stau wegen eines defekten LKW. Auf dem rechten Fahrstreifen.
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1: Heute könnte es noch ein paar vereinzelte Gewitter geben. Meist passiert aber nichts. Die Nacht wird trocken und schwül. Temperaturen gehen zurück auf 20 bis 15 Grad. Und morgen, der Freitag, erstmal Schauer am Morgen. Und am Nachmittag können sich dann lokal begrenzt unwetterartige Gewitter entwickeln. Temperaturen morgen in Melsungen 25, Schlitz 24, Mörfelden-Walldorf 26 Grad. Wird sich wärmer anfühlen. Es wird nämlich schwül.
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1: Schön, dass Sie bei uns sind. Wir machen uns jetzt hier einen zauberhaften Nachmittag mit Abra, Abra, Kadabra. Hier ist die Steve Miller Band.

heiß ist im Sommer und hat seinen Spaß. Man soll halt die Sachen immer von der positiven Seite sehen. Jetzt gibt's Jonah mit Trading in HR1. Drop the Pilot.

0: Hier ist H1 am Donnerstagnachmittag. Wenn ich Asbest sage, dann werden viele sofort an asbestverseuchte Gebäude denken, die entkernt werden müssen. Asbest ist hochgiftig, Asbest ist krebserregend. Asbest darf man unter keinen Umständen im Beuerbacher See bei Hünstetten versenken. Genau das ist aber passiert. Und zur Bergung muss viel Wasser abgelassen werden und das ist lebensbedrohlich für die Fische im See. HR Hessen-Reporterin Andrea Bonhagen.
1: Es muss Ende April gewesen sein. Da haben unbekannte 8 Fuhren Asbestplatten an den Beuerbacher See geworfen. 4 Wochen später an Pfingsten die 2. Ladung. Eine Straftat, die Polizei ermittelt. Am Ende wurden laut Verband hessischer Fischer 4 Tonnen verseuchtes Material von einer Spezialfirma entsorgt. Markus Kaczmarek, Vorsitzender vom Angelsportverein Beuerbach, bekam frühmorgens die ersten Bilder.
2: Fragt man sich schon, was geht in den Köpfen der Menschen vor? Wenn ich schon die Kosten scheue, das Asbest zu entsorgen, was auch mittlerweile nicht mehr so teuer ist, warum es nicht einfach auf den Weg schüttet. Mir dann die Mühe mache, es im Wasser zu verteilen, es entbehrt jeder Logik, ist halt traurig.
1: Um das Asbest im Wasser zu bergen, musste etwa 1/3 vom See abgelassen werden.
2: Dadurch kam ein Problem, was wir in den Jahren vorher noch nie hatten, dass das Wasser sehr flach ist.
1: Die Sonne brennt auf den See, die Wassertemperatur steigt und damit verliert der See Sauerstoff. Am Ende sind über 10 Hechte gestorben.
2: Vor allem die großen Hechte, das sind die, die am sensibelsten reagieren. Es blutet einem natürlich das Herz.
1: Der Angelsportverein Beuerbach will aus Artenschutz die Lebewesen im See erhalten und hat erstmal eine Notlösung gegen das Fischsterben gefunden.
3: Also wir haben hier im See einen Oberflächenbelüfter aus der Klärtechnik. Wir als Gemeinde Hohenstein hatten die Technik auf dem Lager liegen.
1: Marlin von der Halt ist im Angelsportverein in Hünstetten, arbeitet aber in der Nachbargemeinde Hohenstein. Die hat den Hünstettern ihren Belüfter ausgeliehen, Nachbarschaftshilfe.
0: Und so können zumindest die restlichen Fische im Beuerbacher See gerettet werden. Gesucht wird jetzt natürlich nach demjenigen oder denjenigen, die das hochgiftige Asbest illegal im Beuerbacher See entsorgt haben.
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10: 16.30 Uhr.
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11: Mit Marcel Sommer, guten Tag. In Genua sind die Urteile im Prozess um den Einsturz der Morandi-Autobahnbrücke vor 8 Jahren gefallen, bei dem 43 Menschen ums Leben kamen. Von den insgesamt 57 Angeklagten sind 32 schuldig gesprochen worden. Der Hauptangeklagte, der frühere Chef der Autobahngesellschaft, bekam 12 Jahre Haft wegen fahrlässiger Tötung. Etwa 400 Feuerwehrleute versuchen im Müritz-Nationalpark in Mecklenburg-Vorpommern den Flächenbrand auf einem früheren Truppenübungsplatz zu bekämpfen. Dabei sind auch Hubschrauber mit Löschwasser im Einsatz. Nach Angaben des Landkreises sind inzwischen mehr als 300 Hektar betroffen, eine Fläche so groß wie fast 450 Fußballfelder. Und jetzt mehr Aktuelles aus unseren Regionalstudios.
0: Hier ist das Studio Kassel.
12: Ganz Hessen ächzt unter der Dürre. Ganz Hessen? Nein. Eine Region im hohen Norden hört nicht auf, der Trockenheit Widerstand zu leisten. Im Landkreis Kassel scheinen sich die Wolken offenbar wohl zu fühlen und laden ihre Regenlast über Trendelburg, Hofgeismar und Fuldatal ab. Der Boden ist noch feucht genug. Anderswo in Hessen sieht das ganz anders aus, so sagt es das Helmholtz-Institut für Umweltforschung. Schon südlich von Kassel herrscht Dürre und in Richtung Knüll wird es richtig übel. Extreme Dürre, heißt es dort. Eine große Belastung für die Pflanzen, die auch unter den hohen Temperaturen der letzten Wochen gelitten haben. Jens Wellhöner, Studio Nordhessen.
13: Der Edersee ist für Mitte Juli so niedrig wie schon seit etlichen Jahren nicht mehr. Grund ist die Dürre. Aber es wurde auch viel Wasser abgelassen, damit auf der Weser Schiffe fahren können. Die Aseler Brücke ist schon aufgetaucht, zur Freude von Touristen.
14: Also am Anfang, als meine Mutter mir gesagt hat, dass wir hingehen, habe ich mich eigentlich auf den See gefreut. Aber jetzt ist hier kein See, aber so wie es jetzt ist, ist es auch sehr schön.
15: Also total spannend, wenn man das sieht. Eigentlich sind hier 8 Meter Wasser, wo wir gerade laufen. Total faszinierend. Edersee, wenn er voll ist, ist eine ganz tolle Sache, aber auch wenn er leer ist. Ich kann nicht gar nicht entscheiden, ist das schöner, wenn er voll ist oder wenn er leer ist.
13: Der Wasserspiegel wird auch die nächsten Tage weiter sinken. Bäder Giesecke, Edersee.
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16: Vorsicht auf der A661 Oberursel Richtung Egelsbach. Zwischen Preungesheimer Dreieck und Frankfurt-Friedberger Landstraße ist eine Person auf der Fahrbahn. Die A3 Frankfurt Richtung Würzburg. Zwischen Frankfurt Süd und Obertshausen. 9 Kilometer stockender Verkehr wegen eines defekten LKW auf dem rechten Fahrstreifen. Außerdem zwischen Frankfurt Süd und Offenbacher Kreuz ein defektes Fahrzeug auf dem rechten Fahrstreifen. Die A5 Kassel Richtung Frankfurt. Zwischen Hattenbacher Dreieck und Alsfeld Ost. 2 Kilometer Stau und stockender Verkehr wegen Instandsetzungsarbeiten auf dem rechten und dem mittleren Fahrstreifen. A7 Kassel Richtung Fulda zwischen Bad Hersfeld-West und Hattenbacher Dreieck. 4 Kilometer Stau wegen eines defekten LKW auf dem rechten Fahrstreifen. A7 Fulda Richtung Würzburg zwischen Fulda Dreieck und Bad Brückener Wildflecken. 6 Kilometer Stau ab der Raststätte Utrichshausen. A45 Aschaffenburg Richtung Gießen. Zwischen Gambacher Kreuz und Gießener Südkreuz 3 Kilometer Stau nach einem Unfall. Die Unfallfahrzeuge stehen jetzt auf dem Standstreifen. Die A661 Oberursel Richtung Egelsbach zwischen Bad Homburger Kreuz und Frankfurt-Eckenheim streckenweise stockender Verkehr. Der Lahn-Dill-Kreis auf der L3044 zwischen Weidelbach und Oberrossbach Verkehrsbehinderungen nach einem Unfall.
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16: Sind noch ein paar vereinzelte Gewitter möglich heute im Laufe des Tages. Die Nacht wird dann trocken und schwül. Die Temperaturen gehen zurück auf 20 bis 15 Grad. Und morgen, der Freitag, der beginnt erstmal mit Schauern. Und am Nachmittag können sich dann lokal begrenzt Gewitter entwickeln, die allerdings unwetterartig ausfallen können. 24 bis 28 Grad die Temperaturen. Das wird sich wärmer anfühlen, weil es schwül sein wird. Hallo zusammen, wir sind H1, ich bin Matthias Münch. Jetzt gibt's diesen Abräumer hier von Rick Springfield, Celebrate Youth.

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2: Morgens beim Aufstehen, wenn ich dann Musik höre, dann bringt es mich tatsächlich schneller in Schwung. Blinded by the light.
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1: Also ich habe diesen Moment hier gestern in meiner Stammkneipe neben meinem Wingman Klaus am Tresen verfolgt.
2: Lionel Messi nochmal über die rechte Seite, Flanke, geht's weiter, Kostet, Tor!
1: Und da dachte ich mir schon, das wird nichts mehr für die Engländer. Und so war es dann auch. Argentinien weiter. Die Engländer mit ihrem deutschen Coach Thomas Tuchel raus. Eine echte Belastungsprobe für das Verhältnis zwischen englischen Fans und Thomas Tuchel.
3: Auch in England gibt es viele Millionen Nationaltrainer. Und die hatten gerade angefangen, diesen etwas sonderbaren, exotischen Trainer aus Deutschland zu mögen. Jetzt macht die junge Liebe erstmal Pause. Die Boulevardzeitungen The Sun und The Mirror.
4: Das geht auf Tuchels Konto. Fans kritisieren Tuchels feige Auswechslungen. Tuchels Wechsel gehen nach hinten los.
3: Doch ist das wirklich so einfach? Zu defensiv gewechselt und dann alles verspielt? Wer 1-0 führt, der stets verliert, zumindest gegen Argentinien.
5: Dann haben wir aufgehört, Fußball zu spielen. Das war ein kompletter Momentum-Switch eigentlich in die falsche Richtung. Von uns aus gesehen waren 1-0 vorne, haben komplett aufgehört, Fußball zu spielen und aktiv zu verteidigen.
3: Offenkundig besaß die englische Mannschaft letztlich nicht mehr genügend Reserven, um sich dem bulligen Angriffsspiel der Argentinier entgegenstellen zu können. Und für diesen Treibstoffmangel konnte Tuchel allerhand Gründe anführen.
5: Wir haben in Mexiko gespielt und Reisestrapazen und dann haben wir in Miami gespielt in der Hitze und extrem viele Flugstunden und Flugmeilen in den Knochen. Ich glaube, dass wir uns das ein bisschen angesehen haben.
3: Doch davon will in London, Manchester, Liverpool, Birmingham oder Newcastle zumindest im Moment niemand etwas hören. Zu tief sitzt die Enttäuschung, wieder so dicht dran gewesen zu sein und doch weiter mit der unerfüllten Titelsehnsucht leben zu müssen. Mannschaftskapitän Harry Kane hat das ganz gut auf den Punkt gebracht.
6: Wir haben an die Tür zum Finale geklopft. Wir waren wieder dicht dran. Aber es fehlt dieses eine Puzzleteil in der entscheidenden Phase eines Turniers. Die WM hat so viel Kraft gekostet. Wir haben auch mental so viel investiert. Aber ja, es fehlt wieder dieses eine Puzzleteil.
3: Dieses Puzzleteil muss Thomas Tuchel jetzt unbedingt finden, wenn man ihn denn lässt. Abgerechnet wird dann endgültig bei der Euro 2028 in Großbritannien.
1: England hofft also auf die Europameisterschaft. Argentinien hofft auf den Weltmeistertitel am Wochenende gegen Spanien. Das war Burkhard Huber aus den USA.
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Die wunderschöne Mandoline von Losing My Religion, R.E.M. Und jetzt der Song, der dank Werbung fürs Internet die Jugend mit den Eltern zusammen hat Rolling Stones hören lassen. Mit der Nummer ging's für die Stones zur nächsten Fangeneration.

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4: 17 Uhr. Manager in Italien wegen Brückeneinsturz zu langer Haft verurteilt. VGH verbietet Bau von Logistikzentrum in der Wetterau. Zugentgleisung bei Nidderau sorgt noch länger für Behinderungen. Das Wetter meist sonnig, teils Schauer oder Gewitter, 27 bis 33 Grad. Mein Name ist Christine Schumann. Vor 8 Jahren war in Genua eine marode Autobahnbrücke eingestürzt. 43 Menschen kamen dabei ums Leben. Ein Gericht hat jetzt 32 Angeklagte im Zusammenhang mit dem Einsturz schuldig gesprochen. Der Hauptangeklagte bekam 12 Jahre Haft. Aus Italien Christina Auerbach.
5: Giovanni Castellucci ist der ehemalige Geschäftsführer von Autostrade per l'Italia, die Firma, die die Morandi-Brücke in Genua betrieben hat. Ihm wird vorgeworfen, von den Mängeln gewusst zu haben und die Arbeiten an dem später eingestürzten Pfeiler verschoben zu haben. Die Staatsanwaltschaft hatte 18 Jahre Haft gefordert. Castellucci sitzt im Moment bereits im Gefängnis. Er wurde letztes Jahr wegen eines anderen Autobahnunfalls mit 40 Toten verurteilt.
4: Seit Jahren wird darüber gestritten, ob ein Logistikzentrum in Wölfersheim in der Wetterau gebaut werden darf. Jetzt hat der Hessische Verwaltungsgerichtshof in Kassel entschieden, das Projekt in der Nähe der A45 darf vorerst nicht umgesetzt werden. Der VGH erklärt die Änderungen am Regionalplan für rechtswidrig, die das Regierungspräsidium Darmstadt genehmigt hatte. Durch sie hätte eine landwirtschaftliche Fläche für das Lager genutzt werden können. Nachdem heute Vormittag ein Güterzug in Nidderau entgleist ist, muss weiter mit Einschränkungen gerechnet werden. Die Bahnstrecke zwischen Hanau und Friedberg bleibt mindestens bis morgen gesperrt. HR-Reporter Marcel Ronge.
6: Die Bahn rechnet aber damit, dass die Folgen des Unfalls sogar bis Anfang nächster Woche zu spüren sein könnten. Der Grund, die beiden letzten Waggons des Güterzuges sind im Bahnhof im Nidderauer Stadtteil Windecken entgleist und haben dabei massive Betonteile aus dem Bahnsteig gerissen. Die Trümmer liegen teilweise noch im Gleisbereich, verletzt wurde niemand. Weil die Strecke nächste Woche wegen geplanter Bauarbeiten ohnehin nur eingeschränkt befahren wird, dürfte sich die Reparatur für viele Pendler zusätzlich bemerkbar machen. Ersatzbusse sind eingerichtet.
4: Die Bundesregierung will härter gegen Steuerbetrüger vorgehen. Wie genau, das haben Bundesfinanzminister Klingbeil und Justizministerin Hubich in Berlin vorgestellt. Geplant ist unter anderem, dass eine Selbstanzeige bei Steuerbetrug nicht mehr generell straffrei bleibt. Außerdem soll Steuerhinterziehung wieder als Verbrechenstatbestand gelten, um besonders schwere Fälle härter ahnden zu können. Vorgesehen ist auch, ein gemeinsames Zentrum für Steuer- und Finanzkriminalität zu schaffen, damit Ermittler verschiedener Behörden enger zusammenarbeiten können. Die Halbfinalniederlage der Engländer gegen Titelverteidiger Argentinien bei der Fußball-WM hat eine Welle der Kritik gegen Nationaltrainer Thomas Tuchel ausgelöst. Sein Team hatte erst 1-0 geführt, dann aber 1-2 verloren. Aus dem ARD-WM-Team Hendrik Lückhoff.
7: Mehrere frühere englische Nationalspieler kritisierten Tuchel heftig, darunter Wayne Rooney und Gary Lineker. Sie warfen Tuchel taktische Fehler vor. Nach der Führung hatte er vor allem defensiv gewechselt. Dennoch soll der Deutsche offenbar weitermachen dürfen. Wie die englische BBC berichtet, bekommt der frühere Bayern- und Dortmund-Trainer Rückendeckung vom englischen Fußballverband FA. Demnach soll er die Three Lions zur Heim-EM 2028 führen.
4: Das waren die Nachrichten.
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9: Liebe Autofahrerin, liebe Autofahrer, es geht los auf der A3 Köln Richtung Frankfurt. Vorsicht zwischen Limburg Süd und Bad Camberg, da befindet sich ein Tier auf der Fahrbahn. Und nochmal Vorsicht auf der A661 Oberursel Richtung Egelsbach an Preungesheimer Dreieck in der Verbindung zur B3. Da steht ein defekter PKW. Es geht weiter auf der A3 Frankfurt Richtung Köln zwischen Frankfurter Kreuz und Mönchhof Dreieck streckenweise stockend. Die A3 Frankfurt Richtung Würzburg zwischen Frankfurt Süd und Obertshausen streckenweise stockend. A5 Kassel Richtung Frankfurt zwischen Hattenmacher Dreieck und Alsfeld Ost 2 Kilometer Stau und stockender Verkehr wegen Instandsetzungsarbeiten auf dem rechten und dem mittleren Fahrstreifen. A7 Fulda Richtung Würzburg zwischen Fulda Dreieck und Bad Brückenau Wildflecken 6 Kilometer Stau ab der Raststätte Utrichshausen. A671 Oberursel Richtung Egelsbach zwischen Bad Homburger Kreuz und Frankfurt-Eckenheim streckenweise stockend. Und die B521 Büdingen Richtung Frankfurt, die ist zwischen dem Abzweig nach Stammheim und Eichen gesperrt. Hier hat es einen Unfall gegeben.
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9: Einige letzte Gewitter sind heute noch möglich, aber nur örtlich. Die Nacht wird trocken und schwül. Die Temperaturen gehen zurück auf 20 bis 15 Grad. Morgen, der Freitag dann, bringt erstmal Schauer. Und am Nachmittag können sich lokal begrenzt Gewitter entwickeln, die dann wirklich heftig und unwetterartig ausfallen können. Dazu die Temperaturen in Bad Karlshafen 24 Grad, Tannener Rhön 23 Grad, Großumstadt 26 Grad. Das wird sich wärmer anfühlen, denn morgen wird's schwül.
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9: Ist ja schon so viel gesagt worden über die musikalische Virtuosität der Bandmitglieder von Toto. Also, für alle, die sich mit Musik auskennen, beurteilen Sie das bitte selber. Ich habe einfach Spaß, wenn die Hold the Line singen.

Just around the corner und jetzt zu einem ewig schönen Moment der live gespielten Rockmusik. Eric Clapton spielt für MTV Unplugged seine Layla entschleunigt, akustisch und alle. Wow.

0: 17:21 Uhr, hier ist HR1. Eine Pflegekraft hat der AOK 33 Abrechnungen geschickt für Pflegeleistungen, die nie erbracht wurden. Das ging heute durch die Nachrichten, weil das wohl kein Einzelfall ist. Wir sprechen mit Pflegeexperte Klaus Fusek, früher selber in der Pflege tätig. Herr Fusek, Geld fordern für nichts, das kennen Sie auch.
1: Vor kurzem hat mich eine Tochter angerufen, die einfach nur geschildert hat, dass ihre Mutter Pflegegrad 5 in einem Heim mit 38 schwer pflegebedürftigen Menschen. Und da sind am Nachmittag manchmal zwei, vielleicht drei Pflegekräfte, davon sind viele gar nicht ausgebildet, da. Und jetzt kann man sich ausrechnen, dass die drei die Leistung gar nicht erbringen können. Aber der Pflegesatz bleibt jeden Monat gleich. Die Kostenträger oder in dem Fall sie selber überweisen pauschal. Woanders würde man das Abrechnungsbetrug bezeichnen oder man würde Geld zurückbekommen für nicht erbrachte Leistungen.
0: Das heißt, es ist ganz klar, zwei Pfleger können nicht
1: 35
0: Schwerstpflegebedürftige so pflegen, wie es hinterher abgerechnet wird.
1: Genau, das geht gar nicht. Das Problem ist nur, wo kein Kläger, da kein Richter. Die meisten Angehörigen haben natürlich Angst, sind froh, dass sie einen Pflegeplatz gefunden haben und dann ist man ruhig.
0: Ich dachte immer, die AOK wäre mächtig und die muss ja am Ende bezahlen.
1: Nein,
0: das heißt,
1: nein,
0: wir bezahlen.
1: Nein, also wir bezahlen letztendlich und ich wundere mich immer, in dem Bereich zahlen wir klaglos, weil wir scheinbar keine Alternativen haben. Die Kostenträger scheinen für mich auch überfordert zu sein und es wissen alle Bescheid.
0: Liegt es nicht vielleicht auch daran, dass anders wäre als bei der Bahn oder beim Flug oder beim Hotel, die Menschen, die die Pflege bekommen sollen, nicht diejenigen sind, die die Rechnung bekommen? Denn das wird ja direkt mit den Kassen abgerechnet. Die kriegt ja ein Patient oder der Angehörige,
1: genau,
0: nicht zu sehen.
1: Also Sie hören ja das oft, zahlt die Kasse. Was meinen Sie, wie viel Hilfsmittel, teure Rollstühle irgendwo rumstehen, zahlt die Kasse? Oder Sie haben das Problem, Intensivpatienten müssen aus dem Krankenhaus raus, aus der Intensivstation, die ja sehr, sehr teuer und personalintensiv sind. Dann macht man die Intensivpflege zu Hause. Ja, und dann ist man froh, jemanden zu haben und wen die da als Personal schicken, ob die geeignet sind, völlig gleichgültig und dann wird bezahlt. Und alle, die dort tätig sind, dürfen ordentlich verdienen, einfach nur ehrlich das dokumentieren, was sie leisten. Dann haben wir das ganze Ausmaß schwarz auf weiß.
0: Sagt der ehemalige Pfleger und Pflegeexperte Klaus Fusek, der das Buch geschrieben hat, Im Netz der Pflegemafia. Er ist nicht überrascht, dass die AOK Alarm geschlagen hat, weil immer häufiger Pflegeleistungen abgerechnet werden, die gar nicht erbracht worden sind.
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10: Mit Marcel Sommer, guten Tag. Schülerinnen und Schüler beklagen sich über zu wenig Schutz vor Hitze. Die Bundesschülerkonferenz fordert Kühlungssysteme in den Gebäuden und deutschlandweit einheitliche Regeln für hitzefrei. Generalsekretärin Kirchhoff hat gesagt, die Schüler kämen in der aktuellen Debatte nicht vor, obwohl sie jeden Tag im Klassenraum bei über 30 Grad lernen müssten. Im Prozess um den Einsturz der Morandi-Autobahnbrücke in Genua sind von 57 Angeklagten 32 schuldig gesprochen worden. Der Hauptangeklagte, der frühere Chef der Autobahngesellschaft, bekam 12 Jahre Haft wegen fahrlässiger Tötung. Bei dem Unglück in Norditalien vor 8 Jahren kamen 43 Menschen ums Leben, weil die Brücke kaum gewartet worden war. Und jetzt mehr Aktuelles aus unseren Regionalstudios.
0: Hier ist das Studio Kassel.
11: Wer im Schwalm-Eder-Kreis wird dieses Jahr gekrönt? Der Landkreis verleiht die sogenannte Schwalm-Eder-Krone an Menschen und Gruppen, die durch ihr herausragendes Engagement besonders zum Wohl der Gemeinschaft beitragen. Dieses Jahr stehen die Engagierten aus den Bereichen Brand, Katastrophenschutz und Rettungswesen im Mittelpunkt. Ab jetzt kann jeder seine Stimme abgeben, immer für jeweils eine Einzelperson und für eine Gruppe. Ein sehr demokratischer Weg zur Krone. Aus den Nominierten mit den meisten Stimmen kürt am Ende eine Jury die Sieger. Die Abstimmung läuft noch bis zum 26. Juli. Zu gewinnen gibt es Preisgelder und für die drei Siegergruppen jeweils ein Imagevideo. Daniela Möllenkamp, Schwalm-Eder-Kreis.
12: Dreiste Diebe sorgen dafür, dass im Werra-Meißner-Kreis nun schon der zweite Hofladen dicht macht. Im Birkenhof in Wanfried konnte man bisher zu jeder Tageszeit einkaufen und bezahlen. Auf Vertrauensbasis. Personal gibt es nicht. Doch damit ist erstmal Schluss. Ein Dieb hat sich zweimal bedient, ohne zu zahlen, erzählt mir Betreiber Christian Roth. Da der Dieb wahrscheinlich immer wieder kommen wird, ist der Laden nun erst einmal geschlossen. Zwar will Roth wieder aufmachen, dann aber mit mehr Schutz vor Diebstahl. Auch in Berkertal-Frankershausen hat der Hofladen vor kurzem dicht gemacht, wegen wiederholten Diebstahls. Jens Wellhöner, Werra-Meißner-Kreis.
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13: Vorsicht auf der A5 Kassel Richtung Frankfurt in Höhe Bad Homburger Kreuz steht ein defektes Fahrzeug auf dem Abbiegestreifen. Vorsicht auf der A7 Kassel Richtung Fulda zwischen Kirchheim und Hattenbacher Dreieck. Ein defekter PKW auf dem mittleren Fahrstreifen. A3 Frankfurt Richtung Würzburg zwischen Frankfurt Süd und Obertshausen. Streckenweise stockend. Die A5 Kassel Richtung Frankfurt zwischen Hattenbacher Dreieck und Alsfeld Ost. 2 Kilometer Stau und stockender Verkehr wegen Instandsetzungsarbeiten auf dem rechten und dem mittleren Fahrstreifen. A6 Mannheim Richtung Heilbronn. Zwischen Kreuz Mannheim und Schwetzingen-Hockenheim 6 Kilometer stockend. Die A7 Fulda Richtung Würzburg. Zwischen Fulda Dreieck und Bad Brückenau Wildflecken. 6 Kilometer Stau ab der Raststätte Utrichshausen. Die A661 noch Oberursel Richtung Egelsbach zwischen Bad Homburger Kreuz und Frankfurt-Eckenheim streckenweise stockend und die B251 Büdingen Richtung Frankfurt. Die ist zwischen dem Abzweig nach Stammheim und Eichen nach einem Unfall gesperrt.
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13: sind vereinzelt noch ein paar Gewitter möglich heute Richtung Abend. Die Nacht wird dann trocken und schwül. Die Temperaturen gehen zurück auf 20 bis 15 Grad. Morgen, der Freitag, erst Schauer und am Nachmittag können sich begrenzt Gewitter entwickeln. Die können dann aber sehr heftig und unwetterartig werden. Insgesamt die Temperaturen nicht sehr hoch, 24 bis 28 Grad, aber es wird sich wärmer anfühlen, weil es schwül warm wird. Hier ist H1, ich bin Matthias Münch. Jetzt gibt's Alice Cooper und Poison.

0: Hier ist Sat.1 am Donnerstagnachmittag. Der Film, auf den die Filmfreunde diesen Sommer sehnlichst gewartet haben, ist da. Die Odyssee von Starregisseur Christopher Nolan, der berühmt wurde mit Batman und Oscars bekam für Oppenheimer. Die meisten Kritiken reichen von beeindruckt bis total begeistert. Nils Dams stellt den 3-Stunden-Film in 90 Sekunden vor.
1: König Odysseus und seine Truppe sind ganz schön kaputt, aber zufrieden. Sie haben gegen die Trojaner gekämpft und am Ende mit Hilfe eines großen Holzpferdes gewonnen.
2: Wir haben den Krieg gewonnen.
1: Dem trojanischen Pferd. Jetzt will Odysseus einfach nur nach Hause, zu seiner Frau Penelope.
2: Hilf mir heimzukehren.
1: Die Reise wird aber noch härter als eine Fahrt mit dem ICE am Freitagnachmittag. Sie dauert 10 Jahre lang. Dabei trifft er auf ein einäugiges Monster, einen wütenden Meeresgott, eine Zauberin, die seine Leute zum Teil in Schweine verwandelt. Und wer übrig bleibt, muss sich Wachs in die Ohren stopfen, um dem letztendlich ungesunden Gesang der Sirenen zu entkommen.
3: Wer betrügt wen?
1: Penelope hat die ganze Zeit diverse Männer auf Abstand gehalten. Ihr Mann Odysseus war da weniger konsequent. Allein 7 Jahre lang hat er auf der Insel der Nymphe Kalypso gelebt, die ihn allerdings dazu gezwungen hat.
3: Wer spielt mit?
1: Die Hauptfigur Odysseus spielt Matt Damon.
2: Niemand stellt sich zwischen mich. Meine Heimat.
1: Anne Hathaway ist seine Ehefrau Penelope.
4: Glaubst du wirklich, das Leben wird wieder so wie früher?
1: Außerdem mit dabei sind Robert Pattinson, Charlize Theron oder auch Tom Holland. Der Aufwand für den Film war
3: episch.
1: Er soll eine $250 Millionen gekostet haben. Gedreht wurde in 6 Ländern. Regisseur Christopher Nolan hat auch ein echtes großes Holzpferd bauen lassen. Die Schauspieler mussten für ihre echten Boote auch das Rudern lernen und Segelhissen, sagt Nolan und Matt Damon.
5: And if there's 1,000 people
1: Wenn da 1,000 Soldaten kämpfen sollten, dann haben da auch 1,000 Statisten gekämpft.
5: It was incredible.
0: Die Odyssee nach Homer jetzt im Kino im monumentaltauglichen IMAX-Format. Christopher Nolan als Starregisseur versucht sich an einem neuen Meisterwerk.

0: So, und jetzt beruhigen wir uns wieder eine Runde. Dann kommt der angenehme Bass von Johnny Cash mit mexikanischem Gebläse im Hintergrund. Ring of Fire, immer wieder schön.
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4: 18 Uhr. VGH kippt Genehmigung für Logistikzentrum in der Wetterau. Gericht verhängt mehrjährige Haftstrafen wegen Brückeneinsturz von Genua. Falsche Polizisten ergaunern von Rentner in Kronberg mehr als 200.000 Euro. Das Wetter am Abend und in der Nacht teils Gewitter. Morgen wechselhaft auch wieder örtlich Gewitter bis 28 Grad. Mein Name ist Claudia Meichelbeck. Das geplante Logistikzentrum in Wölfersheim in der Wetterau darf vorerst nicht gebaut werden. Das hat der Hessische Verwaltungsgerichtshof in Kassel entschieden. HR-Reporterin Anne-Katrin Hochstrat.
5: In dem Verfahren ging es um die Frage, ob das Regierungspräsidium Darmstadt die Änderungen am Regionalplan genehmigen durfte. Ein solcher Regionalplan legt fest, wie Flächen in einem Gebiet genutzt werden dürfen, etwa für Wohnhäuser, Gewerbe oder Industrie, aber auch für Landwirtschaft, Wälder oder Naturschutzgebiete. Für das geplante Logistikzentrum nahe der A45 war der Regionalplan zweimal geändert worden. Dieses Vorgehen hat der VGH jetzt für rechtswidrig erklärt.
4: Im Prozess um den Einsturz einer maroden Autobahnbrücke in Genua vor 8 Jahren sind die Urteile gefallen. Ein Gericht in der norditalienischen Stadt verurteilte den früheren Chef des Autobahnbetreibers zu 12 Jahren Haft. Ein Verantwortlicher für die Instandhaltung bekam 11 Jahre. Beiden war laut Gericht klar, dass die Brücke in einem schlechten Zustand war. Sie hätten aber nichts dagegen getan. 30 weitere Angeklagte wurden ebenfalls schuldig gesprochen. Beim Einsturz der Brücke 2018 waren 43 Menschen ums Leben gekommen. Seit der Wiedervereinigung vor 36 Jahren hat sich nichts daran geändert. Menschen aus Ostdeutschland haben im Bund kaum Führungsjobs. Das hat die Bundesregierung auf eine Anfrage der Linken mitgeteilt. Aus Berlin Frank Eichmann.
6: So wird keines der Bundesgerichte, keine Hochschule des Bundes, kein Bundesforschungsinstitut von einem Ostdeutschen geleitet. Unter den Abteilungsleitern der Bundesministerien haben 9% eine Ostbiografie. Und so ist es bei ebenfalls knapp 9% der Richter oberer Bundesgerichte. Tatsächlich müsste die Zahl dem Bevölkerungsanteil entsprechen, also bei knapp 20% liegen.
4: An der Hochschule Rhein-Main soll es ab Herbst zum ersten Mal eine sogenannte Paulskirchen-Professur geben. Sie wird vom Demokratieforscher Volkan Çiğdem aus der Türkei übernommen. Die Ernennungsurkunde bekam er heute vom hessischen Wissenschaftsminister Gremmels. HR-Reporterin Katinka Mumme.
7: Er wolle seine Demokratieforschung auch auf seinen konkreten Erfahrungen in der Türkei aufbauen, sagte Volkan Çiğdem heute. Der Demokratietheoretiker ist offener Kritiker des türkischen Präsidenten Erdogan. Ab dem kommenden Semester wird er an der Hochschule Rhein-Main für ein Jahr sowohl forschen als auch lehren. Die sogenannte Paulskirchen-Professur ist Teil des Programms Stärkung der Demokratieforschung Hessen des Hessischen Wissenschaftsministeriums.
4: Falsche Polizisten haben einem Rentner in Kronberg im Taunus mehr als 200.000 Euro abgenommen. Wie die Polizei mitteilte, hatte ein Betrüger bei dem Mann angerufen, sich als Polizist ausgegeben und gesagt, ein Einbruch stehe bevor. Kurz darauf seien 3 angebliche Polizeikollegen bei dem Rentner erschienen, die Gold und Bargeld mitnahmen, vorgeblich um es in Sicherheit zu bringen. Kurz darauf fiel der Betrug auf. Die 12. Etappe der Tour de France hat der belgische Radprofi Tim Merlier gewonnen. Der 33-Jährige konnte sich nach knapp 180 Kilometern gegen die Konkurrenz durchsetzen. Das gelbe Trikot des Gesamtführenden trägt weiter Tadej Pogacar aus Slowenien. Das waren die Nachrichten.
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8: A3, Frankfurt Richtung Würzburg, zwischen Frankfurt Süd und Obertshausen, streckenweise stockender Verkehr. A5, Frankfurt Richtung Kassel, zwischen Westkreuz Frankfurt und Bad Homburger Kreuz, 3 Kilometer stockender Verkehr nach einem Unfall mit 2 PKW auf dem linken Fahrstreifen. A5, Kassel Richtung Frankfurt, zwischen Hattenbacher Dreieck und Alsfeld Ost, 2 Kilometer Stau und stockender Verkehr wegen Instandsetzungsarbeiten auf dem rechten und dem mittleren Fahrstreifen. A7, Fulda Richtung Würzburg, zwischen Fulda Dreieck und Bad Brückenau Wildflecken, 3 Kilometer Stau ab der Raststätte Utrichshausen. Die A49, Gießen Richtung Kassel, zwischen Stadt Allendorf Süd und Stadt Allendorf Nord, 1 Kilometer stockender Verkehr wegen Bergungsarbeiten auf dem rechten Fahrstreifen und auf dem Standstreifen. A661, Oberursel Richtung Egelsbach, zwischen Bad Homburger Kreuz und Frankfurt-Eckenheim, streckenweise stockend. Die B521 Büdingen Richtung Frankfurt. Die ist zwischen dem Abzweig nach Stammheim und Eichen gesperrt. Hier gab es einen Unfall. Und der Odenwaldkreis. Wegen eines Waldbrandes bei Waldmichelbach werden die Anwohner gebeten, Fenster und Türen geschlossen zu halten.
3: Das Wetter für Hessen.
8: Einige Gewitter, kleine vereinzelte örtliche können heute noch abgehen. Die Nacht wird dann trocken und schwül. Die Temperaturen gehen zurück auf 20 bis 15 Grad. Morgen, der Freitag, beginnt mit Schauern und am Nachmittag kann es lokal begrenzt Gewitter geben, die unwetterartig ausfallen können. Temperaturen morgen in Wolfhagen 25 Grad, Hünfeld 24 Grad, Zwingenberg 26 Grad. Es ist schwülwarm, das heißt, diese Temperaturen werden sich wärmer anfühlen und es wird bappig.
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8: Die Gesangspartnerin von Elton John, Kiki Dee, hat mal zum nächsten Song gesagt, also sowohl Elton als auch ich waren große Fans dieser Motown-Duette von Künstlern wie Marvin Gaye und Tammy Terrell und das schon eine Weile keine mehr gegeben hatte, haben wir uns überlegt, nehmen wir selbst eins auf. Ja, so leicht ist es, einen Welthit zu machen. Jedenfalls, wenn du Elton John bist und mit Kiki Dee singst. Hier ist diese wunderbare Verbeugung der beiden vor den großen Motown-Duetten. Don't go breaking my heart.

Und dann immer diese hochgezogene Oberlippe und die Billy Idol-typische Schnottrigkeit dabei. White Wedding, wunderbar. Wir sind aber ja gerne für Abwechslung zu haben und deshalb machen wir jetzt mal maximalen Rock'n'Roll-Pathos mit Meatloaf und dem ganz groß angelegten I'd do anything for love, but I won't.

0: 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Tom Jones, der Tiger, bitte zum Konzert. Und HR1-Hörerin Stefanie hat bei uns Tickets gewonnen für Tom Jones. Sitzt jetzt gerade in der Regionalbahn mit ihrer Freundin Elke, die mitkommt. Was erwartest du dir von heute Abend, Stefanie?
1: Großartige Musik, Staunen über einen echt tollen Veranstaltungsort, den ich noch nie kennenlernen durfte. Und viel Spaß mit meiner Elke.
0: Und dem Tiger.
1: Ja, natürlich, natürlich.
0: Welcher Song muss unbedingt dabei sein heute?
1: Sexbomb.
0: Okay, dann wünschen wir dir ganz viel Spaß mit dem Tiger, seiner Sexbombe, deiner besten Freundin. Genieß das Konzert, auf das alles das, was du dir davon erwartest, auch noch übertroffen werden möge.
1: Oh, vielen, vielen Dank. Wir werden viel Spaß haben. Elke, werden wir?
0: Jawohl.
1: Auf jeden Fall.
0: Sag mal, müsst ihr hinterher mit dem Zug zurück?
1: Wir müssten 0.29 Uhr schaffen, weil sonst sind wir bei 5 Uhr irgendwas und das wäre schlecht. Ich muss morgen arbeiten und auch wenn mein Chef mich gern begleitet hätte, ich glaube, der will, dass ich morgen arbeite. Wir kriegen das alles hin.
0: Haut rein, Mädels. Ciao.
1: Tschüss. Danke.
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0: Und da ist er. Tom Jones. Okay.

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3: A5 Heidelberg Richtung Karlsruhe zwischen Kreuz Heidelberg und Waldorf-Wiesloch. 3 Kilometer Stau nach einem Unfall auf dem Standstreifen. Die A7 Fulda Richtung Würzburg zwischen Fulda-Dreieck und Bad Brückenau-Wildflecken. 3 Kilometer Stau ab der Raststätte Utrichshausen. Die B521 Büdingen Richtung Frankfurt ist zwischen dem Abzweig nach Stammheim und Eichen nach einem Unfall gesperrt.
0: Das Wetter für Hessen.
3: Die Nacht wird trocken und schwül. Die Temperaturen gehen zurück auf 20 bis 15 Grad. Morgen, der Freitag, beginnt mit Schauern. Mittags bleibt es trocken, aber nachmittags kann es dann lokal begrenzt unwetterartige Gewitter geben. Die Temperaturen morgen, ja, schwülwarme 24 bis 28 Grad. Hallo zusammen, wir sind HR1. Ich bin Matthias Münch. Schön, dass Sie Ihren Feierabend mit uns verbringen. Hier ist John Farnham für Sie. You're the Voice.

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1: Soeben erreicht uns die Meldung der Polizei, dass heute Abend gegen 16 Uhr ein Kleinflugzeug bei uns in Hessen abgestürzt sein soll. Was wir darüber wissen, sagt jetzt Andreas Gerlach.
2: Bei einem Flugzeugabsturz in Nordhessen ist ein Mensch ums Leben gekommen. Das hat die Polizei mitgeteilt. In der Mitteilung heißt es, das Kleinflugzeug sei in Bad Arolsen-Mengeringhausen abgestürzt. Danach sei ein Feuer ausgebrochen und der Flieger komplett ausgebrannt. Ein Mensch sei tot an der Unglücksstelle gefunden worden. Es könnte sich um den Piloten handeln. Die Ermittlungen seien angelaufen. Die Absturzursache wird jetzt auch von der Bundesstelle für Flugunfalluntersuchungen geprüft.
1: Flugzeugabsturz in der Nähe des Flugplatzes Mengeringshausen bei Bad Arolsen im Waldeck-Frankenberg-Kreis. Sobald wir mehr darüber wissen, erfahren Sie es hier.
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SR1, jetzt gibt's die finsteren Finnen von Him. Die sagen, dass Romeo und Julia die Inspiration waren für ihren Hit Join Me in Death. Begleite mich in den Tod. Also auch ein schauriger Schauer über den Rücken kann ja ein bisschen kühlen. Hier sind Him. Schaurig schön in HR1.

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1: 19 Uhr, neue Debatte über Leihmutterschaft in Deutschland. Bau von Logistikzentrum in der Wetterau vorerst gestoppt. Forderung nach mehr Hitzeschutz an Schulen. Das Wetter, in der Nacht örtlich Gewitter, morgen wechselhaft, auch Gewitter möglich bis 28 Grad. Mein Name ist Claudia Meichelbeck. Unionsfraktionschef Spahn hat eine neue Debatte über Leihmutterschaft ausgelöst. Er und sein Mann haben jetzt einen Sohn, der von einer Leihmutter in den USA geboren wurde. In Deutschland ist Leihmutterschaft verboten. Aus dem ARD-Hauptstadtstudio Maximilian Ulrich.
2: Spahns Partei, die CDU, bekannte sich auf dem Parteitag im Februar erneut zu dem Verbot. Darauf verwies auch nochmal eine Parteisprecherin ausdrücklich. Die Schatzmeisterin der Frauenunion, Marion Rosin, forderte sogar Spahns Rücktritt. Leihmutterschaft sei aus guten ethischen Gründen in Deutschland verboten, sagte sie den Zeitungen der Funke Mediengruppe. Spahn selbst hatte sich in der Vergangenheit auch kritisch gegenüber der Leihmutterschaft geäußert.
1: Seit Jahren wird darüber gestritten, ob ein Logistikzentrum in Wölfersheim in der Wetterau gebaut werden darf. Jetzt hat der Hessische Verwaltungsgerichtshof in Kassel entschieden, das Projekt in der Nähe der A45 darf vorerst nicht umgesetzt werden. Der VGH erklärte die Änderungen am Regionalplan für rechtswidrig, die das Regierungspräsidium Darmstadt genehmigt hatte. Durch sie hätte eine landwirtschaftliche Fläche für das Lager genutzt werden können. Vor 8 Jahren war in Genua eine marode Autobahnbrücke eingestürzt. 43 Menschen kamen dabei ums Leben. Ein Gericht hat jetzt 32 Angeklagte im Zusammenhang mit dem Einsturz schuldig gesprochen. Der Hauptangeklagte bekam 12 Jahre Haft. Aus Italien Christina Auerbach.
3: Giovanni Castellucci ist der ehemalige Geschäftsführer von Autostrade per l'Italia, die Firma, die die Morandi-Brücke in Genua betrieben hat. Ihm wird vorgeworfen, von den Mängeln gewusst zu haben und die Arbeiten an dem später eingestürzten Pfeiler verschoben zu haben. Die Staatsanwaltschaft hatte 18 Jahre Haft gefordert. Castellucci sitzt im Moment bereits im Gefängnis. Er wurde letztes Jahr wegen eines anderen Autobahnunfalls mit 40 Toten verurteilt.
1: Europäische Nutzer von Android-Smartphones müssen die Möglichkeit haben, auch andere KI-Assistenten als Googles Gemini zu nutzen. Die EU-Kommission hat Google angewiesen, auch die Chatbots der Konkurrenz inklusive Sprachsteuerung in Android zuzulassen. Außerdem muss das Unternehmen Daten seiner Suchmaschine mit den Wettbewerbern teilen. Das alles soll Google innerhalb eines Jahres umsetzen. Beim Hitzeschutz an Schulen sieht die Bundesschülerkonferenz massive Versäumnisse der Politik. Die Schülerinnen und Schüler fordern jetzt Gegenmaßnahmen. Aus der Nachrichtenredaktion Leon Groß.
4: Kühlungssysteme in allen Gebäuden, deutschlandweit einheitliche Regeln für hitzefrei und notfalls Homeschooling. Das schlägt die Bundesschülerkonferenz vor. Die Schülerinnen und Schüler kämen in der aktuellen Debatte nicht vor, obwohl sie jeden Tag in viel zu heißen Gebäuden lernen müssten. Die Gewerkschaft Erziehung und Wissenschaft kritisiert die aktuellen Hitzeschutzpläne der Länder. Korrektes Lüften reiche nicht aus. Wie heiß es in deutschen Klassen aktuell ist, kann man auf Online-Portalen wie Schulheatmap sehen. Da sind Temperaturen bis zu 45 Grad verzeichnet.
1: Das waren die Nachrichten.
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5: Die A3, Frankfurt Richtung Würzburg, zwischen Seligenstadt und Seligenstädter Dreieck, Sichtbehinderung durch Rauch wegen eines Waldbrandes. Die A7, Fulda Richtung Würzburg, zwischen Fulda Dreieck und Bad Brückenau Wildflecken, 3 Kilometer Stau ab der Raststätte Utrichshausen. A49, Kassel Richtung Gießen, zwischen Stadt Allendorf Süd und Homberg Ohm Nord, ein Radfahrer auf dem Standstreifen. Und die B521, Büdingen Richtung Frankfurt, die ist zwischen dem Abzweig nach Stammheim und Eichen nach einem Unfall gesperrt.
0: Das Wetter für Hessen.
5: Die Nacht wird trocken und schwül. Temperaturen gehen zurück auf 20 bis 15 Grad. Morgen der Freitag erstmal Schauer, über Mittag dann mal kurz trocken und ab Nachmittag kann sich lokal begrenzt ein Gewitter entwickeln. Wo Gewitter auftauchen, können sie dann sehr unwetterartig daherkommen. Temperaturen, Melsungen 25 Grad, Schlitz 24 Grad, Mörfelden-Walldorf 26 Grad. Wird sich wärmer anfühlen, wird nämlich schwülwarm sein, also klebrig.
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5: Und einer ganz großen Breitbandstadion-Rockballade, wie man sie selten so prächtig präsentiert bekommt. Hier sind Journey und Don't Stop Believin'. Schönen Abend.

Einer ihrer anderen Hits hieß Walking on the Milky Way. Da sind sie also die Milchstraße entlang spaziert. Orchester Maneuvers in the Dark. In diesem Song segeln sie auf den 7 Weltmeeren. Wunderbar, Hauptsache weg, ne? Das vereint sie mit den Dire Straits. So far away. Aber ganz gemütlich. Modus Cruising.

0: auch.
1: Von Anna Schnegelberger, Pfarrerin in Schlitz.
2: Wie stellst du dir den Himmel vor? Das habe ich vor ein paar Wochen im Rallye-Unterricht gefragt.
1: Das werden wir gleich hören. Vorher muss ich trotzdem erst diese wichtige Meldung vorlesen. Entschuldigung, Vorsicht auf der A60 Rüsselsheim-Mainz. Zwischen Rüsselsheim-Königstetten und Rüsselsheim-Mitte ist ein Kind mit einem Fahrrad unterwegs. Da bitte gut aufpassen. Und jetzt nochmal der Zuspruch von Pfarrerin Schnegelberger. Entschuldigung, muss hier kurz das Ding zurücksetzen und dann kommt er.
2: Wie stellst du dir den Himmel vor? Das habe ich vor ein paar Wochen im Rallye-Unterricht gefragt. In der 4B.

0: wirklich trägt, kann ich oft nicht beweisen. Ich kann es nicht festhalten, nicht messen. Und trotzdem ist es da. Ich nehme es wahr, nur anders, als ich es gewohnt bin. An diesem Punkt haben Kinder uns Erwachsenen oft etwas voraus. Sie sehen anders, leichter, mit dem Herzen. Sie schauen in den Himmel und entdecken Figuren in den Wolken. Ein Löwen mit wilder Mähne, der mutig neben ihnen herläuft. Ein Schaf, weich und ruhig, bei dem man sich am liebsten anlehnen möchte.
1: Es tut mir wirklich unglaublich leid, aber wir sind verpflichtet, diese Meldung auch sofort vorzulesen. Vorsicht bitte auf der B3 Marburg-Kassel zwischen der Verbindung zur B62 und dem Abzweig nach Kölbe kommt Ihnen ein Fahrzeug entgegen. Fahren Sie bitte in beiden Richtungen äußerst vorsichtig und überholen Sie nicht. Wir sagen Bescheid, wenn die Gefahr vorüber ist. Und jetzt versuche ich mal, den guten Zuspruch jetzt hoffentlich gut zu Ende zu bringen. Ab der Stelle, wo wir gerade unterbrochen haben.
0: Sie schauen in den Himmel und entdecken Figuren in den Wolken. Ein Löwen mit wilder Mähne, der mutig neben ihnen herläuft. Ein Schaf, weich und ruhig, bei dem man sich am liebsten anlehnen möchte. Oder ein großes Schloss mit geheimnisvollen Räumen. Und mit diesen Bildern entstehen ihre eigenen Geschichten. Der Löwe beschützt, das Schloss lädt zum Entdecken ein, das Schaf gibt Geborgenheit. Kinder sehen mehr als nur Wolken. Sie entdecken Möglichkeiten. Sie geben dem, was sie sehen, eine Bedeutung für ihr eigenes Leben. Aus einem flüchtigen Bild wird etwas, das trägt. Genau darin liegt ihr besonderer Blick. Sie spüren, dass die Welt mehr ist als das, was sich messen und erklären lässt. Das ist keine Kinderträumerei. Es ist eine besondere Art, die Welt zu sehen. Mit dem Herzen sehen meint genau das. Ich bewahre mir die Fähigkeit, im Alltag mehr zu entdecken. Dem unsichtbaren Raum zu geben, dem, was trägt, auch wenn ich es nicht benennen kann. Wie stellst du dir den Himmel vor? Es lohnt sich, solche Fragen zu stellen und auf der Suche nach der Antwort mit dem Herzen zu schauen. Wer weiß, was ich dann entdecke? Vielleicht sind es Wolkenschlösser.
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1: Liebe Autofahrerinnen, liebe Autofahrer, hier kommen nochmal die beiden Warnmeldungen. Vorsicht auf der B62 Alsfeld-Gießen zwischen Kirchhain-West und Marburg-Werder kommt Ihnen ein Fahrzeug entgegen. Bitte in beiden Richtungen äußerst vorsichtig fahren, nicht überholen. Und Vorsicht auf der A49 Kassel Richtung Gießen zwischen Stadt Allendorf Süd und Homberg Ohm Nord. Da steht ein defektes Fahrzeug auf dem linken Fahrstreifen und es sind Personen auf der Fahrbahn. Die A7 Fulda Richtung Würzburg zwischen Fulda Dreieck und Bad Brückenau Wildflecken. 3 Kilometer Stau ab der Raststätte Utrichshausen. Die A661 Oberursel Richtung Egelsbach zwischen Frankfurt-Friedberger Landstraße und Offenbach-Kaiserlei. 2 Kilometer Stau nach einem Unfall auf dem linken Fahrstreifen. Und die B521 Büdingen Richtung Frankfurt, die ist zwischen dem Abzweig nach Stammheim und Eichen nach einem Unfall gesperrt.
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1: Die Nacht wird trocken sein und schwül. Die Temperaturen gehen zurück auf 20 bis 15 Grad. Morgen, der Freitag, beginnt mit Schauern. Ab Nachmittag kann es dann lokal begrenzt Gewitter geben. Die können allerdings unwetterartig ausfallen. Und die Temperaturen liegen zwischen 24 und 28 Grad. Wird ein bisschen wärmer gefühlt sein, weil es schwül wird. Hallo zusammen, wir sind Teil 1. Ich bin Matthias Münch. Hier kommen die immer sehr relaxten Steely Dan und Do It Again.

So, nützt nix, da ist eine Menge los heute. Vorsicht, liebe Autofahrer, auf der B62 Alsfeld-Gießen zwischen Kirchhain-West und Marburg-Werder kommt Ihnen ein Fahrzeug entgegen. Bitte in beiden Richtungen äußerst vorsichtig fahren und nicht überholen.

Und da ist die Entwarnung für die B62 Alsfeld-Gießen. Die Gefahr durch ein entgegenkommendes Fahrzeug zwischen Kirchhain-West und Marburg-Werder besteht nicht mehr. Kommen Sie gut an. Jetzt gibt's die Cutting Crew in HR1. I just died in your arms.

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1: Heute Abend nach den 8 Uhr Nachrichten geht's los im Allmusik Club Rock mit Annette Loris. Annette, bei euch geht's heute ja um skurrile Konzertereignisse.
2: Ja, wir hätten ja zum Beispiel das kürzeste Konzert der Musikgeschichte im Angebot. Das haben die White Stripes gegeben und es dauerte genau einen Akkord lang. Oder Ozzy Osbournes legendäres Fledermauskonzert. Auch wenn er behauptete, dass er dachte, sie sei aus Plastik, als er in sie reinbiss. Und das hatte Folgen.
3: Irgendwann haben die Leute immer verrücktere Sachen von mir erwartet. Sie haben Ozzy Osbourne erschaffen, nicht ich. Ich habe nur den Fehler gemacht, einer Fledermaus den Kopf abzubeißen. Und ich sage euch was, Leute, Tollwutspritzen sind kein Spaß.
2: Oder das Themse-Konzert der Sex Pistols zum Geburtstag der Queen. Das wurde von der Polizei beendet. Könnte womöglich an der Songauswahl

Das war die allererste Platte, die mein Bruder sich hat schenken lassen. Er war ja noch relativ klein und musste sich die quasi kaufen lassen. Das war eine Single, Vinyl-Single, Status Quo, Watch Your Proposal. Meine, der Kleine hatte echt guten Geschmack, ne? Ich hab's ihm aber damals nicht gesagt. Ich bin als großer Bruder, macht man sowas ja nicht. So, jetzt Foreigner in H1, Cold as Ice.

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1: Um 20 Uhr mit Claudia Meichelbeck. Unionsfraktionschef Spahn hat eine neue Debatte über Leihmutterschaft ausgelöst. Er und sein Mann haben jetzt einen Sohn, der von einer Leihmutter in den USA geboren wurde. In Deutschland ist Leihmutterschaft verboten. Aus dem ARD-Hauptstadtstudio Maximilian Ulrich.
2: Spahns Partei, die CDU, bekannte sich auf dem Parteitag im Februar erneut zu dem Verbot. Darauf verwies auch nochmal eine Parteisprecherin ausdrücklich. Die Schatzmeisterin der Frauenunion, Marion Rosin, forderte sogar Spahns Rücktritt. Leihmutterschaft sei aus guten ethischen Gründen in Deutschland verboten, sagte sie den Zeitungen der Funke Mediengruppe. Spahn selbst hatte sich in der Vergangenheit auch kritisch gegenüber der Leihmutterschaft geäußert.
1: Im Prozess um den Einsturz einer Autobahnbrücke in Genua vor 8 Jahren sind die Urteile gefallen. Der frühere Chef des Autobahnbetreibers wurde zu 12 Jahren Haft verurteilt. Ein Verantwortlicher für die Instandhaltung bekam 11 Jahre. Beiden war laut Gericht klar, dass die Brücke in einem schlechten Zustand war. Sie hätten aber nichts dagegen getan. Bei dem Einsturz waren 43 Menschen ums Leben gekommen. Am Frankfurter Flughafen haben sich 4 Mitarbeiter mit Malaria infiziert. Nach Angaben eines Sprechers wurde die Tropenkrankheit vermutlich durch eine Mücke übertragen, die in einem Flugzeug war. Die Betroffenen arbeiteten unter anderem in der Gepäckabfertigung. Zuletzt hatte es vor 3 Jahren einen Malaria-Fall am Frankfurter Flughafen gegeben. Beim Hitzeschutz an Schulen sieht die Bundesschülerkonferenz massive Versäumnisse der Politik. Die Schülerinnen und Schüler fordern Kühlungssysteme in allen Gebäuden, deutschlandweit einheitliche Regeln für hitzefrei und notfalls Homeschooling. Schülersprecherin Kirchhoff sagte, in den Schulen herrschten zum Teil Raumtemperaturen von mehr als 30 Grad. Beim Absturz eines Kleinflugzeugs in Nordhessen ist ein Mensch ums Leben gekommen. Das hat die Polizei mitgeteilt. HR-Reporter Andreas Gerlach.
3: In der Mitteilung heißt es, das Kleinflugzeug sei in Bad Arolsen-Mengeringhausen abgestürzt. Danach sei ein Feuer ausgebrochen und der Flieger komplett ausgebrannt. Ein Mensch sei tot an der Unglücksstelle gefunden worden. Es könnte sich um den Piloten handeln. Die Ermittlungen seien angelaufen. Die Absturzursache wird jetzt auch von der Bundesstelle für Flugunfalluntersuchungen geprüft.
1: Das waren die Nachrichten. Das Wetter. Aktuell ziehen hier und da noch Schauer und Gewitter durch Hessen. In der Nacht lassen die Schauer dann nach. Die Temperaturen sinken auf 20 bis 15 Grad. Morgen gibt es einige Schauer und Gewitter, vor allem nachmittags mit Unwetterpotenzial. Es wird schwül warm bei 24 bis 29 Grad. Am Samstag dann wieder trocken mit Sonne und Wolken bei bis zu 28 Grad. Die Zeit, es ist 20.03 Uhr.
4: ARD-Verkehrsservice. A5 Basel Richtung Karlsruhe zwischen Efringkirchen und Dreieck-Neuenburg. An der Baustelle 3 Kilometer Stau, kostet eine Viertelstunde. A61 Koblenz Richtung Mönchengladbach zwischen Niederzissen und Dreieck-Sinzig. Ein Unfall. Die rechte Spur ist gesperrt. 5 Kilometer Stau, Verzögerung 25 Minuten. A661 Oberursel Richtung Egelsbach zwischen Frankfurt-Ost und Offenbach-Kaiserlei. Unfall auf der linken Spur, deshalb 2 Kilometer Stau. Die B3 in Freiburg Bismarckallee zwischen Schneflinstraße und Friedrichstraße Hauptbahnhof wegen eines Feuerwehreinsatzes gesperrt. Schweiz, A2 Luzern Richtung Gotthard zwischen Amsteg und Göschenen. 6 Kilometer Stau, das dauert bis zu einer Stunde länger. Und dann haben wir noch eine Unwetterwarnung für Baden-Württemberg. Das Innenministerium und der Deutsche Wetterdienst warnen für Teile des Landes noch bis in die Nachtstunden vor schweren Gewittern mit Blitzschlag, Orkanböen von bis zu 120 km/h, heftigem Starkregen, Hagel mit örtlichen Überflutungen und Behinderungen muss gerechnet werden. Allen unterwegs gute und vor allem sichere Fahrt heute Abend.
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4: Am Mikrofon Annette Loris, guten Abend. Natürlich hören wir in das neue Stones-Album rein und wir reden über sehr skurrile Konzertmomente, wie zum Beispiel das kürzeste Konzert der Musikgeschichte von den White Stripes oder das Themse-Konzert der Sex Pistols zum Queen-Jubiläum, das von der Polizei beendet wurde.
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0: Divine Intervention. Und unverkennbar sind das natürlich die Rolling Stones. Aus ihrem neuen Album Foreign Tongues ist gerade erschienen und schon das zweite neue Stones-Album innerhalb relativ kurzer Zeit. Christian Rönnspäß aus dem ARD-Team. Woher bitte kommt denn dieser Kreativitätsschub?
1: Naja, sie mussten ja ihre letzten Tourpläne ziemlich zusammenstreichen, weil es Keith Richards nicht so gut ging, sind sie halt nochmal ins Studio gegangen. Und vor allem Mick Jagger, der hatte Ideen und auch was zu sagen. Auf Divine Intervention geht es zum Beispiel um den Einfluss von Milliardären und dass die Welt gerade ins Desaster rennt. Also ein eher dystopischer Song, auch mit Indie-Rock-Elementen. Und der wurde dann im Zusammenspiel mit Keith Richards rockiger und besser, sagt Mick Jagger.
2: Divine Intervention, obviously. That song is really in two parts. It was a rock country verse originally. Keith made it more rock, you know, which is fine. I think that makes it better. But then you go into the chorus, which is much more of an indie sound. And then it's got lots of dystopian lines. I mean, it's a dystopian song.
0: Ja, aber ein toller Song geworden. Wir erleben ja gerade einige Herren um die 80, die richtig gute neue Musik machen. Paul McCartney zum Beispiel. Letzte Woche haben wir über Deep Purple gesprochen. Ihr neues Album klingt eigentlich wie früher und ist richtig heavy geworden. Und auch die Songs auf Foreign Tongues klingen bei den Stones, ja, die klingen wie in ihren besten Zeiten. Wie erklären Sie sich das selbst?
1: Also für Mick Jagger hat das viel mit der Arbeitsweise im Studio zu tun, vor allem mit ihrem neuen Produzenten Andrew Watts. Da wird nicht lange rumgefrickelt, die Songs sind weitgehend fertig, jeder weiß in etwa, was er zu spielen hat. Und dann nehmen sie ein paar Durchläufe auf, solange Spontanität und Spannung noch drin ist. Und dann gehen sie an den nächsten Song, ohne lange zu analysieren.
2: Okay, we got these songs, we got them prepped a bit. And we're going to plow through them. We're not going to hang around. We're not going to play them all day. We're going to do them for a couple of hours and then we'll move on to the next one. So there's no time for too much self-analysis.
1: Ein anderer Punkt ist natürlich Mick Jaggers Gesang. Der klingt ja auf keinen Fall wie 82 und da arbeitet er auch richtig intensiv dran. Für den Song Mr. Charm zum Beispiel hat er sich bewusst erstmal nur mit dem neuen Schlagzeuger Steve Jordan zusammengesetzt, weil es ihm wichtig war, dass der Gesang richtig gut auf dem Groove sitzt. Gerade weil der Text ja zum Teil schon Rap ist.
2: So Mr. Charm did a demo. And then I spent time with Steve on my own. The whole thing about all this music is the grooves have to be perfect and the vocals have to go with the drums perfectly. So in a song like Mr. Charm, it's almost like half semi-rap. You know, the verses are fast. So that all has to go with what Steve's playing. And so Mr. Charm becomes a groove song.
0: Ich könnte mir stundenlang zuhören. Okay, also bevor wir in diesen Groove-Song reinhören, die Stones haben einen richtigen Lauf momentan. Und natürlich steht da eine riesige Frage im Raum. Wird's auch eine Tour geben?
1: Bisher gibt's dazu nichts Offizielles, aber auf die Frage, könntet ihr euch vorstellen, mit Foreign Tongues auch auf Tour zu gehen, sagt Ron Wood, da muss mich keiner zwingen, wenn die Einberufung kommt, bin ich dabei.
3: Oh yeah, yeah, don't have to twist my arm, I'll be out there as soon as I get my call-up papers.
1: Mick Jagger sagt,
2: yeah, I'd love to, yeah.
1: Und Keith Richards macht's sogar noch relativ konkret. Nächstes Jahr ist alles möglich, man muss nur zugreifen.
3: Next year is wide open, you know, so I mean, it's up for grabs, really.
1: Da könnte also was gehen.
0: Das klingt sehr vielversprechend. Vielen Dank, Christian Rönnspäß aus dem ARD-Musikteam. Und jetzt hören wir eben den Song, bei dem Mick Jagger eigentlich fast schon rappt, aus dem neuen Stones-Album. Foreign Tongues ist hier. Mr. Charm im ARD-Musikclub Rock.

Queens of the Stone Age-Sänger Josh Omi rennt blutverschmiert mit einem Krog auf Schienbeinhöhe durch eine Straße und wird von einer wild zusammengewürfelten Truppe inklusive Weihnachtsmann, rosaroter Cowboy und Pony verfolgt. Das ist im neuen Video der Queens of the Stone Age zu sehen. Und ich empfehle dringend, das Video nicht vor dem Frühstück anzuschauen. Das habe ich gestern gemacht. Das Frühstück fiel dann aus, vor allem wegen des Schlusses. Aber dazu gibt es eben auch einen neuen Song. Ihr erster neuer seit 3 Jahren. Und dieser Song, so sagt Josh Omi, ist am besten mit dem Stoßen des musikalischen Knochens am Ellbogen zu vergleichen. Er sagt, es ist lustig, weil es weh tut, und es tut weh, weil es sich irgendwie komisch anfühlt. Du meinst es ernst, aber es ist auch irgendwie zum Lachen. Und in dem Song geht es darum, Zitat, die Unvollkommenheit des eigenen Lebens zu begreifen. Dazu hat er auch noch weibliche Unterstützung. Als Gastsängerin ist Nikki Lane zu hören. Und ich zeige euch das Video nicht. Seid froh, dass es Radio ist. Easy Street, so heißt der neue Song der Queens of the Stone Age. Und den gibt's jetzt hier im ARD Musikclub Rock.

0: So zahm haben wir die auch lange nicht gehört. Queens of the Stone Age, ihre neue Single Easy Street. Jetzt ist es kurz nach 8:30 ARD Verkehrsservice. Die A3 Würzburg Richtung Frankfurt ist zwischen Seligenstadt und Hanau wegen eines Unfalls gesperrt. Hier ist ein Rettungshubschrauber im Einsatz, 2 Kilometer Stau. A5 Karlsruhe Richtung Frankfurt, zwischen Karlsruhe Nord und Bruchsal ein defekter LKW, deshalb 7 Kilometer Stau. Das dauert 40 Minuten länger. A6 Saarbronn Richtung Nürnberg, zwischen Schwäbisch Hall und Ilzhofen-Wolpertshausen an der Baustelle ist die rechte Spur gesperrt. 5 Kilometer Stau, kostet 20 Minuten. Die A6 Heilbronn Richtung Mannheim ist zwischen Sinsheim und Wiesloch-Raunberg wegen eines brennenden Fahrzeuges gesperrt. Die B3 in Freiburg, Bismarckallee, zwischen Schnivelinstraße und Friedrichstraße Hauptbahnhof wegen eines Feuerwehreinsatzes gesperrt. Die B293 Eppingen-Karlsruhe ist zwischen Jöhlingen und Berghausen wegen umgestürzter Bäume in beiden Richtungen gesperrt. Die B521 Büdingen Richtung Frankfurt ist zwischen dem Abzweig nach Stammheim und Eichen wegen einer ungesicherten Unfallstelle blockiert. Wer sich auskennt, sollte das Gebiet meiden. Dann haben wir noch eine Unwetterwarnung für Baden-Württemberg. Das Innenministerium Baden-Württemberg und der Deutsche Wetterdienst warnen für Teile des Landes noch bis in die Nachtstunden vor schweren Gewittern mit Blitzschlag, Orkanböen, extrem heftigem Starkregen und Hagel mit Körngrößen von bis zu 4 Zentimetern mit örtlichen Überflutungen und erheblichen Behinderungen muss gerechnet werden. Allen unterwegs heute Abend gute und vor allem sichere Fahrt.
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0: mit Annette Loris, guten Abend. Und mit skurrilen Konzertereignissen, neuer Musik von Jack White und natürlich auch euren Wünschen. Wenn ihr Musikwünsche habt, gerne Bescheid sagen. 0711 26 27 28 per Telefon, per WhatsApp, per Signal. Wir freuen uns über eure musikalischen Ideen für den heutigen Abend.
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Jack White hat jetzt sein siebtes Studioalbum Frozen Charlotte rausgebracht. Ja, und was hat es mit dieser gefrorenen Charlotte auf sich? Das ist benannt nach einer alten Miniatur-Jahrmarktstatue von einem Matrosen. Die steht im Studio und während der Aufnahmen ist sie umgefallen und hat ihren Kopf verloren, woraufhin Jack White ihr einen neuen Kopf, nämlich einen blauen Totenschädel, aufgeklebt hat und nannte sie fortan Frozen Charlotte. Die Mühe, die Jack White, wie er selbst sagt, in seinen originären und streng antidigitalen Sound steckt, die hört man, hat sich gelohnt. Teilweise klingt das Album wie ein Ausflug in die 70er. Mit hörbar mühevoller Kleinstarbeit und langen Ausprobierereien. Mit den White Stripes hat Jack White mit Seven Nation Army ja vor mehr als 20 Jahren eine Stadiohymne geliefert, von der er bis heute ganz gut lebt. Dazu hat er andere Bands mitbegründet, wie die Raconteurs oder auch Dead Weather. Im November 2025 wurde er und seine White Stripes Mitstreiterin und Ex-Frau Meg White in die Rock'n'Roll Hall of Fame aufgenommen. Und das zu Recht. Zurück zum neuen Album Frozen Charlotte. Daraus hören wir jetzt All Alone Again. Jack White im ARD Musikclub Rock.

klingt echt wie aus einem anderen Jahrzehnt. All Alone Again von Jack White aus seinem neuen Album Frozen Charlotte. Und wenn wir schon bei Jack White und den White Stripes sind, heute vor 19 Jahren, am 16. Juli 2007 war das, da hat Jack White ein wirklich bemerkenswertes Konzert gegeben. Er spielte nur einen einzigen Akkord. Die Aktion war ein Statement gegen Erwartungen, Ticketpolitik und vielleicht gegen das Musikbusiness im Allgemeinen. Das Publikum war ziemlich irritiert, die Medien diskutierten und die One-Note-Show, so ging sie dann in die Musikgeschichte ein, gehört definitiv zu den skurrilsten Konzerterlebnissen, die man so haben kann. Und genau darum geht es, da seid auch ihr gefragt. Vielleicht wart ihr ja auch mal auf einem Konzert, von dem ihr sagt, ja, das war interessant, das habe ich so nicht erwartet. 0711 26 27 28. Lasst es uns wissen per Telefon, per WhatsApp, Sprachnachricht, Signalnachricht, falls ihr mal ein wirklich skurriles Konzerterlebnis hattet. Pink Floyd haben auch mal was gemacht, was ziemlich skurril war. Allerdings gab es dafür keine Zeugen. Ein Konzertfilm, den haben sie 1971 gedreht. Aber es war gar kein Konzert. Live at Pompeii. Denn die Band spielte in einem leeren antiken Amphitheater in Italien. Kein Publikum, keine Fans, nur Kameras, Equipment und eben die vulkanische Landschaft. Songs wie Echoes halten da durch die Ruinen, begleitet von Nahaufnahmen, Studiobildern und surrealen Einstellungen. Das hatte ein bisschen was von einem psychedelischen Trip oder auch einer Kunstinstallation, halb Rock-Performance. Definitiv eines der ungewöhnlichsten Konzerte der Rockgeschichte. Und daraus hören wir die nicht ganz so lange Version von Echoes, Part 1, Pink Floyd.

Ein ganz besonderes Stück Musikgeschichte. Echoes Part 1 live at Pompeii von Pink Floyd. Wir müssen mal kurz auf die Straße. Eine Gefahreninformation für Asbach wegen Unwetters. Es gibt orkanartige Böen, heftigen Starkregen und Hagel mit Korngrößen von bis zu 3 cm. Außerdem Gefahr durch Blitzschlag, umstürzende Bäume und herabstürzte Dachziegel. Also bitte in Asbach ganz, ganz besondere Vorsicht. Da findet gerade ein kleiner Weltuntergang statt. Matthias aus Maintal hat uns geschrieben, Gude aus Frankfurt, könnt ihr You Run von Submerged spielen? Das wäre großartig. Mit vielen Grüßen und macht weiter so. Ja, das ist eine tolle Idee. Die haben wir irgendwie echt nicht mehr so ganz auf dem Radar gehabt. Wie schön, dass du uns an Submerged erinnerst. You Run für Matthias. Und wenn ihr Wünsche habt oder skurrile Konzerterlebnisse, 0711 26 27 28. Sagt Bescheid.

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1: Um 21 Uhr mit Claudia Meichelbeck. Leihmutterschaft sollte in Deutschland aus Sicht der CDU verboten bleiben. Das hat eine Parteisprecherin gesagt. Vorher hatten Unionsfraktionschef Spahn und sein Ehemann die Geburt eines Babys mithilfe einer Leihmutter in den USA bekannt gegeben. Die Schatzmeisterin der Frauenunion Rosin forderte Spahns Rücktritt. ARD-Hauptstadtkorrespondent Maximilian Ulrich.
2: Leihmutterschaft sei aus guten ethischen Gründen in Deutschland verboten, sagte sie den Zeitungen der Funke Mediengruppe. Der frühere Vorsitzende des Ethikrats, Peter Dabrock, spricht von einer rechtlichen Grauzone, in der Spahn sich bewege und sagt, es bleibe ein Gefühl der Betrübnis, dass sich jemand da etwas herausnimmt, weil er das Geld, die Position, die Möglichkeit dazu habe.
1: Die Hitzewelle im Juni hat die Wirtschaft mindestens 6,3 Milliarden Euro gekostet. Laut Handelsblatt belegen das Zahlen des Beratungsunternehmens Prognos. Danach gab es vor allem im verarbeitenden Gewerbe Einbußen. Die größten Schäden, 97%, seien aber nicht auf Maschinenausfälle oder Lieferkettenprobleme zurückzuführen, sondern weil Beschäftigte wegen der Hitze nicht mehr so produktiv arbeiten konnten. Seit Jahren wird darüber gestritten, ob ein Logistikzentrum in Wölfersheim in der Wetterau gebaut werden darf. Jetzt hat der Hessische Verwaltungsgerichtshof in Kassel entschieden, das Projekt in der Nähe der A45 darf vorerst nicht umgesetzt werden. Der VGH erklärt die Änderungen am Regionalplan für rechtswidrig, die das Regionalregierungspräsidium Darmstadt genehmigt hatte. Durch sie hätte eine landwirtschaftliche Fläche für das Lager genutzt werden können. Beim Absturz eines Kleinflugzeugs in Bad Arolsen ist ein Mann ums Leben gekommen. Wie die Polizei in Nordhessen mitteilt, stürzte die motorisierte Maschine in unmittelbarer Nähe des Flugplatzes Mengeringhausen ab und geriet in Brand. Warum das Flugzeug abgestürzt ist, weiß man noch nicht. 3 Tage vor dem Finale der Fußball-WM am Sonntag in New York sorgen Waldbrände für Probleme. Aus Kanada und Minnesota ziehen große Rauchschwaden in die Stadt. Es gibt eine Rauchwarnung aus dem ARD-WM-Studio Hendrik Lückhoff.
3: Die Bewohner sollen nach Möglichkeit ihr Haus nicht verlassen, Luftfilter nutzen und Masken tragen. Aktuell ist unklar, ob die von den Waldbränden ausgelösten Rauchwolken Auswirkungen auf das Endspiel zwischen Spanien und Argentinien haben werden. Hinzu kommt eine Hitzewelle. Bis zu 40 Grad werden in den nächsten Tagen erwartet. Samstag sollen Gewitter und Regen aber für eine Abkühlung sorgen.
1: Das waren die Nachrichten. Das Wetter, hier und da ziehen noch Schauer durch Hessen und auch Gewitter, dann lassen die Schauer nach. In der Nacht kühlt es dann ab auf 20 bis 15 Grad. Morgen gibt es einige Schauer und Gewitter, vor allem nachmittags mit Unwetterpotenzial dazu. Schwülwarme 24 bis 29 Grad. Die Zeit, es ist 21.03 Uhr.
4: ARD Verkehrsservice. Es ist ordentlich was los auf den Straßen. Vorsicht auf der A81 Heilbronn Richtung Stuttgart zwischen Mundelsheim und Pladelsheim, eine ungesicherte Unfallstelle. Besondere Vorsicht aktuell in Asbach. Ein Unwetter. Es kommt zu orkanartigen Böen, heftigem Starkregen, Hagel. Außerdem besteht die Gefahr durch Blitzschlag, umstürzende Bäume und herabstürzende Dachziegel. Vorsicht auf der A45 Aschaffenburg-Gießen zwischen Seligenstädter Dreieck und Mainhausen. Hier sind in beiden Richtungen Wildschweine auf der Fahrbahn. A3 Würzburg Richtung Frankfurt zwischen Seligenstadt und Hanau laufen Bergungsarbeiten auf der rechten Spur, deshalb 2 Kilometer Stau. A5 Karlsruhe Richtung Frankfurt zwischen Karlsruhe Nord und Bruchsal ein defekter LKW, 5 Kilometer Stau, das dauert bis zu 40 Minuten länger. A6 Heilbronn Richtung Nürnberg zwischen Schwäbisch Hall und Ilshofen-Wolpertshausen an der Baustelle ist die rechte Spur gesperrt. 4 Kilometer Stau, Verzögerung bis zu 20 Minuten. A6 Heilbronn Richtung Mannheim, die ist zwischen Sinsheim und Wiesloch-Rauenberg wegen eines brennenden Fahrzeuges gesperrt. A7 Fulda Richtung Kassel zwischen Fulda Nord und Hünfeld-Schlitz, 2 Kilometer Stau. Die A565 Meckenheim Richtung Bonn ist zwischen Bonn-Poppelsdorf und Bonn-Endenich wegen Bauarbeiten bis morgen früh um 5 gesperrt. Die B293 Eppingen-Karlsruhe ist zwischen Jöhlingen und Berghausen wegen umgestürzter Bäume in beiden Richtungen gesperrt. Dann noch eine Gefahrenmeldung von der A5 Frankfurt Richtung Kassel. Zwischen Nordwestkreuz Frankfurt und Bad Homburger Kreuz liegt ein Metallteil. Und die Unwetterwarnung für Baden-Württemberg. Das Innenministerium Baden-Württemberg und der Deutsche Wetterdienst warnen für Teile des Landes noch bis in die Nachtstunden vor Gewittern mit Blitzschlag, Orkanböen, heftigem Starkregen und Hagel mit Korngrößen von bis zu 4 cm mit örtlichen Überflutungen und erheblichen Behinderungen muss gerechnet werden. Fahrt ganz besonders vorsichtig heute Abend und kommt gut und sicher an euer Ziel.
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4: Am Mikrofon Annette Loris. Dennoch schönen Donnerstagabend, wir machen es uns schön, feiern unter anderem eine Band, die vor 60 Jahren Musikgeschichte schreiben sollte, Cream. Außerdem gibt es Neues von Nickelback und ein besonders bemerkenswerter Live-Auftritt von Ozzy Osbourne, der ihm eine sehr schmerzhafte Impfung einbrachte.
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0: Goodbye, Greta Van Fleet von das mit When the Curtain Falls im ARD Musikclub Rock. Reden wir über, sagen wir, ja, es war doch die erste Supergroup in der Rockgeschichte, Cream. Drei Londoner Musiker, die allesamt schon einigermaßen berühmt waren, bildeten eine neue Band. Und die komplette Musikwelt war hellauf begeistert. Gut, nach drei Jahren war alles schon wieder vorbei, aber auf den Tag genau heute, vor 60 Jahren, ist eben genau das geschehen. Adrian Beritsch aus dem ARD-Team. Warum hat Cream bis heute diesen Kultstatus?
1: Du hast es gesagt, erstmal war das damals schon was Besonderes, dass da drei ziemlich berühmte Leute eine gemeinsame Band gründen. Vorher unterwegs bei so Namen wie Manfred Mann, bei John Mayall and the Blues Breakers, bei den Yardbirds. Wir Fans kennen die Namen der Cream-Leute immer noch gut, allen voran natürlich Eric Clapton. Aber Jack Bruce bzw. Ginger Baker, das sind Namen, die nicht mehr jeder parat hat. Aber Cream als Band, die kennen wir bis heute, die bewundern wir auch bis heute.
0: Nur drei Jahre lang gab es diese Band, aber in dieser kurzen Zeit haben sie insgesamt 4 Alben rausgebracht. Ja. Und bei den Singles gibt es einige Hits, die heute echte Evergreens sind. Wenn du bewundern sagst, was meinst du damit?
1: Das waren einfach Könner. Der Begriff Supergroup war tatsächlich auch auf das Können von denen gemünzt. Cream of the Crop, englische Redewendung. Da kam der Name der Band dann auch her. Die waren das Sahnehäubchen in der britischen Musikszene. Die Könner einfach schlechthin. Eric Clapton, muss man nicht drüber reden. Gitarrengott noch und nöcher schon damals. Viel bewundert bis heute war der Drummer Ginger Baker. Ginger, Spitzname rothaarig. Der hieß Peter eigentlich mit Vornamen. Und der hatte was in die Rockmusik reingebracht, was neu war. Nämlich ganz deutlich afrikanische und Jazz-Einflüsse. Und das war damals buchstäblich in dieser Mischung beim Rock unerhört. Das galt dann übrigens auch für den Sänger und Bassisten Jack Bruce. Der war auch schwer vom Jazz beeinflusst.
0: Wenn man sich die Musik heute anhört, dann merkt man sehr deutlich, boah, das ist schon schräg und teilweise auch ein bisschen dissonant, aber trotzdem unglaublich melodisch. Ja. War das deren Erfolgsrezept? Also dieses einfach ein bisschen anders sein?
1: Ja, total, wahrscheinlich schon. Also tolle Melodien, die jazzig und bluesig sind, aber immer wieder komplett ins dissonante, psychedelische abrutschen. Das war die Zeit damals und das trifft den Zeitgeist damals. Denn diese Könnerschaft, die Perfektion an den einzelnen Instrumenten, die hat keiner sonst so eingesetzt. Die Musikwelt war begeistert. Aber wenn du drei Könner hast, drei Individuen, schweres Wort, sorry, ja, dann knallt es halt auch früher oder später relativ schnell mal. Ginger Baker und Jack Bruce, die konnten sich relativ schnell irgendwann nicht mehr ausstehen. Und dann war die Zeit nach 3 Jahren Cream auch schon vorbei.
0: Aber dennoch haben sie einiges hinterlassen.
1: Ja, Riesenschatten.
0: Aber hallo, Eric Clapton ist das letzte noch lebende Mitglied von Cream. Ja, Ginger Baker und Jack Bruce sind schon vor einigen Jahren gestorben. Vielen Dank, Adrian Beritsch aus dem ARD-Team. Und wir haben jetzt natürlich auch zum 60. Jahrestag der Gründung von Cream Sunshine of Your Love im ARD-Musikclub Rock.

0: Eine gute Art, laut zu sein. Loud Like Love von Placebo. Um 10:05 ARD Verkehrsservice. Vorsicht auf der A5 Kassel Richtung Frankfurt zwischen Nordwestkreuz und Westkreuz ist eine ungesicherte Unfallstelle. Nickelback haben heute ihr neues Studioalbum Everything Under the Sun angekündigt. Das wird Ende Oktober erscheinen und gleichzeitig gibt's den ersten Song daraus. Rattle the Cage heißt die erste Single und dazu hat Chet Kroeger Folgendes zu sagen.
1: Our new single Rattle the Cage is a song about being in a hot, sweaty mosh pit with about 10,000 of your favorite friends watching your favorite band.
0: Also mitten rein in den Moshpit mit den besten Freunden und Nickelback. Rattle the Cage im ARD Musikclub Rock.

0: Und beim letzten Krabum war es 21.30 Uhr. ARD Verkehrsservice. Zuerst die Gefahreninformation für Asbach wegen des Unwetters. Aktuell gibt es orkanartige Böen mit Geschwindigkeiten von 110 Kilometern pro Stunde, heftigen Starkregen, Hagel und Gefahr durch Blitzschlag, umstürzende Bäume und herabstürzende Dachziegel. Vorsicht auf der A5 Kassel Richtung Frankfurt. Zwischen Nordwestkreuz und Westkreuz eine ungesicherte Unfallstelle. A5 Karlsruhe Richtung Frankfurt, zwischen Karlsruhe Nord und Bruchsal 4 Kilometer Stau, das dauert 20 Minuten länger. A6 Heilbronn Richtung Nürnberg, zwischen Schwäbisch Hall und Itzhofen-Wolpertshausen an der Baustelle ist die rechte Spur gesperrt, 5 Kilometer Stau, das kostet eine halbe Stunde. Die A6 Heilbronn Richtung Mannheim ist zwischen Sinsheim und Wiesloch-Rauenberg wegen eines brennenden Fahrzeuges gesperrt. A7 Fulda Richtung Kassel, zwischen Fulda Nord und Hünfeld-Schlitz 2 Kilometer Stau. Die A565 Meckenheim Richtung Bonn ist zwischen Bonn-Poppelsdorf und Bonn-Endenich wegen Bauarbeiten bis morgen früh um 5 gesperrt. Dann gibt es eine Unwetterwarnung für Baden-Württemberg. Das Innenministerium Baden-Württemberg und der Deutsche Wetterdienst warnen für Teile des Landes noch bis in die Nachtstunden vor schweren Gewittern mit Blitzschlag, Orkanböen, heftigen Starkregen, Hagel und örtlichen Überflutungen und erheblichen Behinderungen ist zu rechnen. Besonders vorsichtig fahren heute Abend. Gute und sichere Fahrt.
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0: Mit Annette Loris, guten Abend. Und mit euren Musikwünschen 0711 26 27 28. Das ist die Telefon-, WhatsApp-Signal-Nummer, unter der wir für euch zu erreichen sind. Ihr könnt uns auch gerne Sprachnachrichten in Shudu schicken. Thorsten Appel aus Weinheim hat uns geschrieben, da es ja heute um Rock geht, gibt es einen Titel, den ich noch nie gehört habe bei euch. Das war Silver Machine von Hawkwind. Würde mich sehr freuen, wenn ihr das spielen würdet. Mit ganz lieben Grüßen von Thorsten aus Weinheim. Liebe Grüße zurück und ja, das machen wir sehr, sehr gerne. Lemmy Kilmisters erste Band.
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Sorry, das ist wichtig. ARD Verkehrsservice mit einer Gefahrenmeldung. Achtung, Falschfahrer auf der B535 Heidelberg-Schwetzingen zwischen der A5 Heidelberg-Schwetzingen und Kurpfalzhof. Ein Falschfahrer. Bitte äußerst rechts fahren, nicht überholen. Auf der B535 Heidelberg-Schwetzingen zwischen A5 Heidelberg-Schwetzingen und Kurpfalzhof. Gefahr durch einen Falschfahrer. In beiden Richtungen besonders vorsichtig fahren. Wir sagen Bescheid, sobald die Gefahr vorüber ist.

Wir gehen nochmal kurz auf die Straße um 19 Minuten vor 10. ARD Verkehrsservice. Vorsicht auf der A5 Basel Richtung Karlsruhe. Zwischen Appenweier und Rastatt-Rennstall Ost ist eine ungesicherte Unfallstelle. Das gilt auch für die A96 Linder Richtung München. Hier zwischen Leutkirch West und Eichstätten eine ungesicherte Unfallstelle. Und Vorsicht auf der B35 Bretten Richtung Germersheim. Zwischen Huttenheim und Rheinbrück-Germersheim steht ein defektes Fahrzeug. Eine gute Nachricht gibt es noch, nämlich die Entwarnung von der B535 Heidelberg-Schwetzingen. Kein Falschfahrer mehr zwischen der A5 Heidelberg-Schwetzingen und Kurpfalzhof. Wir reden über skurrile Konzerterlebnisse. Heute Abend unter anderem gab es das beim Reading Festival 1992. Da trat Nirvana auf. Zu einer Zeit, in der Gerüchte über Sänger und Mastermann Kurt Cobains Gesundheitszustand und seine Drogenprobleme die Runde machten. Cobain nahm es relativ gelassen und ließ sich dann zu Beginn des Konzertes im Rollstuhl und Krankenhauskittel auf die Bühne schieben. Wirkte wie ein schwerstkranker Patient, stand dann plötzlich auf, spielte mit Nirvana eines der energetischsten und explosivsten Konzerte ihrer Geschichte. Und im Nachhinein sollte das einen bittersüßen Beigeschmack bekommen. Wir haben den Mitschnitt von diesem Konzert. Nirvana Live at Reading und Lethium.

0: ARD Musikclub Rock mit skurrilen Konzerterlebnissen. 10 Jahre vor Nirvana, 1982, schaffte Ozzy Osbourne eine der absurdesten Szenen bei einem Konzert. In Des Moines warf jemand eine Fledermaus auf die Bühne und Ozzy dachte angeblich, das sei eine Gummirequisite und biss ihr den Kopf ab. Die Fledermaus war echt, Ozzy musste danach ins Krankenhaus und sich gegen Tollwut impfen lassen.
1: Irgendwann haben die Leute immer verrücktere Sachen von mir erwartet. Sie haben die Geschichte immer weiter gesponnen. Sie haben Ozzy Osbourne erschaffen, nicht ich. Ich habe nur den Fehler gemacht, einer Fledermaus den Kopf abzubeißen. Und ich sage euch was, Leute, Tollwutspritzen sind kein Spaß.
0: Er hatte zumindest das, wie so vieles andere, auch gut überstanden. Von ihm jetzt im ARD Musikclub Rock. Mr. Crawley.

0: Supermassive Black Hole von Muse im ARD Musikclub Rock. Interpol haben was Neues und damit kündigen sie auch gleichzeitig ihr Album an. Das wird es dann im August geben. Und es wird The Mirror Waits a Ton heißen. Am 28. August kommt es raus. Es ist eine echte Leistung, dass die es geschafft haben, noch ein Album fertig zu machen. Die sind seit 2 Jahren fast ununterbrochen auf Tour, haben zuletzt in Mexiko-Stadt vor 200.000 Menschen gespielt. Und wir hören uns jetzt den neuen Song an. Der heißt Iron City. Hier ist Interpol im ARD Musikclub Rock.
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1: Um 22 Uhr mit Claudia Meichelbeck. In Deutschland wird wieder über Leihmutterschaft diskutiert. Auslöser ist Unionsfraktionschef Spahn, der mit seinem Mann jetzt einen Sohn hat, der von einer Leihmutter in den USA geboren wurde. Die Schatzmeisterin der Frauenunion Rosin forderte Spahns Rücktritt. Sie sagte den Funke-Zeitungen, Leihmutterschaft sei in Deutschland aus guten ethischen Gründen verboten. Die CDU will nach Angaben einer Sprecherin auch daran festhalten. Spahn selbst hatte sich in der Vergangenheit ebenfalls kritisch zur Leihmutterschaft geäußert. In der Ukraine hat es heute in mehreren Städten Demonstrationen gegeben. Grund ist, dass Präsident Selenskyj die Regierung umgebildet hat. Dabei war auch Verteidigungsminister Fedorow entlassen worden, der in der Bevölkerung beliebt ist. ARD-Korrespondentin Rebecca Barth.
2: Der 35-jährige Fedorow war erst im Januar aus dem Digitalministerium in das Verteidigungsministerium gewechselt und begann schnell, das Beschaffungswesen zu reformieren, transparentere Vergabeverfahren einzuführen und weitere große Armeereformen anzustoßen. Fedorow gilt als ambitioniert, aber unbequem. Ukrainische Medien berichten von einem monatelangen Konflikt zwischen Fedorow und Armeechef Sirski.
1: Zwischen den USA und dem Iran gehen die gegenseitigen Angriffe weiter. Die US-Armee attackierte Ziele im Iran. Dieser griff seinerseits Golfstaaten an, die mit den USA verbündet sind, unter anderem Kuwait und Bahrain. Auch ein US-Stützpunkt in Jordanien wurde mit Raketen beschossen. Nach dem Absturz eines Kleinflugzeugs in Nordhessen laufen die Bergungsarbeiten. Die Maschine war in Bad Arolsen-Mengeringhausen abgestürzt. HR-Reporter Andreas Gerlach.
3: Ein Mensch kam dabei ums Leben, ein Mann. Vermutlich handelt es sich um den Piloten. Die Leiche ist noch im Flugzeug und muss noch geborgen werden. Weitere Insassen hat es offenbar nicht gegeben. Die Ermittlungen zur Absturzursache laufen. Daran beteiligt ist auch die Bundesstelle für Flugunfalluntersuchungen aus Braunschweig.
1: Waldbrände in Kanada und im US-Bundesstaat Minnesota könnten Auswirkungen auf das Finale der Fußball-WM am Sonntag in New York haben. Dichter Rauch verdunkelt den Himmel in der Region. Teilweise ist die Skyline nicht mehr zu sehen. Die Behörden warnen vor dem Rauch und verteilen Masken. Dazu kommt eine Hitzewelle mit Werten von bis zu 40 Grad. Für Samstag sind aber Regen und Gewitter vorhergesagt. Sie könnten für Abkühlung sorgen. Das waren die Nachrichten. Das Wetter, in der Nacht lassen die Schauer nach, die Temperaturen sinken auf 20 bis 15 Grad. Morgen gibt es dann einige Schauer und Gewitter, vor allem nachmittags mit Unwetterpotenzial. Es wird morgen schwül warm bei 24 bis 29 Grad. Die Aussichten am Samstag trocken mit Sonne und Wolken bis 28 Grad, am Sonntag ähnlich im Norden ein paar Regentropfen bis 24 Grad. Es ist 22:03 Uhr.
4: ARD-Verkehrsservice. Erst nochmal die Gefahr durch einen Falschfahrer. Bitte aufpassen auf der B535 Schwetzingen-Heidelberg zwischen Kurpfalzhof und Heidelbergkirchheim-Sandhausen. Gefahr durch einen Falschfahrer. Äußerst rechts fahren, nicht überholen auf der B535 Schwetzingen-Heidelberg zwischen Kurpfalzhof und Heidelbergkirchheim-Sandhausen. Ein Falschfahrer. In beiden Richtungen vorsichtig fahren. Wir sagen natürlich Bescheid, sobald die Gefahr vorüber ist. Vorsicht auf der B35 Stuttgarter Straße, Germersheim Richtung Bretten. Zwischen Heidelsheim und Helmsheim steht ein unbeleuchtetes Fahrzeug. Dann die Gefahreninformation für Asbach wegen des Unwetters. Es kann nach wie vor orkanartige Böen, Starkregen und Hagel geben. Außerdem Gefahr durch Blitzschlag, umstürzende Bäume und herabstürzende Dachziegel. A4 Richtung Dresden zwischen Eisenach West und Ost ein defekter PKW. A5 Basel Richtung Karlsruhe zwischen Appenweier und Raststätte-Rennstall Ost nach einem Unfall 2 Kilometer Stau. A5 Basel Richtung Karlsruhe zwischen Bühl und Baden-Baden nach einem Unfall sind rechte und mittlere Spur gesperrt 2 Kilometer Stau. Das dauert eine Viertelstunde länger. A5 Karlsruhe Richtung Frankfurt zwischen Karlsruhe Nord und Bruchsal 4 Kilometer Stau, kostet eine halbe Stunde. A6 Heilbronn Richtung Nürnberg zwischen Schwäbisch Hall und Ilshofen-Wolpertshausen an der Baustelle ist die rechte Spur gesperrt, 4 Kilometer Stau, das dauert 20 Minuten länger. A6 Heilbronn Richtung Mannheim zwischen Sinsheim und Wiesloch-Rauenberg laufen Reinigungsarbeiten auf der rechten Spur und dem Standstreifen, deshalb 4 Kilometer Stau, dauert 20 Minuten länger. A7 Fulda Richtung Kassel zwischen Fulda Nord und Hünfeld-Schlitz 4 Kilometer Stau. Dann noch eine neue Gefahrenstelle auf der A6 Richtung Mannheim zwischen Sinsheim Süd und Sinsheim steht ein defekter PKW. Und die Unwetterwarnung für Baden-Württemberg. Das Innenministerium und der Deutsche Wetterdienst warnen für Teile des Landes noch bis in die Nachtstunden vor schweren Gewittern mit Blitzschlag, Orkanböen, heftigem Starkregen und Hagel. Mit örtlichen Überflutungen und erheblichen Behinderungen muss gerechnet werden. Ganz, ganz vorsichtig fahren heute Abend. Kommt gut an.
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4: Am Mikrofon Annette Loris. Schönen Donnerstagabend. Wir hören in das neue Temple Trap Album rein und reden über legendäre Konzerte. Zum Beispiel die von U2 bei der Zoo Tour oder auch das Rooftop Konzert der Beatles.
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Måneskin zusammen mit Tom Morello und Gossip. Um 9:12 ARD Verkehrsservice. Neue Gefahrenstellen. Vorsicht auf der A6 Richtung Mannheim. Zwischen Sinsheim Süd und Sinsheim steht ein defekter PKW. Auf der A81 Heilbronn Richtung Stuttgart zwischen Ilsfeld und Mundelsheim ist eine ungesicherte Unfallstelle. Und auf der A831 zwischen Stuttgart-Vaihingen und dem Übergang zur B14 steht ein defektes Fahrzeug. Eine gute Nachricht haben wir auch noch in Warnung von der B535 Schwetzingen-Heidelberg. Kein Falschfahrer mehr zwischen Kurpfalzhof und Heidelberg-Kirchheim-Sandhausen. Jetzt kümmern wir uns um neuen Rock aus Australien von Tempertrap. Sungazer heißt das neue Album, das jetzt rausgekommen ist. Es ist ihr viertes und das erste nach einer 8-jährigen Auszeit. Und in der Zeit sind die vier Herren erwachsen geworden, haben Familien gegründet und sich irgendwann zusammengesetzt und besprochen, wie es denn nach den großen Erfolgen jetzt weitergehen kann, ohne sich zu wiederholen. Und das ist ihnen gelungen. Das neue Album Sungazer ist gereift und erzählt die Geschichte, wie es ist, im Leben anzukommen. Und das klingt im Fall von Tempertrap richtig gut. Aus dem neuen Album Sungazer hören wir jetzt Into the Wild, The Tempertrap.

Age of 17 von Stevie Nicks, wie aus einem einfachen Verhörer ein großer Hit werden konnte. Stevie Nicks fragte damals die Frau von Tom Petty, Jane, wann sie den Tom kennengelernt habe. Und Jane wiederum sprach dicksten Südstaaten-Slang und erzählte was von The Age of 17, also und meinte das Alter von 17. Und daraus machte Stevie Nicks Age of 17. Wurde ein Riesenhit. Wir erfüllen natürlich eure Wünsche. Sehr, sehr gerne im Übrigen. Den von Sarah aus der Schweiz, genau gesagt aus Würzberg, der uns geschrieben hat. Es wäre so schön, was von The Perfect Circle zu hören. Wie wäre es mit So Long and Thanks for All the Fish? Was für eine schöne Idee, Sarah. Großartiger Song. Den Text sollte man sich genauer anhören. Der lohnt sich.

0: Kurz nach 10:30 ARD Verkehrsservice. Vorsicht auf der A7 Kassel Richtung Fulda zwischen Malsfeld und Homberg liegen Gegenstände. Vorsicht auf der A44 Kassel Richtung Eisenach zwischen Waldkappel und Eschwege liegen ebenfalls Gegenstände. Und Vorsicht auf der A81 Heilbronn Stuttgart zwischen Pleidelsheim und Ludwigsburg, Gefahr durch Aquaplaning. Vorsicht auch auf der B10 Stuttgart Ost Ulm Richtung Zuffenhausen im Leuze-Tunnel steht ein defekter PKW. Vorsicht auf der A6 Heilbronn Richtung Mannheim zwischen Sinsheim und Wiesloch-Rauenberg steht ein defekter PKW. Vorsicht auf der A81 Heilbronn Richtung Stuttgart zwischen Ilzfeld und Mundelsheim eine ungesicherte Unfallstelle. Und Vorsicht auf der A831 zwischen Stuttgart-Vaihingen und dem Übergang zu B14, hier steht ein defektes Fahrzeug. A5 Basel Richtung Karlsruhe zwischen Appenweier und Raststätte Rennstall Ost 2 Kilometer nach einem Unfall. A5 Basel Richtung Karlsruhe zwischen Bühl und Baden-Baden ein Unfall, rechte und mittlere Spur sind gesperrt, 2 Kilometer Stau, das dauert eine Viertelstunde länger. A5 Karlsruhe Richtung Frankfurt zwischen Karlsruhe Nord und Bruchsal 4 Kilometer Stau, kostet eine halbe Stunde. A6 Heilbronn Richtung Nürnberg zwischen Schwäbisch Hall und Ilzhofen-Wolpertshausen an der Baustelle ist die rechte Spur gesperrt, 4 Kilometer Stau, kostet 20 Minuten. A6 Heilbronn Richtung Mannheim zwischen Sinsheim und Wiesloch-Rauenberg laufen Reinigungsarbeiten auf der rechten Spur und im Standstreifen, 4 Kilometer Stau, das dauert 25 Minuten länger. A7 Fulda Richtung Kassel zwischen Fulda Nord und Hünfeld-Schlitz, 4 Kilometer Stau. Und dann noch die Unwetterwarnung für Baden-Württemberg. Das Innenministerium Baden-Württemberg und der Deutsche Wetterdienst warnen für Teile des Landes noch bis in die Nachtstunden vor schweren Gewittern mit Blitzstark, Orkanböen, heftigem Starkregen und Hagel. Mit örtlichen Überflutungen und erheblichen Behinderungen muss gerechnet werden. Allen unterwegs gute und vor allem sichere Fahrt. Kommt gut an.
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0: Mit Annette Loris. Guten Abend. Und mit euren Musikwünschen, die uns auch gerne per Sprachnachricht erreichen unter 0711 26 27 28. Wir hören mal schnell rein, wer sich da gemeldet hat.
2: Hallo, da ist der Gerhard aus Innsbruck. Ich bin wie jedes Jahr wieder mal auf der Schwäbischen Alb bei Dornstetten-Römerstein auf der sogenannten Schwabenhütte, wie schon seit Jahren und hoch immer wieder euer SWR1. Da bin ich ein Fan seit Jahrzehnten. Und natürlich ganz speziell den Rockclub. Und da hätte ich gerne mal einen Wunsch geäußert, und zwar eine Nummer von den Slade. Wenn es geht, nicht Far Far Away oder My Oh My, weil die spielt mir sowieso immer. Würde mich sehr freuen. Dankeschön.
0: Ach, Gerhard, da hast du absolut recht. Deshalb dachten wir vielleicht, We'll Bring the House Down könnte dir gefallen. Wir probieren es mal aus, okay?
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Im ARD-Musikclub Rock geht es heute Abend unter anderem um besonders skurrile Konzerte. Und U2 haben da was gemacht Anfang der 90er. Das war so eine Art Medienkritik auf Rädern, die Zoo-TV-Tour. Die Bühne war voll mit Bildschirmen, Live-TV-Einblendung. Bono telefonierte von der Bühne aus live mit Politikern oder rief irgendwelche Hotels auf der Welt an. Das war total überladen. Fernsehbilder, Werbung, Nachrichtenfragmente, alles gleichzeitig. Also Multiscreening, das, was viele von uns mittlerweile freiwillig vom Fernseher fabrizieren, wenn sie dann noch unter anderem ein Laptop und ein Handy am Laufen haben. Das Konzert wurde so zur großen Satire auf die Medienflut und gleichzeitig zu einer sehr ungewöhnlichen Rockshow in dieser Zeit. Im Nachhinein war es eigentlich eine Vorschau auf das, was heute unsere Realität ist. Und aus dieser Zeit und diesem Album stammt dieser wundervolle Song, den sie für einen Wim Wenders-Film gemacht haben. 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

0: Es ist 11:12, ARD Verkehrsservice. Vorsicht auf der A61 Koblenz Richtung Ludwigshafen in Höhe Rastplatz Sitzborn steht ein defekter LKW auf dem Beschleunigungsstreifen. Bei uns geht's ja heute um die außergewöhnlichen Konzerte, teilweise sehr skurrile Ereignisse im ARD Musikclub Rock. Und da wird dieser Begriff legendär natürlich häufiger benutzt. Das gilt definitiv für das Rooftop-Konzert der Beatles. Das war im Januar 1969 auf dem Dach ihrer eigenen Plattenfirma, Apple Records. Es gibt einige Gründe, warum diese knappen 40 Minuten wirklich weltberühmt sind. Adrian Beritsch aus dem ARD-Team. Also, jetzt sammeln wir mal die Gründe. Punkt 1.
1: Punkt 1 würde ich sagen, also warum es heute noch immer so berühmt ist, dass es erstmal mal gefilmt worden ist. Kameras auf dem Dach, Kameras auf den Dächern gegenüber, Kameras unten auf der Straße. Also diese kleine Show hier, die ist halt auch optisch sehr gut dokumentiert. Wie ja fast alles bei den Beatles. Viele von uns sind mit diesen Aufnahmen aufgewachsen. Bis heute ins Internetzeitalter rein geistern diese Aufnahmen regelmäßig überall rum, auch im Internet. Und es gibt halt wirklich nicht viele Konzertaufnahmen, die man einfach so kennt. Die hier aber, die sind ja allgemeines Kulturgut geworden.
0: Absolut. Wie kam es eigentlich zu diesem Konzert? Ich meine, das war ja kein Zufall, dass da plötzlich so viele Kameras standen.
1: Ja, absolut nicht. Die Beatles, die waren bei den Aufnahmen zu ihrem berühmten Album Let It Be und es sollte filmisch begleitet werden. Da gab es verrückte Ideen, wo man ein Video drehen könnte, also vor der Zeit von Videos, in einem Vulkankrater vielleicht auf Hawaii oder vor den Pyramiden von Gizeh. Bis einer im Team gesagt hat, ihr könnt doch oben auf dem Dach das machen, hat man eine schöne Aussicht. Ringo erinnert sich rückblickend, dass es erstmal überhaupt toll war, wieder was live zu machen.
2: You know, that was us live again. It's something that the Beatles did a lot of. So anyway, we're all just sitting around and Paul says, who wants to play live? And I'm the only one, I go, I do.
1: Ja, da lacht er. Paul hätte gefragt, wer denn überhaupt was live hätte machen wollen. Ringo, der wollte auf jeden Fall, die anderen aber definitiv auch.
0: Gut, und ohne Publikum war das auf dem Dach ja auch ganz angenehm, weil ich glaube, einer der Gründe, warum die nie wieder live spielen wollten, waren ja die schreienden Mädels.
1: Genau, die haben sich selbst nicht mal gehört.
0: Eben, also deshalb, auf dem Dach war wenigstens Ruhe, bis dann die Beatles anfingen, Musik zu machen. Dieses Material, was damals entstand, hat absoluten Legendenstatus, bis heute präsent. Warum hat dieses kleine Konzert so eine unglaublich große Wirkung gehabt?
1: Wäre mein Punkt 2, das war einfach oder ist einfach der Kulturschock gewesen, der da stattfindet. Die Schockwellen spürst du halt bis heute. Man muss immer im Kopf behalten, die Beatles sind damals die berühmteste Gruppe der Erde. Aber seit 3 Jahren hatten die kein Live-Konzert mehr gegeben. Du sagst es, ne, dieses Gekreische. Das letzte war in San Francisco 66. Die haben gesagt, wir können uns selbst nicht mehr hören. Es reicht. Wer die Beatles irgendwie 3 Jahre lang dann danach auf keinem Foto mehr gesehen hatte, der ist in dem Moment auch geschockt, weil die da oben auf dem Dach völlig anders aussehen. Das waren ja gar nicht mehr diese adretten Pilzköpfe, Hemd, Krawatte, Anzug. Das hier waren langhaarige Hippies geworden, die sich aus konservativer Sicht damals rein äußerlich ja schon fast grotesk optisch verändert hatten. Die waren gar nicht wiederzuerkennen. Und der schlimmste Schock, das war vielleicht der schönste Schock, sie waren immer noch unglaublich gut als Liveband. Das Können von denen, das war einfach zum Niederknien. Darf es auch nicht vergessen, die Beatles hatten innerhalb von 6 Jahren, von 1960 bis 66 ungefähr 1400 Live-Auftritte. Die wussten schon sehr genau, wie das geht.
0: Absolut. Und deshalb gibt es jetzt von uns einen Song, den Song aus diesem Auftritt, Get Back. Bei diesen knapp 40 Minuten spielten sie Get Back übrigens 3-mal.
1: Ja, das ist super.
0: 2-mal am Anfang und 1-mal ganz am Ende. Wir spielen es nur 1-mal. Die Beatles im ARD Musikclub Rock.

Und jetzt habe ich noch ein paar rekordverdächtige Zahlen. Ihr selbstbetiteltes Debütalbum verkaufte sich direkt 500.000 Mal. 3 Grammys, 2 Brit Awards und mittlerweile über 1 Milliarde Streams. Das ist die aktuelle Bilanz von Wet Leg. Jetzt haben sie einen neuen Song veröffentlicht. Der ist auf der Deluxe-Version ihres Albums Moisturizers und heißt Hi from Me.

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1: Um 23 Uhr mit Claudia Meichelbeck. Frankreich will bei europäischen Themen enger mit Deutschland zusammenarbeiten. Das hat Präsident Macron vor einem Treffen mit Kanzler Merz auf Schloss Bensberg bei Köln gesagt. Bei dem Treffen wollen sich beide auf die Sitzung des deutsch-französischen Ministerrats vorbereiten, die morgen stattfindet. ARD-Korrespondent Markus Sambale.
2: Bundeskanzler Merz, der betont immer wieder, wie wichtig ihm das deutsch-französische Verhältnis ist. Aber trotz aller Harmonie, die da gezeigt wird, es läuft nicht rund. Das riesige deutsch-französische Militärprojekt mit einem gemeinsamen Kampfjet, das ist gerade geplatzt. Da ist jetzt die Frage, wie geht's weiter mit der Rüstungszusammenarbeit? Und dann gibt's noch eine Parallele. In Deutschland und Frankreich sind rechte Parteien sehr stark geworden.
1: Leihmutterschaft sollte in Deutschland aus Sicht der CDU verboten bleiben, das hat eine Parteisprecherin gesagt. Vorher hatten Unionsfraktionschef Spahn und sein Ehemann die Geburt eines Babys mithilfe einer Leihmutter in den USA bekannt gegeben. Die Schatzmeisterin der Frauenunion Rosin forderte Spahns Rücktritt. ARD-Hauptstadt-Korrespondent Maximilian Ulrich.
3: Leihmutterschaft sei aus guten ethischen Gründen in Deutschland verboten, sagte sie den Zeitungen der Funke Mediengruppe. Der frühere Vorsitzende des Ethikrats, Peter Dabrock, spricht von einer rechtlichen Grauzone, in der Spahn sich bewege und sagt, es bleibe ein Gefühl der Betrübnis, dass sich jemand da etwas herausnimmt, weil er das Geld, die Position, die Möglichkeit dazu habe.
1: Am Frankfurter Flughafen haben sich 4 Mitarbeiter mit Malaria infiziert. Nach Angaben eines Sprechers wurde die Tropenkrankheit vermutlich durch eine Mücke übertragen, die in einem Flugzeug war. Die Betroffenen arbeiteten unter anderem in der Gepäckabfertigung. Zuletzt hatte es vor 3 Jahren einen Malaria-Fall am Frankfurter Flughafen gegeben. In Deutschland wird immer mehr Kokain konsumiert. Das hat der Drogenbeauftragte der Bundesregierung Streeck gesagt. Kokain sei leider keine Randdroge mehr, sondern sei in der Mitte der Gesellschaft angekommen. Aktuell werde die Droge verstärkt per Schiff aus Südamerika noch nach Europa geschmuggelt und lande so auch in Deutschland. Fußball-Bundesligist Eintracht Frankfurt verkündet einen weiteren Spielerabgang. Der Schweizer Aurel Amenda wechselt zum Premier League-Aufsteiger Coventry City nach England. Amenda war vor 2 Jahren von den Young Boys Bern nach Frankfurt gekommen. Für die Eintracht absolvierte der Verteidiger 42 Pflichtspiele. Das waren die Nachrichten. Das Wetter. In der Nacht ziehen die letzten Schauer und Gewitter ab. Es bleibt dann eine Weile trocken. Die Temperaturen sinken auf 20 bis 15 Grad. Der Freitag beginnt mit einigen Schauern. Vor allem am Nachmittag sind dann lokal Unwetter mit Sturmböen und Hagel möglich. Es wird schwülwarm bei 24 bis 29 Grad. Am Samstag dann meist trocken. Es ist 23.03 Uhr.
4: ARD-Verkehrsservice. Vorsicht auf der A96 München Richtung Lindau. Zwischen Memmingen-Ost und Memmingen-Nord ragt ein Verkehrsschild auf die Fahrbahn. A5 Karlsruhe Richtung Frankfurt. Zwischen Karlsruhe-Nord und Bruchsal 4 Kilometer Stau, kostet eine halbe Stunde. A6 Heilbronn Richtung Nürnberg. Zwischen Schwäbisch Hall und Ilzhofen-Wolpertshausen an der Baustelle ist die rechte Spur gesperrt. 4 Kilometer Stau, dauert 20 Minuten länger. A7 Fulda Richtung Kassel. Zwischen Fulda Nord und Hünfeld-Schlitz 4 Kilometer Stau. Wir haben es eben schon gehört. Die Wettersituation in Baden-Württemberg ist heikel. Es gibt eine Unwetterwarnung. Das Innenministerium Baden-Württemberg und der Deutsche Wetterdienst warnen für Teile des Landes noch bis in die Nachtstunden vor schweren Gewittern mit Blitzschlag, Orkan, Böen, Starkregen und Hagel. Mit örtlichen Überflutungen und erheblichen Behinderungen muss gerechnet werden. Allen unterwegs, gute Fahrt.
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4: Mit Annette Loris, guten Abend. Und mit absurden Konzerterlebnissen, zum Beispiel einem Sex Pistols Konzert auf der Themse, das nicht so gut ankam, und neuem Rock unter anderem von Cage the Elephant.
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Jetzt geht es im ARD Musikclub Rock um neue Musik von Cage the Elephant. Die sind mittlerweile auch zweifache Grammy-Gewinner in der Alternative Indie-Ecke. Seit 2024 war es dann ein bisschen stiller um sie, aber jetzt gibt es endlich neue Musik. Matt Schulz, der Sänger, sagt dazu, es ist definitiv ein neues Kapitel. Wir versuchen immer aus unseren Lebenserfahrungen herauszuschreiben, was auch immer wir gerade durchmachen, findet irgendwann seinen Weg in die Musik. Selbst in schwierigen Zeiten mangelt es im Leben nicht an schönen Erinnerungen. Und ich habe gelernt, dass uns oft erst dann bewusst wird, was wir bewältigen können, wenn wir tatsächlich vor der Herausforderung stehen. Schöne Erinnerungen in schweren Zeiten zu haben, ist ein Segen. Weise Worte und einen tollen Song haben sie draus gemacht. Über die Strände von Tennessee. Beaches in Tennessee von Cage the Elephant.

Bruce Springsteens Badlands im ARD Musikclub Rock mit euren Wünschen. Oh, Flo hat uns sowas Schönes ins Studio geschickt. Wir freuen uns sehr. Er schreibt, ich wünsche mir von Case Choice Northern Addict und erinnere mich an ein geiles, trotzdem intimes Konzert im großen Sendesaal der Villa Berg. Großartige Akustik und der ansteigende Parkettboden sind mir gut in Erinnerung geblieben. Da habe ich einige Musikperlen erleben dürfen, so schreibt er. Was für eine Location damals. Schön war's. Ja, und eine tolle Band war's aus Belgien, Case Choice. Sie hört gleich auf mit dem Geräusch und fängt an zu singen. Not an Addict. Toller Song.

0: Vagabonds von New Model Army um gleich 11:30 ARD Verkehrsservice. Vorsicht auf der A66 Frankfurt Richtung Wiesbaden zwischen Wiesbaden-Erbenheim und Wiesbaden-Mainzer Straße. Hier ist eine ungesicherte Unfallstelle und es liegt ein Tier auf der Fahrbahn. Vorsicht auch auf der A81 Heilbronn Richtung Stuttgart zwischen Pladelsheim und Ludwigsburg Nord liegt ein Metallteil. A5 Karlsruhe Richtung Frankfurt zwischen Karlsruhe Nord und Bruchsal 4 Kilometer Stau. Kostet euch eine halbe Stunde. A6 Heilbronn Richtung Nürnberg zwischen Schwäbisch Hall und Ilshofen-Wolpertshausen an der Baustelle ist die rechte Spur gesperrt. 4 Kilometer Stau, dauert 20 Minuten länger. A7 Fulda Richtung Kassel zwischen Fulda Nord und Hünfeld-Schlitz 4 Kilometer Stau. Und nach wie vor die Unwetterwarnung für Baden-Württemberg. In weiten Teilen des Bundeslandes kann es zu orkanartigen Böen und heftigem Starkregen mit Hagel kommen, ebenso Gefahr durch Blitzschlag, umstürzende Bäume und herabstürzende Dachziegel. Allen unterwegs gute und vor allem sichere Fahrt heute Abend.
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0: mit Annette Loris. Guten Abend. Halbe Stunde haben wir noch, die nutzen wir unter anderem für eure Wünsche. Vielmehr den von Martin Reuter aus Reutlingen, der uns geschrieben hat, könntet ihr vielleicht von Fury in the Slaughterhouse Dancing in the Sunshine of the Dark spielen? Können wir. Sehr gerne.
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Tiny Indoor Fireworks von Biffy Clyro im ARD Musikclub Rock, in dem es heute Abend unter anderem um etwas skurrile Konzertereignisse geht. 1977 gab es so eins. Da haben die Sex Pistols der Queen zum Thronjubiläum ihr ganz eigenes Ständchen gebracht, und zwar auf einem Boot auf der Themse. Sie spielten God Save the Queen mitten in London, während die offizielle Feier lief, fanden nicht alle toll. Und deshalb stoppte die Polizei dieses Konzert. Mehrere Beteiligte wurden festgenommen. Aus heutiger Sicht ein spektakulärer Live-Protest der Punk-Geschichte. Und das ist der Song, der die Queen nicht amüsierte. God Save the Queen, die Sex Pistols im All.

Interessante Konzertereignisse. Eins hätten wir noch von KISS, das war im Jahr 2015, fand in Las Vegas statt. Da spielten KISS sehr exklusiv für nur einen einzigen Fan, nachdem ein Gewinnspiel schiefgelaufen war. Dazu Rock'n'Roll All Night.

Children of the Damned von Iron Maiden. Ein Klassiker nach dem anderen. Gabi hat uns noch einen beschert. Sie schreibt, schöne musikalische Nacht. Meine Idee für heute wäre noch Tom Sawyer von Rush. Das wäre genial. Danke für das tolle Programm. Sag Gabi.

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2: Und das kommt heute Abend von Cigarettes After Sex, die Band aus Texas, die sich so ganz heimlich, still und leise zur Kultband gemausert hat. Und sie sagen von ihrer eigenen Musik, das sei Nachtmusik. Passt also ganz hervorragend. Hier ist Apocalypse von Cigarettes After Sex. Und damit gute Nacht.

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1: Um 0 Uhr mit Claudia Meichelbeck. Frankreich will bei europäischen Themen enger mit Deutschland zusammenarbeiten. Das hat Präsident Macron vor einem Treffen mit Kanzler Merz auf Schloss Bensberg bei Köln gesagt. Bei dem Treffen wollen sich beide auf die Sitzung des deutsch-französischen Ministerrats vorbereiten, die morgen stattfindet. ARD-Korrespondent Markus Sambale.
2: Bundeskanzler Merz, der betont immer wieder, wie wichtig ihm das deutsch-französische Verhältnis ist. Aber trotz aller Harmonie, die da gezeigt wird, es läuft nicht rund. Das riesige deutsch-französische Militärprojekt mit einem gemeinsamen Kampfjet, das ist gerade geplatzt. Da ist jetzt die Frage, wie geht's weiter mit der Rüstungszusammenarbeit? Und dann gibt's noch eine Parallele. In Deutschland und Frankreich sind rechte Parteien sehr stark geworden.
1: In Deutschland wird wieder über Leihmutterschaft diskutiert. Auslöser ist Unionsfraktionschef Spahn, der mit seinem Mann einen Sohn hat, der von einer Leihmutter in den USA geboren wurde. Die Schatzmeisterin der Frauenunion Rosin forderte Spahns Rücktritt. Sie sagte den Funke-Zeitungen, Leihmutterschaft sei in Deutschland aus guten ethischen Gründen verboten. Die Hitzewelle im Juni hat die Wirtschaft mindestens 6,3 Milliarden Euro gekostet. Laut Handelsblatt belegen das Zahlen des Beratungsunternehmens Prognos. Danach gab es vor allem im verarbeitenden Gewerbe Einbußen. Die größten Schäden, 97%, seien aber nicht auf Maschinenausfälle oder Lieferkettenprobleme zurückzuführen, sondern weil die Beschäftigten wegen der Hitze nicht mehr so produktiv arbeiten konnten. In Deutschland wird immer mehr Kokain konsumiert, das hat der Drogenbeauftragte der Bundesregierung Streeck gesagt. Kokain sei leider keine Randdroge mehr, sondern sei in der Mitte der Gesellschaft angekommen. Aktuell werde die Droge verstärkt per Schiff aus Südamerika nach Europa geschmuggelt und lande so auch in Deutschland. Weiterer Spielerabgang bei Eintracht Frankfurt. Der Fußball-Bundesligist teilte mit, dass Verteidiger Aurel Amenda zum Premier League-Aufsteiger Coventry City nach England wechselt. HR-Sportreporter Matthias Merget.
3: Frankfurts Sportvorstand Markus Krösche sagte zu dem Transfer, wir bedanken uns bei Aureli für seinen Einsatz im Trikot von Eintracht Frankfurt. Er habe sich jederzeit professionell verhalten und sich in den Dienst der Mannschaft gestellt. Für die Hessen ist der Wechsel finanziell ein guter Deal. Die Eintracht erhält dem Vernehmen nach eine Ablöse von rund 18 Millionen Euro. Vor 2 Jahren war er für nicht ganz 10 Millionen von Bern nach Frankfurt gewechselt.
1: Das waren die Nachrichten. Das Wetter, in der Nacht ziehen die letzten Schauer ab, die Temperaturen sinken auf 20 bis 15 Grad. Der Freitag beginnt mit einigen Schauern, vor allem am Nachmittag sind dann lokal Unwetter mit Sturmböen und Hagel möglich. Es wird schwül warm bei 24 bis 29 Grad. Am Samstag dann wieder freundlicher und trocken bei 22 bis 28 Grad. Es ist 0:03.
4: 0:03.
5: Und hier ist der Verkehrsservice in der ARD-Hitnacht. Ein Falschfahrer ist unterwegs, und zwar auf der B172A, Anschlussstelle Pirna-Pirna. Zwischen der A17 Pirna und Pirna kommt Ihnen dieser Falschfahrer entgegen. Fahren Sie äußerst rechts, überholen Sie nicht. Ich wiederhole, auf der B172A, Anschlussstelle Pirna-Pirna, kommt Ihnen zwischen der A17 Pirna und Pirna ein Falschfahrer entgegen. Vorsicht in beiden Richtungen. Dann eine wichtige Meldung aus Mecklenburg-Vorpommern. Zur Löschung des Waldbrands im Müritz-Nationalpark müssen alle Seen im Umkreis geräumt werden. Das betrifft auch Boote und Kanus. An den Seen sollen Hubschrauber mit Löschwasser betankt werden. Weiterhin eine Unwetterwarnung für Baden-Württemberg. In großen Teilen des Bundeslandes kann es zu orkanartigen Böen mit Geschwindigkeiten bis zu 110 Kilometern pro Stunde sowie zu heftigem Starkregen und Hagel mit Korngrößen bis zu 3 Zentimetern kommen. Ebenso besteht Gefahr durch Blitzschlag, umstürzende Bäume und herabstürzende Dachziegel. A3 Passau Richtung Linz. Zwischen Passau Süd und Pocking 6 Kilometer Stau. A5 Karlsruhe Richtung Frankfurt. Zwischen Karlsruhe Nord und Bruchsal 4 Kilometer Stau. A6 Heilbronn Richtung Nürnberg. Zwischen Schwäbisch Hall und Ilshofen-Wolpertshausen 5 Kilometer Stau an einer Baustelle. A7 Fulda Richtung Kassel. Zwischen Fulda Nord und Hünfeld-Schlitz 4 Kilometer Stau. Die A7 Fulda Würzburg ist zwischen Bad Brückenau-Volkers und Bad Brückenau-Wildflecken wegen Reparaturarbeiten in beiden Richtungen vorübergehend gesperrt. Es gibt eine Umleitung, diese führt in Richtung Würzburg über die U54 und in Richtung Fulda über die U63. A8 München Richtung Salzburg zwischen Achenmühle und Felden 8 Kilometer stockender Verkehr. Die A23 Heide Richtung Hamburg ist zwischen Elmshorn und Tornesch wegen Bergungsarbeiten gesperrt. Dort gibt es eine Umleitung, das ist die U126. Und die A565 Meckenheim Richtung Bonn ist zwischen Bonn-Poppelsdorf und Bonn-Endenich wegen Bauarbeiten noch bis 5 Uhr gesperrt. Ich wünsche Ihnen eine gute und sichere Fahrt durch die Nacht.
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5: Und die kommt vom Mitteldeutschen Rundfunk aus Magdeburg mit Frank Eberlein. Der bin ich. Ich wünsche Ihnen einen wunderschönen guten Morgen. Ja, der neue Tag ist gerade angebrochen. Es ist Freitag, der 17. Juli. Und wir steigen ein in diesen mit Musik von Chesney Hawkes.

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Und an dieser Stelle kommt die Entwarnung für die B172A, Anschlussstelle Pirna, Pirna. Zwischen der A17 Pirna und Pirna befindet sich kein Falschfahrer mehr. Sie haben dort wieder freie Fahrt.

Also wenn Sie mich fragen, ist das eins der schönsten Werke an Musik aus den 70er Jahren, genau 50 Jahre alt, von 1976, Al Stewart, Year of the Cat. Ja, das war der Titelsong seines gleichnamigen Albums damals, das 76 erschienen ist, über 6 Minuten lang. Und ja, ich finde, in so einer schönen Nachtsendung, jetzt so kurz nach Mitternacht, kann man sich auch mal so ein längeres Werk gönnen. Nicht wahr? Ja, ansonsten haben wir tolle Popsongs, auch in dieser Stunde. Hubert K. sind dabei oder auch Eddie Grant mit Jure. Und jetzt erstmal einer der ganz Großen der 80er, Limahl hier mit seiner Neverending Story.

Hubert K., Engel 07. Was für ein schöner Song, so zwischen neuer deutscher Welle und Pop der 80er. Ja, das war so die Übergangsphase von diesem Trio, ja, das große Hits hatte in der NDW-Zeit, aber dann gesagt hat, das geht ja nicht ewig so weiter. Und dann traf man den Produzenten Michael Cretu 1984 und hat gesagt, ja, sowas, Jungs, müsst ihr machen. Markus, Klaus und Hubert. Und es hat ja geklappt. Engel 07. So, 3 Minuten noch, dann gucken wir auf die aktuelle Verkehrslage hier in der ARD-Hitnacht. Und vorher gibt's einen weiteren Popsong, Made in Germany aus den 80er Jahren, Blue Night Shadow, immer noch ein schöner Song, Two of Us.

0: Es ist 0.30 Uhr, halb eins. Hier ist der Verkehrsservice in der ARD-Hitnacht. Zunächst eine wichtige Meldung aus Mecklenburg-Vorpommern. Zur Löschung des Waldbrands im Müritz-Nationalpark müssen alle Seen im Umkreis geräumt werden. Das betrifft auch Boote und Kanus. An den Seen sollen Hubschrauber mit Löschwasser betankt werden. A3 Passau Richtung Linz. Zwischen Passau Süd und Pocking 6 Kilometer Stau. A5 Karlsruhe Richtung Frankfurt. Zwischen Karlsruhe Nord und Bruchsal 4 Kilometer Stau. A6 Heilbronn Richtung Nürnberg. Zwischen Schwäbisch Hall und Ilshofen-Wolpertshausen 5 Kilometer Stau an einer Baustelle. A7 Fulda Richtung Kassel. Zwischen Fulda Nord und Hünfeld-Schlitz 4 Kilometer Stau. Die A7 Fulda-Würzburg ist zwischen Bad Brückenau-Volkers und Bad Brückenau-Wildflecken wegen Reparaturarbeiten in beiden Richtungen vorübergehend gesperrt. Als Umleitungen dienen in Richtung Würzburg die U54 und in Richtung Fulda die U63. A8 München Richtung Salzburg, zwischen Achenmühle und Felden, 8 Kilometer stockender Verkehr. Die A23 Heide Richtung Hamburg ist zwischen Elmshorn und Tornesch wegen Bergungsarbeiten gesperrt. Hier ist die Umleitung die U126. Und die A565 Meckenheim Richtung Bonn ist zwischen Bonn-Poppelsdorf und Bonn-Endenich wegen Bauarbeiten noch bis 5 Uhr gesperrt. Ich wünsche Ihnen eine gute und vor allem sichere Fahrt durch diese Nacht.
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Ja, das ist doch nicht das Schlechteste, dass man weiß, es ist Freitag. Ja, der Freitag ist zwar noch blutjung, 0.41 Uhr, also gerade mal 41 Minuten alt. Und da kommt noch einiges vielleicht auf uns zu, aber das Wochenende steht schon vor der Tür. Sozusagen, sehen Sie schon oder hören Sie es zumindest schon? Leise. Genau, das war das Wochenende. Oh, wir lassen es gleich rein und haben vorher noch Musik von John Denver hier aus den 70ern. Das war ein echt toller Song, der damals um die Welt ging. Take Me Home, Country Roads. Heute so ein richtig schöner Evergreen.

Atomic Kitten hier in der ARD Hitnacht. Und da ist sie auch gleich zu Ende, die erste Stunde dieses Freitags. Und ja, zum Ausklang dieser Stunde habe ich für Sie Musik von Gabrielle und von Mature. Ja, der einzige Sänger von Ultravox. Hier ist er mit seinem größten Solo-Hit. Der kam 1985 raus. Und ja, immer noch heißt dieses Stück...

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1: Um 1 Uhr mit Wolfgang Berger. Die Regierungen aus Deutschland und Frankreich treffen sich heute auf Schloss Augustusburg in Brühl bei Köln. In den Gesprächen geht es um Handels- und Technologiethemen, vor allem aber auch um die Verteidigungspolitik. Kanzler Merz hatte den französischen Präsidenten Macron gestern Abend bereits auf Schloss Bensberg empfangen. Markus Ambale in Brühl erklärt, was heute auf der Tagesordnung steht.
2: Auf Schloss Augustusburg in Brühl sind dann auch viele Minister und Ministerinnen beider Regierungen dabei. Es gibt eine gemeinsame Kabinettssitzung, Handels- und Technologiethemen stehen da unter anderem auf der Tagesordnung. Vorher machen Friedrich Merz und Emmanuel Macron einen Besuch auf dem Flieger Horst Nörvenich. Da sind Eurofighter-Kampfjets der Bundeswehr stationiert. Da tagt dann der gemeinsame Verteidigungs- und Sicherheitsrat von Deutschland und Frankreich. Es geht um die Zukunft von Rüstungsprojekten, nachdem gerade das Prestigeprojekt eines gemeinsamen Kampfjets geplatzt ist.
1: Die USA haben eine neue Angriffswelle auf den Iran gestartet. Laut Medienberichten wurden dabei mehrere Brücken im Süden des Landes getroffen. 2 Menschen seien getötet und 4 verletzt worden. Wichtige Verkehrsachsen seien gesperrt. Zudem soll der Flughafen Iran-Schah im Südosten Irans beschossen worden sein. Das US-Militär hatte die Angriffe in der 6. Nacht in Folge bestätigt. Zuvor hatte US-Präsident Trump angekündigt, neben Brücken auch Kraftwerke angreifen zu lassen. Die AfD-Bundesspitze hat ihren Landesverband in Nordrhein-Westfalen aufgefordert, die Aufstellung der Landtagskandidaten abzubrechen. Die Parteichefs Weidel und Chrupalla sehen, so wörtlich, erhebliche Anhaltspunkte dafür, dass bei den bisherigen Kandidatenaufstellungen Wahlgrundsätze verletzt worden seien. Demnach könnten stimmberechtigte Delegierte bedroht oder erheblich unter Druck gesetzt worden sein. Der Landesvorstand werde aufgefordert, die Aufstellungsversammlung, die heute fortgesetzt werden soll, abzubrechen, hieß es weiter. Im Müritz-Nationalpark kämpfen die Einsatzkräfte weiter gegen den Flächenbrand auf dem Gebiet eines früheren Truppenübungsplatzes. Zuletzt waren etwa 360 Hektar betroffen, wie der Landkreis Mecklenburgische Seenplatte mitteilte. Die Evakuierung des Ortsteils Granzin bleibe bestehen. Der Einsatz der Bundeswehr-Hubschrauber sei effektiv, hieß es weiter. Im Laufe des Tages würden die Helikopter erneut gegen die Feuer eingesetzt. Das waren die Nachrichten. Das Wetter in Deutschland. Im Nordosten oft klar, sonst teils kräftige Schauer und Gewitter, Tiefstwerte 20 bis 13 Grad. Tagsüber gebietsweise heiter, vermehrt Schauer und Gewitter, örtlich Unwettergefahr durch heftigen Starkregen, Hagel und Sturm, Höchstwerte 22 bis 30 Grad. Am Samstag zum Teil einzelne Schauer, auch freundliche Phasen 19 bis 28 Grad. Am Sonntag im Westen mehr Sonne, im Osten Schauer und Gewitter bei 17 bis 25 Grad. Es ist 1.03 Uhr.
3: Und hier ist der Verkehrsservice in der ARD-Hitnacht. Zunächst eine wichtige Meldung aus Mecklenburg-Vorpommern. Wie soeben in den Nachrichten gemeldet, müssen zur Löschung des Waldbrands im Müritz-Nationalpark alle Seen im Umkreis geräumt werden. Das betrifft auch Boote und Kanus. An den Seen sollen Hubschrauber mit Löschwasser betankt werden. A3, Passau Richtung Linz, zwischen Passau Süd und Pocking, 6 Kilometer Stau. A5, Karlsruhe Richtung Frankfurt, zwischen Karlsruhe Nord und Bruchsal, 4 Kilometer Stau. A6, Heilbronn Richtung Nürnberg, zwischen Schwäbisch Hall und Ilshofen-Wolpertshausen, 5 Kilometer Stau an einer Baustelle. A7, Fulda Richtung Kassel, zwischen Fulda Nord und Hünfeld-Schlitz, 4 Kilometer Stau. A8 München Richtung Salzburg zwischen Achenmühle und Felden, 8 Kilometer stockender Verkehr. Die A23 Heide Richtung Hamburg ist zwischen Elmshorn und Tornesch wegen Bergungsarbeiten gesperrt. Die Umleitung ist die U126. Und die A565 Meckenheim Richtung Bonn ist zwischen Bonn-Poppelsdorf und Bonn-Endenich wegen Bauarbeiten noch bis 5 Uhr gesperrt. Ich wünsche Ihnen eine gute und sichere Fahrt.
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3: Und das Ganze aus Magdeburg vom Mitteldeutschen Rundfunk. Hier im Studio für Sie, auch in dieser Stunde, Frank Eberlein. Schönen guten Morgen. Ja, und Sie hören schon, in diese Stunde gehen wir ganz sanft mit Bruce Springsteen in einem tollen Song hier aus einem 84er-Album Born in the USA. I'm on fire.

Ja, so ein bisschen Rock aus den frühen 80ern. Um 1 Uhr und 11 Minuten, das waren Bob Seger, eine Silver Bullet Band. Und wir bleiben in den 80ern, aber mit so eine ganz andere Art von Musik, so einen ganz anderen Stil. Hier kommt eine der Disco Queens, der 70er und 80er, Donna Summer. Und zwar im Sound von Stock Aitken Waterman. Aus London. Ja, die haben ja damals viele tolle Sachen gemacht. Für Kylie Minogue, Jason Donovan, Rick Astley, Bananarama. Und eben auch für Donna Summer. Ein ganzes Album übrigens produziert. Und der größte Hit aus diesem Album war This Time I Know It's For Real. Viel Spaß damit. Schönen guten Morgen.

Road to Nowhere, die Talking Heads in den 80ern. Ja, richtig toller Song, ja, bei dem man irgendwie, finde ich jedenfalls, immer gute Laune kriegt und ja, auf keinen Fall auf die Idee kommt, irgendwie müde zu werden. Und genau das brauchen wir jetzt um 1 Uhr und noch was, also so kurz vor 2:30, 1:23 Uhr, um ganz genau zu sein. Und nach den Talking Heads kommen wir jetzt zu Musik aus deutschen Landen. Hier sind Rosenstolz, ja, und Gib mir Sonne ist immer wieder ein schönes Lied. Und heute gibt uns Petrus wieder genug Sonne, aber vielleicht auch diesen oder jenen Regenschauer.

0: Musik von Robert Palmer hier in der ARD-Hitnacht. Und jetzt haben wir es 1.31 Uhr und da gibt es hier in der ARD-Hitnacht wieder aktuelle Verkehrsmeldungen. Zunächst eine wichtige Meldung aus Mecklenburg-Vorpommern. Zur Löschung des Waldbrands im Müritzer Nationalpark müssen alle Seen im Umkreis geräumt werden. Das betrifft auch Boote und Kanus. An den Seen sollen Hubschrauber mit Löschwasser betankt werden. A3 Passau Richtung Linz zwischen Passau Süd und Pocking, 6 Kilometer Stau. A5 Karlsruhe Richtung Frankfurt zwischen Karlsruhe Nord und Bruchsal, 4 Kilometer Stau. A6 Heilbronn Richtung Nürnberg zwischen Schwäbisch Hall und Ilshofen-Wolpertshausen, 5 Kilometer Stau an einer Baustelle. A7 Fulda Richtung Kassel zwischen Fulda Nord und Hünfeld-Schlitz, 4 Kilometer Stau. A8 München Richtung Salzburg zwischen Achenmühle und Felden, 8 Kilometer stockender Verkehr. Die A23 Heide Richtung Hamburg ist zwischen Elmshorn und Tornisch wegen Bergungsarbeiten gesperrt. Es gibt eine Umleitung, das ist die U126. Und die A565 Meckenheim Richtung Bonn ist zwischen Bonn-Poppelsdorf und Bonn-Endenich wegen Bauarbeiten noch bis 5 Uhr gesperrt. Ich wünsche Ihnen eine gute und sichere Fahrt. Fahren Sie vorsichtig.
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0: Und jetzt gibt's einen Song von Phil Collins. Der ist eigentlich gar nicht von Phil Collins. Den kennen wir schon aus den 80ern von Cyndi Lauper. Aber in den 90ern hat Phil Collins dieses wunderschöne Lied gecovert. True Colors.

0: Tja, ein echter Klassiker von den Animals und ihrem Sänger Eric Burdon aus den 60er Jahren, House of the Rising Sun, gleich 1.45 Uhr hier in der ARD-Hitnacht. Und jetzt gibt's was Neueres aus dem Jahr 2010. Also im Vergleich zu dem Animals-Song ist es doch noch recht aktuell. Hier ist Milo mit IO Technology.
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Learning to Fly, Tom Petty und seine Heartbreakers. Ja, und so ein kleiner Gruß am Morgen vertreibt Kummer und Sorgen. Und hier kommt so ein Gruß von unserem Hörer Daniel. Er schreibt, ich wünsche euch allen einen schönen guten Morgen. Liebe Grüße aus Mindenstämmer in Nordrhein-Westfalen. Ich bin jetzt wach und um 3.30 Uhr beginnt die Frühschicht. Jetzt nehme ich erstmal einen Kaffee zu mir. Ja, allen schönes Wochenende und ja, vor allem denen, die am Wochenende arbeiten müssen. Wie Daniel, schönen Dank für diese Grüße. Und jetzt geht's hier in der ARD-Hitnacht weiter mit ja diesem Popstar der 80er aus Deutschland, Cissy Catch hier. 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
1: Um 2 Uhr mit Wolfgang Berger. Die Regierungen aus Deutschland und Frankreich treffen sich heute auf Schloss Augustusburg in Brühl bei Köln. In den Gesprächen geht es um Handels- und Technologiethemen, vor allem aber auch um die Verteidigungspolitik. Kanzler Merz hatte den französischen Präsidenten Macron gestern Abend bereits auf Schloss Bensberg empfangen. Markus Sambale in Brühl erklärt, was heute auf der Tagesordnung steht.
2: Auf Schloss Augustusburg in Brühl sind dann auch viele Minister und Ministerinnen beider Regierungen dabei. Es gibt eine gemeinsame Kabinettssitzung, Handels- und Technologiethemen stehen da unter anderem auf der Tagesordnung. Vorher machen Friedrich Merz und Emmanuel Macron einen Besuch auf dem Flieger Horst Nörvenich. Da sind Eurofighter-Kampfjets der Bundeswehr stationiert. Da tagt dann der gemeinsame Verteidigungs- und Sicherheitsrat von Deutschland und Frankreich. Es geht um die Zukunft von Rüstungsprojekten, nachdem gerade das Prestigeprojekt eines gemeinsamen Kampfjets geplatzt ist.
1: Die USA und der Iran haben in der Nacht neue Angriffswellen gestartet. Iranischen Informationen zufolge hatten zunächst die USA mehrere Brücken im Süden des Landes getroffen. 2 Menschen seien getötet und 4 verletzt worden. Zudem soll der Flughafen Iran-Schah im Südosten des Landes beschossen worden sein. Daraufhin griff die iranische Armee nach eigenen Angaben US-Hubschrauber und Aufklärungsflugzeuge in Bahrain mit Drohnen an. US-Präsident Trump will sich in der Nacht mit einer Rede an seine Landsleute richten. Die Ansprache ist für 3 Uhr deutscher Zeit geplant. Der Republikaner könnte dabei seine verlorene Präsidentschaftswahl 2020 erneut zum Thema machen, berichteten mehrere Medien. Er und viele seiner Verbündeten haben immer wieder das Narrativ bedient, dass es Betrug bei der Wahl gegeben habe. Dabei ist das längst und vielfach widerlegt. Die AfD-Bundesspitze hat ihren Landesverband in NRW aufgefordert, die Aufstellung der Landtagskandidaten abzubrechen. Die Parteichefs Weidel und Chrupalla sehen so wörtlich erhebliche Anhaltspunkte dafür, dass bei der bisherigen Kandidatenaufstellung Wahlgrundsätze verletzt worden seien. Demnach könnten stimmberechtigte Delegierte bedroht oder erheblich unter Druck gesetzt worden sein. Der Landesvorstand werde aufgefordert, die Aufstellungsversammlung, die heute fortgesetzt werden soll, abzubrechen, hieß es weiter. Das waren die Nachrichten. Und hier noch das Wetter in Deutschland. Im Nordosten oft klar, sonst teils kräftige Schauer und Gewitter, Tiefstwerte 20 bis 13 Grad. Tagsüber gebietsweise heiter, vermehrt Schauer und Gewitter, örtlich Unwettergefahr durch heftigen Starkregen, Hagel und Sturm, Höchstwerte 22 bis 30 Grad. Am Samstag zum Teil einzelne Schauer, auch freundliche Phasen 19 bis 28 Grad. Am Sonntag im Westen mehr Sonne, im Osten Schauer und Gewitter bei 17 bis 25 Grad. Es ist 2.03 Uhr.
3: Und hier ist der Verkehrsservice in der ARD-Hitnacht. Zunächst eine wichtige Meldung aus Mecklenburg-Vorpommern. Zur Löschung des Waldbrands im Müritz-Nationalpark müssen alle Seen im Umkreis geräumt werden. Das betrifft auch Boote und Kanus. Auf den Seen sollen Hubschrauber mit Löschwasser betankt werden. Die A23 Heide Richtung Hamburg ist zwischen Elmshorn und Tornesch wegen Bergungsarbeiten gesperrt. Als Umleitung dient die U126. Und die A565 Meckenheim Richtung Bonn ist zwischen Bonn-Poppelsdorf und